0: Deutlich. Die Schweizer wollen die Migration nicht mit einem künstlichen Bevölkerungsdeckel begrenzen. Was aber klar ist, das Thema bleibt. Viele Menschen sind, wie in Deutschland und anderen Ländern, besorgt über die Zahl der Ausländer im Land. Der Wirtschaftsverband sagt, man müsse das Inlandspotenzial besser ausschöpfen, heißt durch Aus- und Weiterbildung, damit weniger Fachkräfte aus dem Ausland rekrutiert werden müssen. Aus Genf, Christiane Ulrich.
1: Ein zunächst friedlicher Protest gegen den bevorstehenden G7-Gipfel in Frankreich ist in Genf zunehmend eskaliert. Am Nachmittag und Abend schmissen Vermummte zahlreiche Scheiben ein. Die Polizei setzte mehrfach Tränengas ein. Das Treffen der G7-Staats- und Regierungschefs beginnt heute in Evian auf der französischen Uferseite des Genfer Sees. Genf liegt rund 50 Kilometer entfernt, aber Frankreich wollte keine Proteste dulden. Deshalb meldeten die Organisatoren die Demo in Genf an.
2: Das Wetter.
3: Es ist ruhig heute Nacht. Meist ist es trocken bei Tiefstwerten zwischen 10 und 6 Grad. Am Tag ziehen dann wieder Schauer durch. Dazu ist es bewölkt bei Temperaturen zwischen 17 und 21 Grad.
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4: Zurzeit liegen uns keine Meldungen vor. Wir wünschen allen unterwegs gute Fahrt.
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3: Ja, hallo zusammen und besonders hallo, liebe Autofahrer, damit ihr auch gut ankommt. Gleich hier die neue Single von Miles Smith für euch. Drive Safe. Hört ihr direkt nach Kiss.

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0: Flavor Mix mit Kings and Queens. Jetzt schauen wir mal, was es Neues zum Streamen gibt mit unserem Filmexperten Jörg Albrecht. Es gibt eine neue Serienempfehlung von ihm, die spielt in den 60er, 70er Jahren, Star City.
1: Ja, Star City ist ein Ableger der gefeierten Serie For All Mankind. Schon in der ging es ja um das Wettrennen im All zwischen den USA und der Sowjetunion. Nur, dass der Fokus jetzt in Star City auf den Vorgängen im Raumfahrtzentrum der UdSSR liegt. Das heißt Ziosny Gorodok oder auf Englisch eben Star City.
2: Die Amerikaner sind an eure Pläne für die Mondbasis gekommen. Offenbar arbeitet jemand in Star City für die andere Seite.
1: Was Star City so besonders und auch packend macht, die Serie erzählt von einer alternativen Realität, in der gewinnt nämlich die Sowjetunion den Wettlauf zum Mond. For All Mankind muss man dafür übrigens nicht kennen, aber wäre natürlich direkt auch noch eine Empfehlung. 5 Staffeln For All Mankind als Binge-Watching-Programm. Dazu wäre es allerdings nicht schlecht, wenn man kein Fußballfan ist.
0: Star City könnt ihr auf Apple TV streamen. Das ist Holly Hammerstone jetzt für euch mit To Love Somebody.
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0: Das Wetter.
1: Es ist größtenteils trocken. Die Tiefstwerte liegen zwischen 10 und 6 Grad. Später am Tag ziehen dann wieder Schauer durch. Dazu ist es bewölkt. Die Temperaturen steigen auf 17 bis 21 Grad.
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2: Zurzeit liegen uns keine Meldungen vor. Wir wünschen allen unterwegs gute Fahrt.
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1: Wir hüpfen direkt wieder in unsere Playlist und da geht's ganz entspannt weiter hier mit Milo, You Don't Know. Ich bin Natascha Wittmark, hallo zusammen.

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0: Leonie mit Don't Worry war das. Jetzt habe ich neue Musik von den Rolling Stones für euch. Schon mal so als Vorgeschmack haben sie den veröffentlicht auf ihr kommendes neues Album Foreign Tanks. Erscheint im Juli.
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1: Ich bin Thomas Brockt. Schützenfest zum WM-Auftakt für die deutsche Fußballnationalmannschaft. Die DFB-Auswahl hat in Houston ihr erstes Gruppenspiel gegen Außenseiter Curaçao mit 7:1 gewonnen.
2: Das deutsche Team erwischte einen Traumstart mit einem frühen Tor von Metscher. Dann verlor die DFB-Auswahl kurz den Faden. Komenencia überwand Torwartrückkehrer Neuer zum 1:1 für Curaçao. Danach aber Einbahnstraße für Deutschland. Schlotterbeck und Havertz per Elfmeter stellten noch vor der Pause auf 3:1. Im zweiten Durchgang schraubten Musiala, Brown, Undav und nochmal Havertz das Ergebnis in die Höhe, 7:1. Ein toller WM-Auftakt für die deutsche Mannschaft, das macht Lust auf mehr. Moritz Einzel, Sportredaktion.
1: In einer weiteren Partie trennten sich die Niederlande und Japan 2:2 unentschieden. Wochenlang wurde verhandelt, jetzt haben die USA und der Iran eine vorläufige Übereinkunft für einen Ausweg aus dem Irankrieg gefunden. Das bestätigten neben dem Vermittler Pakistan auch die Regierungen der USA und des Irans. Die für den weltweiten Öl- und Gashandel wichtige Straße von Hormuz soll laut US-Präsident Trump nach der Unterzeichnung des Abkommens am Freitag geöffnet werden. Trotzdem fielen die Ölpreise schon kurz nach Bekanntwerden der Einigung deutlich. Weitere Einzelheiten zu den Inhalten der Übereinkunft sind noch nicht bekannt. Ökostromtarife werden beim Wechsel des Stromanbieters immer beliebter. Im laufenden Jahr entfielen 81% aller abgeschlossenen Stromverträge auf Tarife mit 100% erneuerbaren Energien, der höchste bislang gemessene Wert. Das geht aus einer Auswertung des Vergleichsportals Verivox hervor.
3: Vor 5 Jahren lag der Anteil der Wechselkunden, die sich für Ökostrom entschieden, noch bei rund 68%. Seitdem ist die Nachfrage kontinuierlich gestiegen. Laut Verivox spielen dabei nicht nur Umwelt- und Klimaschutzaspekte eine Rolle. Häufig seien Ökostromtarife inzwischen auch die günstigste Option für Verbraucher. Ein 3-Personen-Haushalt mit einem Jahresverbrauch von 4000 Kilowattstunden kann durch den Wechsel in einen günstigen Ökostromtarif laut Verivox rund 400 Euro pro Jahr sparen. David Riemer, Redaktion.
1: Nach einem Flugzeugabsturz im US-Bundesstaat Missouri wird befürchtet, dass

0: alle 12 Insassen gestorben sind. Laut Polizei ereignete sich der tödliche Absturz in der Nähe eines Flugplatzes im Raum der Kleinstadt Butler, südlich von Kansas City. Die Luftfahrtbehörde teilte mit, dass es sich wohl um ein Flugzeug handelte, das Fallschirmspringer transportiert. Die Absturzursache ist noch unklar.
1: Das Wetter.
2: Jetzt in der Nacht noch wechselnd bis stark bewölkt, meist trocken dabei. Und dazu Werte, die liegen jetzt im Moment so zwischen 10 und 6 Grad. Der Montag, er macht dann ähnlich weiter, bleibt meist wolkig bei 17 bis 21 Grad. Die Sonne kämpft sich ab und zu auch mal durch. Und Regen heute auch nicht ganz ausgeschlossen.
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3: A445 Arnsberg-Hamm. Zwischen Kreuzwerl und Werl-Zentrum dichter Verkehr, 7 Minuten Zeitverlust. Wir wünschen allen unterwegs gute Fahrt.
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2: Ja, und Alex Warren, der serviert uns in dieser Nacht einen Fever Dream. Den nehmen wir allerdings auch nur musikalisch an. Ansonsten können wir gerne darauf verzichten. Hier ist er. Angenehme Nacht zusammen.

0: Madonna und Sabrina Carpenter. 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
1: Ja, neue Musik in diese Nacht von Sabrina Carpenter und Madonna und Bring Your Love. Und vor 50 Jahren hat Steven Spielberg hier mit diesem Ding den Sommer-Blockbuster überhaupt erfunden. Genau, ne? Ihr wisst, was ich meine, der weiße Hai. Und bald wird Hollywoods berühmtester Regisseur 80 und will dann zeigen, dass er großes Kino immer noch drauf hat. Disclosure Day, also der Tag der Wahrheit, läuft seit letzter Woche in den Kinos und unser Filmexperte Jörg Albrecht hat den Film sich mal angeschaut.
2: Warum sollte er ein so riesiges Universum erschaffen? Und das nur für uns?
3: Richtig gute Frage. Nicht nur für eine Nonne. Egal ob gläubig oder nicht. Bestimmt jeder hat sich genau das schon gedacht. In einem so riesigen Universum muss es außer uns doch noch anderes Leben geben. Einer, der sich da absolut sicher ist, war schon immer Steven Spielberg.
4: I am much more inclined now than I was when I made Close Encounters. To really believe that we're not the only intelligent civilization in the universe.
3: Noch mehr als damals, als er Unheimliche Begegnung der dritten Art gedreht hat, tendiere er dazu, so Spielberg, dass wir nicht die einzige intelligente Zivilisation im Universum sind. Unheimliche Begegnung der dritten Art. E.T., Krieg der Welten. Aliens ziehen sich durch Spielbergs Filmschaffen. Jetzt auch in Disclosure Day, der Film, in dem die Wahrheit endlich aufgedeckt wird.
5: Diese 79-jährige Terrorkampagne voller Lügen muss enden.
6: Was wirst du tun?
7: Ich enthülle es.
3: 79 Jahre, wir rechnen kurz und landen im Jahr 1947, in dem ein UFO in Roswell abgestürzt sein soll. Man stelle sich vor, was los wäre, wenn wir wüssten, dass Aliens existieren.
8: Die menschliche Rasse wird nicht akzeptieren, was wir wissen.
9: Sie müssen ihn aufhalten.
10: Was mache ich jetzt?
3: Fragt sich Josh O'Connor als Whistleblower Daniel, weil er und eine von Emily Blunt gespielte Journalistin ihr Wissen nicht länger für sich behalten wollen, will man sie zum Schweigen bringen.
11: Sie dürfen nicht zum Haus zurückgehen.
12: Die haben sie gefunden. Ich weiß nicht, wer sie sind, aber die werden sie umbringen.
3: Disclosure Day ist kein Alien-Invasionsfilm wie Krieg der Welten, sondern ein lupenreiner, spannender Verschwörungsthriller mit Akte X-Touch. Spielberg kann es eben immer noch.

0: Das Wetter.
1: Und da geht es meist trocken jetzt durch diese Nacht. Dazu mal mehr, mal weniger wolkig. Das bei Werten so um 8 Grad. Die neue Woche macht zum Start dann ähnlich weiter. Es geht wechselnd bewölkt und auch meist nass durch den Montag. Ein paar Sonnenstrahlen sind auch mal mit dabei. Und dazu messen wir 17 bis 21 Grad.
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2: Zurzeit liegen uns keine Meldungen vor. Wir wünschen allen unterwegs gute Fahrt.
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1: Tja, und weiter geht's durch die Nacht. Gleich haben wir einen schönen 90er dabei. Und zwar von R.E.M. Shiny Happy People. Starten jetzt erstmal mit Nickelback.

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1: Ich bin Thomas Brockt. Wochenlang wurde verhandelt. Nun haben die USA und der Iran nach Angaben des Vermittlers Pakistan und der US-Regierung eine vorläufige Übereinkunft für einen Ausweg aus dem Iran-Krieg gefunden. Nach intensiven Gesprächen sei ein Abkommen erzielt, schrieb Pakistans Ministerpräsident Sharif auf der Plattform X. Kurz darauf bestätigte auch US-Präsident Trump den Abschluss eines Abkommens.
2: Der Deal ist erst perfekt, wenn er unterschrieben ist. Und das soll Ende der Woche in der Schweiz passieren, angeblich persönlich und offiziell. Geburtstagsgeschenk für Trump, die Straße von Hormuz wird frei befahrbar. Beide Länder heben ihre Seeblockaden auf. Ob der Iran Gebühren erheben wird, ist unklar. Weitere Verhandlungen über alle technischen Details sind nun geplant. Das iranische Atomprogramm, die Uranvorräte und der Stopp einer Unterstützung von Terrormilizen wie Hisbollah oder Hamas. Aus den USA, Tina Eck.
1: Die deutsche Fußballnationalmannschaft ist mit einem deutlichen Sieg in die WM gestartet. Das Team von Bundestrainer Nagelsmann gewann in Houston gegen den WM-Neuling Curaçao mit 7:1. Am Samstag geht es nun im nächsten Gruppenspiel gegen die Elfenbeinküste. Die Afrikaner besiegten Ecuador mit 1:0. In einer weiteren Partie trennten sich die Niederlande und Japan 2:2 unentschieden. Die Schweizer haben einen Vorstoß von Rechtskonservativen zur Begrenzung der Migration klar abgelehnt. Bei einer Volksabstimmung sprachen sich rund 55% dagegen aus, einen Bevölkerungsdeckel einzuführen.
3: Am Ende ist das Ergebnis doch recht deutlich. Die Schweizer wollen die Migration nicht mit einem künstlichen Bevölkerungsdeckel begrenzen. Was aber klar ist, das Thema bleibt. Viele Menschen sind, wie in Deutschland und anderen Ländern, besorgt über die Zahl der Ausländer im Land. Der Wirtschaftsverband sagt, man müsse das Inlandspotenzial besser ausschöpfen, heißt durch Aus- und Weiterbildung, damit weniger Fachkräfte aus dem Ausland rekrutiert werden müssen. Aus Genf, Christiane Ulrich.
1: Ein zunächst friedlicher Protest gegen den bevorstehenden G7-Gipfel in Frankreich ist in Genf zunehmend eskaliert. Am Nachmittag und Abend schmissen Vermummte zahlreiche Scheiben ein. Die Polizei setzte mehrfach Tränengas ein. Das Treffen der G7-Staats- und Regierungschefs beginnt heute in Evian auf der französischen Uferseite des Genfer Sees. Genf liegt rund 50 Kilometer entfernt, aber Frankreich wollte keine Proteste dulden. Deshalb meldeten die Organisatoren die Demo in Genf an.
4: Das Wetter.
5: Da geht's meist trocken, jetzt durch diese Nacht. Dazu mal mehr, mal weniger wolkig, das bei Werten so um 8 Grad. Die neue Woche macht zum Start dann ähnlich weiter. Es geht wechselnd bewölkt und auch meist nass durch den Montag. Ein paar Sonnenstrahlen sind auch mal mit dabei und dazu messen wir 17 bis 21 Grad.
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1: A44 Kassel-Dortmund zwischen Kreuz Wünnenberg-Haaren und Büren. Dichter Verkehr, 6 Minuten Zeitverlust. Wir wünschen allen unterwegs gute Fahrt.
2: Ja, und die 80er dürfen nicht fehlen. In dieser Nacht spielen wir gleich Queen und Another One Bites the Dust. Nehmen jetzt erstmal ein bisschen Fahrt auf mit der Nummer hier.

0: Ja, richtiger Kracher aus den 80ern von Queen. So, und auf dem Land ist das Schützenfest beinahe schon ein gesetzlicher Feiertag. Ne? Comedian Hannes Höfer hat zwar noch nie den Vogel abgeschossen, aber auch er ist auf dem Dorf aufgewachsen und weiß, also Schützenfest kommt sogar noch vor Fußball-WM.
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2: Es ist das größte Sportevent des Jahres. Achso, ja, Fußball-WM steht auch an. Aber Leute, es ist Schützenfestzeit, ja? Ich bin auf dem Dorf groß geworden, das Woodstock im Festzelt. Gut, ich weiß, Schützenfest gibt's auch in Städten. Im Ruhrgebiet habe ich letztens gesehen, ein bisschen anders, glaube ich. Ne? Da bringt jeder seine eigene Waffe mit, halbautomatisch, ohne Seriennummer. Und man ballert zwar auf den Vogel, aber eben aus dem fahrenden Auto. Super Schützen da. Aber auf dem Dorf, da ist das richtig Ausnahmezustand. Da ziehst du von Fest zu Fest. Mein Vater war mehr auf Tour als Bon Jovi zu der Zeit. Der Dorfabend, das war unser ESC. Verrückte, verkleidet auf der Bühne. Keiner kann singen, aber alle haben Spaß. Ob du Schützenkönig geworden bist, das hast du nach deinem Rausch aus der Tageszeitung erfahren. Da hast du zu Gott gebetet, dass du deine Frau zur Königin erklärt hast und nicht wieder die vom Nachbarn. Herrlich. Rumballern, trinken, ein Fest für die ganze Familie. Und immer dran denken, man kann auch ohne Spaß Alkohol haben. Oder war es, man kann auch ohne Schützenfest trinken? Oder war es viel Spaß beim Saufen? Ich weiß nicht.
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0: Das Wetter.
1: Jetzt in der Nacht noch wechselnd bis stark bewölkt, meist trocken dabei. Und dazu Werte, die liegen jetzt im Moment so zwischen 10 und 6 Grad. Der Montag, er macht dann ähnlich weiter, bleibt meist wolkig bei 17 bis 21 Grad. Die Sonne kämpft sich ab und zu auch mal durch. Und Regen heute auch nicht ganz ausgeschlossen.
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2: Zurzeit liegen uns keine Meldungen vor. Wir wünschen allen unterwegs gute Fahrt.
1: Tja, und wir schieben uns mal weiter durch die Nacht jetzt mit drei Hits am Stück. Gleich Lost Frequencies, dann Taylor Swift und wir starten jetzt mit Shaggy.

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1: Ich bin Thomas Brockt. Wochenlang wurde verhandelt. Nun haben die USA und der Iran nach Angaben des Vermittlers Pakistan und der US-Regierung eine vorläufige Übereinkunft für einen Ausweg aus dem Iran-Krieg gefunden. Nach intensiven Gesprächen sei ein Abkommen erzielt, schrieb Pakistans Ministerpräsident Sharif auf der Plattform X. Kurz darauf bestätigte auch US-Präsident Trump den Abschluss eines Abkommens.
2: Der Deal ist erst perfekt, wenn er unterschrieben ist. Und das soll Ende der Woche in der Schweiz passieren, angeblich persönlich und offiziell. Geburtstagsgeschenk für Trump, die Straße von Hormuz wird frei befahrbar. Beide Länder heben ihre Seeblockaden auf. Ob der Iran Gebühren erheben wird, ist unklar. Weitere Verhandlungen über alle technischen Details sind nun geplant. Das iranische Atomprogramm, die Uranvorräte und der Stopp einer Unterstützung von Terrormilizen wie Hisbollah oder Hamas. Aus den USA, Tina Eck.
1: Die deutsche Fußballnationalmannschaft ist mit einem deutlichen Sieg in die WM gestartet. Das Team von Bundestrainer Nagelsmann gewann in Houston gegen den WM-Neuling Curaçao mit 7:1. Am Samstag geht es nun im nächsten Gruppenspiel gegen die Elfenbeinküste. Die Afrikaner besiegten Ecuador mit 1:0. In einer weiteren Partie trennten sich die Niederlande und Japan 2:2 unentschieden. Die Schweizer haben einen Vorstoß von Rechtskonservativen zur Begrenzung der Migration klar abgelehnt. Bei einer Volksabstimmung sprachen sich rund 55% dagegen aus, einen Bevölkerungsdeckel einzuführen.
3: Am Ende ist das Ergebnis doch recht deutlich. Die Schweizer wollen die Migration nicht mit einem künstlichen Bevölkerungsdeckel begrenzen. Was aber klar ist, das Thema bleibt. Viele Menschen sind, wie in Deutschland und anderen Ländern, besorgt über die Zahl der Ausländer im Land. Der Wirtschaftsverband sagt, man müsse das Inlandspotenzial besser ausschöpfen, heißt durch Aus- und Weiterbildung, damit weniger Fachkräfte aus dem Ausland rekrutiert werden müssen. Aus Genf, Christiane Ulrich.
1: Ein zunächst friedlicher Protest gegen den bevorstehenden G7-Gipfel in Frankreich ist in Genf zunehmend eskaliert. Am Nachmittag und Abend schmissen Vermummte zahlreiche Scheiben ein. Die Polizei setzte mehrfach Tränengas ein. Das Treffen der G7-Staats- und Regierungschefs beginnt heute in Evian auf der französischen Uferseite des Genfer Sees. Genf liegt rund 50 Kilometer entfernt, aber Frankreich wollte keine Proteste dulden. Deshalb meldeten die Organisatoren die Demo in Genf an.
4: Das Wetter.
5: Heute am Montag oft wolkig, etwas Sonne oder auch mal Regen, genauso möglich. Und das alles bei Temperaturen, die liegen heute so bei maximal 21 Grad.
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6: Zurzeit liegen uns keine Meldungen vor. Wir wünschen allen unterwegs gute Fahrt.
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5: Tja, und ein 90er packen wir mit rein in den Montagmorgen gleich von Charles and Eddie, Would I Lie to You. Spielen jetzt erstmal Nico Santos und All Time High. Schönen guten Morgen zusammen. 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

0: Ja, und da hat er zum Schluss noch eine Taste am Klavier gefunden. Schön, Luis Capaldi. So, nochmal einen schönen guten Morgen an diesem Montag. Wir starten zusammen in diese neue Woche. Und klar, die WM beschäftigt uns natürlich die ganze Zeit. Aber es gibt auch noch Themen, also Achtung, Wortspiel hier, abseits davon. Ja, und um die kümmern wir uns jetzt.
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0: Der Laura Potting ist da. Schönen guten Morgen. Und Laura, wir haben neben der WM diese Woche ein weiteres Top-Thema hier bei uns.
2: Ja, ganz genau. Wir beschäftigen uns mit Abnehmen. Also jetzt nicht wir beide, bei unseren beiden Astralkörpern. So, wo war ich? Es geht diese Woche bei uns schwerpunktmäßig um die Abnehmspritze. Kennen wir inzwischen alle irgendwie, haben wir alle schon mal gehört, nehmen inzwischen doch echt einige Leute. Oliver Pocher, Pietro Lombardi, Robbie Williams, die alle haben sie auch schon genommen, also auch viele Promis dabei. Und ganz ehrlich, es ist ja auch eine Traumvorstellung, ne? Einfach eine Spritze reinjagen und zack, bist du dünn. So einfach ist das allerdings dann doch nicht. Es gibt Nebenwirkungen, es gibt Risiken und es gibt einiges zu beachten. Und darüber werden wir heute und auch die ganze Woche sprechen.
0: Ja, und da wollen wir sagen, falls ihr Fragen da draußen dazu habt, ne, was muss ich beachten, wie funktioniert das, was sind die Risiken, kann ich die auch wieder absetzen, ist das überhaupt was für mich, dann schickt uns eure Fragen.
2: Ja, genau, denn am Donnerstag haben wir dazu zwei Experten bei uns, die werden alle eure Fragen beantworten. Wir haben einen Adipositas-Experten am Start und eine Ernährungsberaterin und ihr könnt uns eure Fragen schicken. Das geht ganz einfach über unsere Homepage. Wir sammeln eure Fragen dann und stellen die den beiden dann am Donnerstag ab 10 Uhr.
0: Ja, wisst ihr Bescheid? Schickt uns gerne eure Fragen. Laura hat's gesagt, funktioniert alles über unsere Homepage.
1: Hey.

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1: Ja, und ich muss mal gucken, wie ich euch wachkriege an diesem Montagmorgen. Ich versuch's mal hiermit. Mit den Black Eyed Peas und Where's the Love. Und wenn das hier nichts bringt, dann gleich noch Teddy Swims und Mr. Know It All. Ich bin Andreas Grunwald. Schönen guten Morgen zusammen.

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0: die 90er mit TLC und Waterfalls. Schönen guten Morgen am Montag, der Start in die neue Woche. Ja, mit einem Tag, der an einer ganzen Reihe von Orten heute im Land besonders gefeiert wird. Also wenn nicht heute, dann spätestens am kommenden Wochenende.
1: Augenblick mal unterwegs.
2: Ja, erstmals, als ich hörte, ja, die bedeutendste Kirche Mönchengladbachs heißt St. Vitus. Vorher habe ich nie etwas von Vitus gehört.
3: Das ist jetzt über 4 Jahrzehnte her. Zuletzt war Albert Damblon lange Propst an der Münsterbasilika in der größten Stadt am Niederrhein, die wie viele im ganzen Land vor mehr als 1000 Jahren aus einem Kloster entstand. Die frommen Mönche am Gladebach gaben der Stadt den Namen. Ihr Zeichen ist im Stadtwappen und ihr Patron, der ist überall.
2: In der Stadt finden Sie überall Hinweise auf Vitus. Kommen Sie als Fremder hierhin, müssen Sie sich im Vitus-Center anmelden. Es gibt Apotheken, die nach ihm benannt wurden, Vitus-Apotheke. Schwimmen Sie gerne, gehen Sie ins Vitus-Bad. Immer wieder taucht der Name Vitus auf.
3: Der Pfarr- und Stadtpatron Vitus oder auch Veit aus der Frühzeit des Christentums, die uralte Geschichte, hat Albert Damblon für ein schönes Buch rekonstruiert. Vitus kam aus Sizilien, Süditalien, über Rom nach Paris, von dort nach Corvey, dann Mönchengladbach. Heute steht er auf dem Kalender und am kommenden Sonntag wird er gefeiert in der Vitusstadt beim Vitusfest mit einem besonderen Vituslied und Gebet mit einer großen festlichen Messe um 11 aus Tradition und als Erinnerung an einen jungen Christen, der an seinem Glauben festhielt.
2: Ja, ich bin eigentlich nie zu jung oder nie zu klein, um das, von dem ich überzeugt bin, auch an den Mann und an die Frau zu bringen.
3: Mehr auf augenblickmalonline.de. Christoph Beckmann von der Katholischen Kirche für Augenblickmal.
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1: Mit Marc Weiß. Schönen guten Morgen. Der Start in die Fußball-WM hätte für das deutsche Team kaum besser laufen können. In Houston gab es das erhoffte Schützenfest gegen Curaçao. 7:1 am Ende für das Team von Bundestrainer Nagelsmann. Nach dem Spiel gab es eine Ehrenrunde des Teams durchs Stadion, geschwenkte schwarz-rot-goldene Fahnen und viele glückliche Fans auch hier bei uns. Danny Hoppe aus der Sportredaktion fasst das Spiel zusammen.
2: Die deutsche Torhymne Major Tom erschallte fast schon in Dauerschleife durchs Energy Stadium in Houston. Metscher, Schlotterbeck, Musiala, Brown, Undav und zweimal Havertz hießen die Torschützen gegen Curaçao und der Doppeltorschütze war nachher bei Magenta TV froh über den guten Start ins Turnier.
3: Sollte uns viel Selbstbewusstsein geben für jetzt die nächsten Wochen.
2: Für Deutschland war es der bisher zweithöchste Sieg bei einer WM. Da hatte auch Bundestrainer Nagelsmann nicht viel zu meckern.
4: Viele schöne Tore gemacht. Und am Ende, ja, du musst auch erstmal 7 Tore schießen.
2: Weltmeisterlich war der Auftritt gegen den 82. der Weltrangliste trotzdem nicht über die vollen 90 Minuten. Der überraschende Ausgleich der No-Name-Kicker aus der Karibik war ein kurzer Schreckmoment. Da wurden bei dem ein oder anderen vielleicht kurz Erinnerungen an die letzten beiden WM-Debakel wach. Die deutsche Mannschaft hat sich diesmal aber schnell gefangen und die richtige Antwort gegeben. Im nächsten Spiel gegen die Elfenbeinküste dürfte das DFB-Team aber mehr gefordert werden. Trotzdem war es natürlich ein Auftakt nach Maß.
1: Info von Danny Hoppe aus dem News-Team. Vielen Dank und jetzt die weiteren Themen in der Zusammenfassung. Die USA und der Iran haben eine vorläufige Einigung auf einen Ausweg aus dem Iran-Krieg gefunden. Das bestätigten neben dem Vermittler Pakistan auch die Regierungen der USA und des Irans. Die für den weltweiten Handel so wichtige Straße von Hormuz soll laut US-Präsident Trump nach der Unterzeichnung am Freitag wieder geöffnet werden. Viel Weltpolitik heute. Im französischen Evian beginnt der G7-Gipfel. Erstes Top-Thema dürfte die Einigung im Iran-Krieg sein. Gestern hat noch einmal mehrere tausend Menschen in Genf gegen die Politik der Industrienationen demonstriert. Dabei gab es teilweise schwere Ausschreitungen. Knapp 3 Monate nach dem Mammutprozess gegen den Sohn der norwegischen Kronprinzessin Mette Marit wird heute das Urteil erwartet. Marius Borg-Heuby ist in 40 Punkten angeklagt, unter anderem für Vergewaltigungen, mehrere Fälle häuslicher Gewalt, Verstöße gegen Kontaktverbote, Drogen und Verkehrsdelikte. Zur Urteilsverkündung kommt der 29-Jährige nicht selbst ins Gericht. Aus Gesundheitsgründen darf er den Urteilsspruch über einen Videolink aus der U-Haft im Gefängnis verfolgen. Der Prozess gilt als einer der spektakulärsten der vergangenen Jahre in Norwegen. Er hatte auch die Königsfamilie stark belastet. Und das waren die Nachrichten mit Marc Weiß.
5: Dankeschön, Marc. Damit gucken wir noch aufs Hellweg-Radio-Wetter. Da heute teilweise recht windig bei uns im Kreis Soest. Da sind auch einige Wolken, die lockern aber auch im Laufe des Tages auf. Das wechselt sich ab, es bleibt trocken. Und noch die Temperaturen, die gehen hoch bei euch in Lippetal, Krewinkel, Wiltrop auf bis zu 18. Rütenhämmern kommt so auf 16 Grad. Morgen dann ein bisschen wärmer, aber auch mit etwas Regen mit dabei.
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7: 6:02. Hallo Autofahrer, hier ist der schnellste Verkehrsservice zwischen Lippe und Möhne. Machen wir auch schnell, weil es stand jetzt nichts los. Alles frei, wenn ihr was habt, gerne melden hier bei uns. Ruft an 0800 377 80 80 oder schickt eine WhatsApp.
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5: Guten Morgen. Moin. Mein Wochenende, André, ne? Das war eher so semi. Ja. Erst krank, ja. Basketballturnier vom Kind verpasst, gestürzt, Beule am Kopf.
7: Du, das hört sich alles nicht so gut an, nee. Möchte ich mal sagen.
5: Nee, dann lag ich total verknatscht abends im Bett alleine. Ja, Nachbarschaftsfest ging ja nicht. Hab das WM-Spiel geguckt und dann ging die Laune aber wieder hoch.
7: So. Da warst du bestimmt nicht die Einzige. Ja. Ja, bei allem, was vorher passiert ist. Nein, die deutsche Nationalmannschaft hat ja ihr WM-Auftaktspiel gegen Curaçao gewonnen. Ziemlich deutlich sogar auch noch.
5: Es fällt schwer, alle Torschützen noch aufzuzählen, finde ich.
7: Das ist schon mal ein gutes Zeichen. Ja. Ne? Wir gucken aber gleich mal drauf. Auf das 7:1. Das machen wir gegen 6:10. Eure Fußballnasen hier im Studio sind nämlich wir zwei, André Josten
5: und Petra Zimmer hier. Schönen Montag.

0: Guten Morgen am Montag. Wir haben 6:08.
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0: Und es ist ein Montagmorgen, an dem ihr die deutschen Autofahren gleich dran lassen könnt.
2: Mir ist heute Morgen in Höhe Soest-Hattrop schon direkt ein Fahnenauto auch entgegengekommen.
0: Ja, ne?
2: Noch völlig beschwingt noch von dem Sieg gestern. Ja, wir sind ja jetzt auch wieder
0: da. Ja, ne? Mensch, sowas ja. Von. Zumindest in dem berühmten Momentum, ja. Sagt man am Fußball.
2: Oh ja, oh.
0: Also, ja, komm. Yeah. Deutschland gewinnt das erste Spiel bei dieser WM gegen Curaçao mit 7:1. Der zweithöchste Sieg unserer Nationalmannschaft. Ever, oder?
2: Ne? Ja, das Stadion in Houston war mit über 60.000 Fans auch ausverkauft. Ne?
0: Ja, und unter einigen deutschen Fans haben wir uns mal umgehört. So ein kleiner, sagen wir, Euphorietest.
3: Also wir haben das 7:1 als Déjà-vu schon gesehen von Brasilien. Aber ich sag mal, hinten in der Abwehr hat es ein bisschen gehakt noch, ja.
4: So kann man ins Turnier starten, denke ich.
5: Meinem 7:1 war schon immer ein gutes Omen in der WM.
6: 7:1 ist super gelaufen, ja, von den Deutschen. Aber stark angefangen. Aber das Ausgleichstor, das war nicht ganz so hübsch. Ob wir Weltmeister werden, weiß ich nicht. Halbfinale wäre schon riesig. Viertelfinale ist Pflicht eigentlich nach dem Spiel. Und dann schauen wir mal.
7: Wir werden Weltmeister, natürlich werden wir Weltmeister. Hallo.
0: Ja, hallo. Also Stimmung ist gut. Warten wir den kommenden Samstag erstmal ab. Dann ist ja das zweite Gruppenspiel, ne?
2: Genau, und Hellweg Radio hier am Montagmorgen. Wir sind, das müssen wir klarstellen, nicht Thomas Müller und Jürgen Klopp.
0: Nein, auch nicht Laura von Torre oder Mats Hummels.
2: Oder Per Mertesacker und Müller-Hohenstein. Nein, wir sind André Joosten.
0: Und Petra Zimmer.
2: So.
0: Guten Morgen.

0: Guten Morgen am Montag hier im Kreis Soest, 6.13 Uhr, ihr hört Hellweg Radio. Telefoniert eigentlich noch einer? Also so richtig hier mit Hörer in die Hand nehmen und dann sprechen, blabli?
1: Wir machen das beruflich hier schon noch sehr oft, aber zum Beispiel wir zwei, wir schreiben doch auch immer nur so kurze WhatsApps, ne?
0: Ja,
1: also
0: stimmt auch wieder. Das machen auch, glaube ich, die meisten, oder?
1: Ja, aber lass uns doch mal das mal wieder so machen wie früher. Also ganz ehrlich, telefonieren früher, das war irgendwie schöner.
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3: Noch vor ein ganz paar Jahrzehnten stand auf dem Telefontischchen im Flur unser Telefon und war mit einer Schnur an der Wand befestigt, sodass wir auch nicht weglaufen konnten. Man ging zum Telefon und sprach voll konzentriert.
4: Müller am Apparat, hallo.
3: Heute telefonieren wir überall, im Zug.
4: Du, wir haben leider Verspätung. Ich bin gerade im Tunnel. Kannst du bitte einkaufen?
3: Oder mit 250 Sachen auf der Autobahn.
4: Ja, schick mir das bitte nochmal alles per Mail. Ich antworte dann direkt. Ich habe ja hier Tempomat im Auto.
3: Lieber nicht. Oder wenn wir dem Gesprächspartner gar keine Aufmerksamkeit widmen wollen, schicken wir eine unkonzentrierte, gekeuchte Sprachnachricht beim Joggen.
4: Jedenfalls wollte ich dir noch erzählen. Oh, warte mal jetzt. Oh, ich bin hier irgendwo reingetreten.
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0: Ja, selber Hello.
1: Ja, Hello.
0: So, an diesem Montag.
1: Genau.
0: Mit uns, Hellwig Radio hier.
1: Und ich muss richtig überlegen, bin ich Beyoncé? Ach nee, doch nicht, schade.
0: Hätte ich dir aber auch schon gesagt, wenn es so wäre.
1: Wäre dir aufgefallen. Wär danke. Aufgefallen, genau. Petra Zimmer hier, moin.
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0: hier im Kreis Soest durch diesen Montagmorgen. Und wir haben 6.30 Uhr.
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2: Mit Friederike Umminger, guten Morgen. Die USA und der Iran haben sich auf ein Friedensabkommen geeinigt. Das teilten US-Präsident Trump, das iranische Außenministerium und der Vermittlerstaat Pakistan mit. Die Unterzeichnung ist für Freitag in der Schweiz geplant. Im schweizerischen Genf ist es bei zunächst friedlichen Protesten gegen den bevorstehenden G7-Gipfel zu Ausschreitungen gekommen. Medienberichten zufolge bewarfen Demonstrierende die Einsatzkräfte mit Flaschen, Steinen und Feuerwerkskörpern. Die Polizei setzte Tränengas und Wasserwerfer ein. Und jetzt die Nachrichten für den Kreis Soest. Der Kreis Soest hat den deutschen WM-Auftakt gefeiert. Und wie? Beim größten Public Viewing in Soest zwischen Hotel am Wall und Susato zum Beispiel war der Platz schon vor dem Anpfiff voll. Auch im Uferloser Möhnesee, in verschiedenen Kneipen im Kreis oder auf dem Siederfest in Werl hatten sich Fußballfans zum Public Viewing versammelt. Die ersten Autokorsos waren ebenfalls unterwegs. Die Polizei zeigte sich zufrieden. Es gab keine größeren Zwischenfälle, hieß es aus der Leitstelle. Alle haben friedlich das 7:1 der deutschen Elf gefeiert. Denn das nächste Deutschlandspiel findet am Samstag gegen die Elfenbeinküste statt. Siederfest, Stadtjubiläum, Winzerfest. Viel los am Wochenende im Kreis Soest. Allein der Altstadtzauber hat auch in diesem Jahr wieder zehntausende Menschen in die Soester Altstadt gelockt.
3: Ich bin jetzt das dritte Mal hier bei dem Altstadtzauber und ich feiere, dass viele Leute aus vielen Nationen kommen und uns hier unterhalten wollen.
4: Die Atmosphäre, die Künstler, die Kinder, die richtig begeistert sind, alle Augen strahlen, das Essen, die Getränke, die Gesellschaft, total mega stark.
5: Ich würde mal sagen, Soest hat ein ganz bestimmtes und ganz gewisses zauberhaftes Flair.
2: Die Stadt Warstein hat außerdem ihr 750-jähriges Bestehen mit einem großen Festwochenende gefeiert. Auf dem Siederfest in Werl trat Schlagerstar Vanessa Mai auf. Beim ausverkauften Stone Dance in Geseke standen unter anderem Felix Jähn und Junat Ass auf der Bühne. Die Eismanufaktur Soest gehört zu den besten Eisdielen Deutschlands. Das Feinschmecker-Magazin Falstaff hat in diesem Jahr erneut die beliebtesten Eisdielen gesucht. Beim Publikumsvoting in NRW landete die Eismanufaktur auf Platz 2. Für die Eismanufaktur ist es bereits die dritte Auszeichnung innerhalb von 4 Jahren. Und das waren die Nachrichten mit Friederike Umminger.
0: Dankeschön. Damit gucken wir noch aufs Hellweg-Radio-Wetter. Heute recht windig bei uns im Kreis Soest. Sonne und Wolken wechseln sich ab. Es bleibt aber trocken und die Temperaturen, ja, nicht mehr ganz so warm, aber angenehm. 18 Grad in Ense, Niederense heute maximal. Warstein-Sutrop kommt so auf 16. Morgen geht es dann wieder ein bisschen hoch. Da sind dann aber auch teilweise wieder Schauer mit dabei.
6: 6:58, der kurze Blick auf die Straßen, der schnellste Verkehrsservice zwischen Lippe und Möhne. Hier keine Staus, keine Blitzer. Gerne anrufen, wenn ihr was gesehen habt heute Morgen. 0800 377 80 80, kommt gut an.
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6: So, und da ist auch schon wieder Montag.
0: Genau, und wir kommen aus einem proppevollen Wochenende. Ja. Ereignisreich.
6: Hey, ich habe ganz ehrlich, gestern, ohne drüber nachzudenken, habe ich zum Fußballspiel Pizza bestellt.
0: Okay.
6: So, bei uns im Nachbarort, ne? So, und dann bin ich da hingefahren, um das abzuholen und hat dann ganz vergessen, dass komplett Scheidingen Schützenfest feiert. Und offenbar, also wirklich dann marschieren und so weiter und so fort. Das hat alles genau vor diesem Restaurant stattgefunden.
0: Schön.
6: Ich komme da an in meiner schlimmsten Schlabberbuchse.
0: Ja, im Jogger.
6: Im Jogger, ja, T-Shirt an und habe schon so am Rand geparkt und musste dann da wirklich durch. Weißt du, alle völlig aufgebrezelt, Kleider, Anzüge, Uniform und so. Entschuldigung, darf ich da mal durch?
0: Ja, ihr merkt schon, Joosten Undercover, da hat jetzt nicht so funktioniert. Es sind einige Schützenfeste gefeiert worden, aber auch einige Stadtfeste, Altstadtzauber in Soest zum Beispiel. Ist ja auch mal ein mega Straßenkunstfestival. Wir haben uns das Ganze angeschaut, mehr dazu gleich um 6:40. Ja, Petra Zimmer hier, guten Morgen, nicht im Jogger heute.
6: Genau. Ich heute Morgen ja auch nicht.
0: Nein.
6: Ich bin André Joosten. Darf ich da mal durch?

0: Schönen Montag, 20:07, ihr hört Hellweg Radio. Und wenn irgendwie alle über Tage Kleingeld sammeln, so von wegen hier, gib mal den Euro, den brauche ich, dann ist klar,
1: dass du dringend Kohle brauchst.
0: Nein, ach André, ey. Ja, was dass denn? Du Hutgeld sammelst für den Altstadtzauber in Soest, weil der war ja wieder.
1: Ja, stimmt, darüber wollten wir reden. Genau. Na, hast ja recht, ja. Na, wirklich, krasse Straßenkünstler aus der ganzen Welt waren ja in der Soester Altstadt, in der Innenstadt zu sehen. Für viele ist der Altstadtzauber ja wirklich, ja im Jahr, das muss man wirklich sagen, ja, auch zu Recht ein Pflichttermin. Ne?
0: Ja, also für uns auch, wäre ich nicht krank gewesen. Anderes Thema. Gregor aus Soest, der gehört auch wirklich so ein bisschen zu den Hardcore Fans. Er kommt jedes Jahr gerne wieder und das halt auch aus gutem Grund.
2: Die Atmosphäre, die Künstler, die Kinder, die richtig begeistert sind, alle Augen strahlen, das Essen, die Getränke, die Gesellschaft, total mega stark.
1: So, und nicht nur die Zuschauer waren wieder total begeistert, auch für die Künstler ist es etwas ganz Besonderes, auf der Straße dann da zu stehen. Thomas war am Wochenende auch dabei. Er ist Teil des Akrobatik- und Comedy-Duos Duo Percaso aus Katalonien.
3: Ja, Straßenkunst. Jetzt, also gerade wenn wir vom Hutgeldfestival sprechen, was halt wirklich nett ist, dass du das Feedback direkt hast. Du spürst das Ambiente auf der Straße, es geht direkt, es ist wunderschön, die Leute können dir geben, was sie selbst empfinden.
0: Ja, auf der Straße ist es halt irgendwie echter, spontaner. Da merkst du einfach auch so den Unterschied zu einer Bühnenshow.
3: Was aber der Unterschied ist zu einem Zirkuszelt oder zum Theater, für mich auf der Straße ist, dass es eben wirklich, es ist frei, weißt du. Du kommst hierher, du hast direkten Kontakt, du musst dich um das Publikum kümmern, die können gehen, wenn es ihnen nicht gefällt. Du musst sie einbinden. Das Schöne an dem Ganzen ist, dass es wirklich direkt ist. Das ist live, das ist jetzt und hier.
0: Ja, und hier bedeutet in dem Fall in Soest. Da war am Wochenende die Altstadt proppevoll. Straßenkünstler aus der ganzen Welt waren zum Altstadtzauber gekommen. Vielleicht wart ihr mit der Family auch dort und habt euch das angeschaut. Na, na.

0: Viertel vor sieben am Montag und wir sind auf jeden Fall bei euch. Hier ist Hellweg Radio. So, und jetzt, ne? Schön so den Blick in den Kurpark auf so einer Gartenterrasse und dann so ein Sommersalat mit Erdbeeren und so einer essbaren Blüte. André, jetzt du.
1: Pass auf, ich lade dich ein, weil ich zahle nur die Hälfte. Also beziehungsweise
0: du Fuchs.
1: Ihr auch. Ihr auch. Ne? 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
0: 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Genau. So, also
1: essbare
0: klickt
1: Blüten
0: euch rein.
1: Ne? So.
0: 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Viel Spaß.

0: Es geht durch den Montag hier im Kreis Soest, 6.51 Uhr.
1: Helwig Radio hier, eure Begleiter heute Morgen zum Start in die neue Woche, die doch, glaube ich, sehr gut anfangen sollte. Wir sind ja alle noch so beschwingt von diesem 7:1 der Fußballnationalmannschaft. Wollen wir da gleich nochmal drüber reden nach 7?
0: Also ich würde mich freuen.
1: Wir können das nochmal auseinanderschrauben. Dauert auch ein bisschen, weil sind halt 7 Tore gefallen. Ja. Ne? So.
0: Petra Zimmer hier.
1: André Josten, morgen.

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2: Mit Marc Weiß. Schönen guten Morgen. Die deutsche Fußballnationalmannschaft ist mit einem Schützenfest in die WM gestartet. Gegen Curaçao gab es ein 7:1. Die Torschützen hießen Metscher, Schlotterbeck, Musiala, Brown und davon zweimal Havertz. Danny Hoppe aus der Sportredaktion. Am Ende liefen sogar die Hosen im Stadion von Houston. Es kamen Tage wie diese aus den Stadionlautsprechern. Und es war auch wirklich ein guter Tag für das DFB-Team, oder?
3: Ja, auf jeden Fall. Viel besser kannst du eigentlich kaum in so eine WM starten. Das gibt direkt am Anfang viel Selbstvertrauen und ein gutes Gefühl, auch wenn es nur Curaçao war, der 82. der Weltrangliste. So brachte es nachher auch Torwart Manuel Neuer bei Magenta TV auf den Punkt.
4: Das war jetzt nicht Brasilien im Halbfinale, das war Curaçao im ersten Spiel, aber man muss immer einen guten Start haben und den haben wir heute gehabt und deshalb sind wir erstmal froh.
3: Bei aller Euphorie, so ganz weltmeisterlich war das noch nicht. Der kurzzeitige Ausgleich für Curaçao war so ein Schreckmoment. Da hat der ein oder andere vielleicht auch kurz mal an die letzten beiden WM-Debakel gedacht. Und so ein paar Wackler hinten gab es selbst gegen die No-Name-Kicker aus der Karibik. Wenn du dir die gegen Spanien oder Frankreich erlaubst, ist der Ball wahrscheinlich drin. Aber schauen wir aufs Positive. Das deutsche Team hat sich durch den Ausgleich nicht verunsichern lassen, war torhungrig und hat Spielfreude ausgestrahlt. Und dafür gab es auch Lob von Bundestrainer Nagelsmann.
5: Ja, wir waren schon gut auf dem Gaspedal. Ich bin schon über weite Strecken sehr zufrieden.
3: Am Samstag gegen die Elfenbeinküste dürfte das DFB-Team deutlich mehr gefordert werden. Die Ivora gewannen ihr Auftaktspiel gegen Ecuador mit 1:0.
2: Infos von Danny Hoppe aus dem News-Team. Vielen Dank und jetzt die weiteren Themen in der Zusammenfassung. In weiten Teilen der Welt herrscht vorsichtiges Aufatmen nach der Einigung zwischen den USA und dem Iran. Damit ist man am Ende des Krieges, so wie es aussieht, näher gekommen. Auch die Wirtschaft ist erleichtert. Am Freitag soll laut US-Präsident Trump die Straße von Hormuz wieder geöffnet werden. Direkt nachdem diese Meldung kam, sank der Ölpreis wieder. An deutschen Krankenhäusern gehen heute die Proteste gegen Kürzungen im Gesundheitswesen weiter. Die Gewerkschaft Verdi hat bundesweit Servicebeschäftigte an über 120 Einrichtungen zu Aktionen aufgerufen. Es kann dabei laut Verdi auch zu kleineren Einschränkungen kommen. Bundesjustizministerin Hubig macht sich Sorgen um die Gerichte in Deutschland. Es gebe Hinweise, dass immer öfter Rechtsextremisten versuchten, die Gerichte durch die Wahl von Schöffen zu unterwandern. Das sagte Hubig dem RND. Es würden sich dann Kandidaten als Schöffen bewerben, die nicht mehr auf dem Boden der freiheitlich-demokratischen Grundordnung stünden. Hubig plant deshalb ein Gesetz, mit dem genau das verhindert werden soll. Wer Schöffin oder Schöffe werden wolle, der müsse sich verfassungstreu verhalten. Wie das genau im Einzelfall überprüft werden soll oder kann, sagte Hubig noch nicht. Und das waren die Nachrichten mit Marc Weiß.
6: Dankeschön, Marc. Damit noch quasi rüber zum Hellweg-Radio-Wetter. Da schaffen wir heute bei euch in Lippstadt-Rebbecke Temperaturen bis 18 Grad. Enserune kommt auch auf 18. Ansonsten teilweise gerade so in der ersten Tageshälfte recht windig. Es gibt einige Wolken, die lockern immer mal wieder auf. Also Sonne und Wolken wechseln sich ab und es bleibt trocken. Morgen gehen die Temperaturen wieder so in den 20er-Bereich. Ab und zu ist aber auch ein bisschen Regen mit dabei.
7: 7:03 alle Autofahrer. Hier ist der schnellste Verkehrsservice zwischen Lippe und Möhne. Keine Staus aktuell, das sieht schon mal gut aus. Aber es gibt den ersten Blitzer. Nicole hat sich nämlich gerade hier bei uns gemeldet. Und zwar steht der in Soest-Müllingsen, mitten im Ort. Also da bitte aufmerksam fahren. Staus und Blitzer könnt ihr uns hier jederzeit melden per WhatsApp oder einfach anrufen. 0800 377 8080. Gute Fahrt.
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7: Guten Morgen. Und gute Stimmung und 7-mal großer Jubel bei den Public Viewings in Soest. Im Sand am Ufer los oder auf dem Marktplatz im Werl. WM-Auftakt-Sieg der deutschen Mannschaft gegen Curaçao. Und Petra, ich glaube, ich sage nichts Falsches, wenn ich sage, du hast das Spiel durch die deutsche Brille gesehen.
6: Ja, oder? Die steht mir aber ein bisschen eng am Kopf. Ihr könnt mich nicht sehen.
7: Diese großen gelben Augen, das ist schon...
6: 7:1, sag ich nur. So viele Tore. Und du warst noch, André, so pessimistisch. Ja. Einen knappen Sieg hast du getippt.
7: Ja. Danach hat es ja auch mit der ersten Halbzeit noch ausgesehen, ne? Bei dem 1:1.
6: Ja, so. Aber ein Spiel dauert ja 90 Minuten. Musste ich ja auch noch lernen. Wir arbeiten das Spiel im bester Kerner-Kloppo-Müller-Art hier nochmal auf. Ich muss das Ding jetzt mal absetzen. Wir heißen aber übrigens anders. Petra Zimmer hier, jetzt wieder ohne Brille. Schönen Montag.
7: So, und ich bin André Josten. Guten Morgen.

0: 7. Heute Morgen stehen wir, würde ich sagen, alle mit einem Grinsen auf, weil Auftakt geglückt.
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2: Ob die Spieler gestern auch in Dirty Dancing Like die Hebefigur mit Julian Nagelsmann gemacht haben, nach dem Auftaktsieg, man weiß es nicht. Ne? Was ich aber auf jeden Fall weiß, ist, ich sehe jetzt wieder mehr Autofahnen im Kreis Soos,
0: ja,
2: die so mit Deutschland
0: Fall.
2: Beflaggt sind. Ich glaube, jetzt ist die Stimmung auch endgültig angekommen.
0: Ja,
2: hat ein bisschen
0: doch.
2: Gedauert, aber jetzt.
0: Ne? So. Schützenfest zum WM-Auftakt für die deutsche Fußballnationalmannschaft. Die DFB-Auswahl hat ihr erstes Gruppenspiel gegen WM-Neuling Curaçao gewonnen. Und zwar, sagen wir sehr deutlich, mit 7:1 die Tore für Deutschland erzielten Felix
2: Metscher.
0: Ja. Nico Schlotterbeck, jo. Kai Havertz. Man muss gucken, dass man jetzt keinen vergisst, ne?
2: Ja.
0: Per Elfmeter.
2: Ja.
0: Musiala,
2: ja.
0: Brown,
2: ja.
0: Undaf,
2: ja.
0: Nochmal Havertz.
2: Nochmal Havertz, Doppeltorschütze. Ja. Thomas Bremser ist für uns, für Hellweg Radio in Houston. Es ist ein deutliches Ergebnis, 7:1. Wie deutlich waren denn so die 90 Minuten aus deiner Sicht?
3: Ja, ich würde sagen, zum großen Teil hat das deutsche Team überzeugt. Es gab so eine kleine Delle. Nach 20 Minuten hat der krasse Außenseiter nämlich das 1:1 erzielt. Der erste Schuss auf Manuel Neuer gleich drin, auch weil er abgefälscht war. Direkt danach noch eine Chance für Curaçao. Aber das deutsche Team hat sich schnell wieder gefangen. Danach wurde die Torhymne Major Tom zum Dauerhit. Bundestrainer Nagelsmann.
4: Viele schöne Tore gemacht, viele Tore gemacht. Und am Ende, ja, du musst auch erstmal 7 Tore schießen.
3: Am Ende der zweithöchste WM-Sieg für das deutsche Team. Genauso hoch wie gegen Brasilien 2014. Und wir wissen, wie das endete.
2: Oh, da sind wir ja zum letzten Mal Weltmeister geworden, ne? So, wer hat dir denn am besten gefallen im deutschen Team?
3: Also Jamal Musiala hat nach langer Verletzungspause einen starken Auftritt hier hingelegt. Ohnehin die Offensive oft mit viel Spielwitz. Auch der Frankfurter Nathaniel Brown auf der linken Seite. Beide haben sich belohnt mit schönen Toren. Besonders im Fokus Manuel Neuer. Er wurde kaum geprüft bei seinem Comeback. Für ihn ist es nach seinem eigentlichen Rücktritt eine ganz besondere WM, hat er bei Magenta TV gesagt.
5: Ich freue mich, wie es jetzt die erste sein würde für mich. So gehe ich das an und ich bin guter Dinge für die nächsten Spiele.
3: Neuer ist jetzt der älteste deutsche WM-Spieler mit seinen 40 Jahren.
2: Na, die Frage ist jetzt aber, ne, nach diesem Sieg, wie viel Aussagekraft hat denn das Ergebnis jetzt auch für das Turnier?
3: Schwer zu sagen, mit dem klaren Sieg sind wir zumindest schon mal mit einem Bein im 16. Finale. Das liegt am neuen XXL-Modus bei dieser WM. Die beiden letzten WM-Turniere begannen ja mit einer Pleite und da war dann ja auch nach der Vorrunde schon Schluss. Also für das Selbstvertrauen war das schon sehr wichtig, sagt Julian Nagelsmann.
4: Es ist wichtig, dass die Überzeugung nach innen wächst. Und dann am Ende auch nach außen Menschen mitzunehmen. Ja, und ich glaube, die Überzeugung ist schon auf jeden Fall mehr als vor dem Spiel.
3: Aber auch klar, die Elfenbeinküste und Ecuador sind ein anderes Kaliber.
0: Also danke Thomas erstmal. Und am Samstag geht es dann weiter fürs deutsche Team. Dann wird es wohl schwerer. Ne?
2: Ja, kann sein. Also der zweite Gruppengegner unserer deutschen Mannschaft ist dann die Elfenbeinküste.
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0: Mit Helmut Radio geht's gut informiert in die neue Woche um 17 nach 7. Wochenlang wurde verhandelt. Jetzt haben die USA und der Iran eine vorläufige Übereinkunft für einen Ausweg aus dem Irankrieg gefunden. Das bestätigten jetzt auch neben dem Vermittler Pakistan auch noch die Regierungen der USA und des Irans.
1: Ja, und für Trump ist diese Übereinkunft vermutlich auch ein willkommenes Geburtstagsgeschenk an seinem 80. Aber Kollegin Tina Eck in Washington, gefeiert hat er mit einer Art Kampfarena. Darin gab es dann so Käfigkämpfe, ne?
2: Ja, hier in Washington hat es gedonnert, geblitzt, geregnet und gestürmt. Aber das tat dem Käfigspektakel keinen Abbruch. Rund um die massiven Absperrungen guckten Leute auf Großleinwänden zu, die mussten sich ins Trockene retten. Aber die geladenen Gäste in der Käfigarena, die waren geschützt, auch Trump. Er feierte seinen Geburtstag eben mit blutigen Nasen und martialischen Kampfspielen. In New York sangen zur gleichen Zeit Bette Midler, Jane Fonda und Patti Smith bei einem Protestkonzert für Demokratie und freie Meinungsäußerung.
1: Also da müssen einige wieder tief durchatmen bei der Art Geburtstagsfeier von Donald Trump. Nach der vorläufigen Übereinkunft für einen Ausweg aus dem Irankrieg soll nun auch wieder die Straße von Hormus frei werden.
0: Eine Unterschrift soll wohl dann am Freitag folgen, so heißt es. Wir behalten diese ganze Entwicklung natürlich für euch im Blick. Come on.

0: entspannt in die neue Woche.
1: Richtig. Montag. Mit einem leicht verspannten Nacken, dank meines kleinen Sturzes am Wochenende.
0: Ich bin so froh, dass es dir gut geht. Ne?
1: Ich hoffe, ich komme hier ganz gut durch. Es ist alles okay. Alles verpasst natürlich. Altstadtzauber. Den ganzen Rummel. Stone Dance. WM-Finale im Bett geguckt. WM-Finale. Ich bin schon weit.
0: Bis unserer Zeit schon voraus.
1: Auftaktspiel. Aber komm mal, ich möchte nicht zu sehr leiden.
0: dafür hast du ja Hellweg Radio am Morgen. Weil wir fassen heute Morgen ja alles Schöne vom Wochenende nochmal zusammen. Das hört ihr ja auch noch die nächste Zeit bei uns.
1: Petra Zimmer hier.
0: Und André Jost. Und guten Morgen.
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0: Ist euer Montag hier bei uns im Kreis Soest und wir sind auf jeden Fall bei euch mit den Spice Girls Wannabe um 7.30 Uhr.
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2: Mit Friederike Umminger, guten Morgen. Die USA und der Iran haben sich auf ein Friedensabkommen geeinigt. Das teilten US-Präsident Trump, das iranische Außenministerium und der Vermittlerstaat Pakistan mit. Die Unterzeichnung ist für Freitag in der Schweiz geplant. Bundeskanzler Merz hat die Einigung zwischen den USA und Iran begrüßt und US-Präsident Trump zu einem diplomatischen Durchbruch gratuliert. Die Straße von Hormuz soll laut USA erst am Freitag geöffnet werden. Und jetzt die Nachrichten für den Kreis Soest. 7 Tore, 7 Jubelstürme. Der Kreis Soest hat den deutschen WM-Auftaktsieg gegen Curaçao lautstark gefeiert. Beim Public Viewing zwischen Hotel am Wall und dem Sosato in Soest drängten sich die Fans schon vor dem Anpfiff. Auf dem Siederfest in Werl wurde das Spiel ebenfalls auf Großleinwand gezeigt, genauso wie in verschiedenen Kneipen. Die ersten Autokursos waren ebenfalls unterwegs. Auch die Polizei zeigte sich zufrieden, so gab es keine größeren Zwischenfälle, hieß es aus der Leitstelle. Das nächste Deutschlandspiel findet am Samstag gegen die Elfenbeinküste statt. Von Altstadtzauber bis zum Stone Dance. Im Kreis Soest war am Wochenende einiges geboten. Viele Menschen kamen zum Altstadtzauber in die Soester Altstadt, genauso wie zum Siederfest nach Werl. Katrin Brüggemann von Werler Wirtschaftsring.
3: Das Siederfest hat sich in den vergangenen Jahren unheimlich entwickelt. Wir sind immer größer geworden und haben uns tatsächlich zum letzten Jahr auch noch gesteigert. Und wir organisieren das als Wirtschaftsring tatsächlich komplett ehrenamtlich.
2: In Werl trat als Höhepunkt Vanessa Mai beim Siederfest auf. In Geseke war das Stone Dance mit Felix Jehn und Junot Ass ausverkauft. Platz 2 in NRW. Die Eismanufaktur aus Soest hat beim diesjährigen Falstaff-Voting abgeräumt. Das Feinschmecker-Magazin hatte 2 Wochen lang nach den beliebtesten Eismachern gesucht. Die Soester landeten erneut in den Top 10. Schon zum 3. Mal in 4 Jahren gibt es damit eine Auszeichnung für die Manufaktur. Und das waren die Nachrichten mit Friederike Umminger.
0: Dankeschön. Damit gucken wir noch aufs Hellwegradio Wetter. Da haben wir heute Temperaturen bis 18 Grad in Wickede-Wiehagen. Anrechter Altenmählrich kommt auch so auf 18. Es bleibt trocken, teilweise recht windig, gerade so in der ersten Tageshälfte. Ansonsten mal Sonne, mal Wolken. Morgen dann Temperaturen wieder so über 20 Grad. Da ist aber dann auch ab und zu ein bisschen Regen mit dabei bei uns im Kreis.
4: 3:30, hallo Autofahrer, der schnellste Verkehrsservice zwischen Lippe und Möhne hier. Keine Staus, dafür aber 2 Blitzer heute Morgen auf eurem Weg zur Arbeit. Einmal in Soest-Müllingsen mitten im Ort, bitte vorsichtig fahren. Und Sven meldet gerade noch einen Blitzer in Lippstadt auf der Görresstraße. Auch da aufmerksam sein. Ansonsten, wenn ihr noch weitere Blitzer haben solltet oder stockenden Verkehr, einen Stau, gerne melden hier bei uns. Schickt uns eine WhatsApp oder ruft an 0800 377 8080.
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0: Schönen Montag, Petra Zimmer hier.
4: Und André Josten.
0: Ja, heute Morgen haben wahrscheinlich viele schwere Beine, Wasser in den Beinen.
4: War viel los, ne? Also wir konnten ja wirklich, ich sag mal so, deswegen auch die schweren Beine vom Fest zu Fest wandern.
0: Eben, du warst auf dem Siederfest, ne? Wie war das da so?
4: Wirklich sehr schön. Meine Tochter hat 2 Tanzauftritte dort gehabt und da habe ich natürlich vorne in der ersten Reihe gestanden, war ja klar.
0: Hast du auch dann Schlagerstar Vanessa Mai noch gesehen, ne?
4: Nee, hätte ich gerne, aber wir mussten dann, weil die trat natürlich dann abends ein bisschen später auf, dann mussten wir mit den Kindern schon wieder zurück, ja.
0: So, unsere Kollegin, die hat die Siederfestparty am Samstag, die hat sie mal mitgemacht.
5: Könnt ihr mitsingen?
0: So, das schon mal ein kleiner Eindruck. Mehr dann gleich bei uns und zwar in 7 Minuten hier in Hellweg Radio am Morgen. Schönen Montag.
4: Montag.
0: Moin.

0: Every Breath You Take von The Police aus den 80ern für euch, für den Kreis Soest am Montag, 7.41 Uhr. Ihr hört Hellweg Radio. Krasse Stimmung, Vanessa Mai auf der Bühne, Open Air und das nicht irgendwie in Bochum oder in Dortmund, nee, sondern hier schön bei uns in Werl, ne?
1: Genau, und zwar auf dem Marktplatz und da ist die Sängerin am Samstag beim Siederfest aufgetreten.
2: Könnt ihr mitsingen?
0: Ihr seht es nicht, aber da ist der Josten jetzt auf einmal ganz wach, was?
1: Ja, ja, auf jeden Fall. Vanessa Mai auf dem Siederfest, hallo, das ist doch was.
0: Ja.
1: So, entstanden ist das Ganze witzigerweise durch einen Zufall, sagt Katrin Brüggemann. Sie ist nämlich Organisatorin und ist vom Wirtschaftsring in Werl.
3: Es war tatsächlich ein glücklicher Zufall. Ich war mit Bekannten essen und habe gesagt, wir bräuchten eigentlich noch einen Star fürs Siederfest. Und da hat er mir den Kontakt hergestellt und wir konnten sie glücklicherweise dank Sponsoren auch gewinnen.
0: Ja, und dass so ein Promi wie Vanessa Mai nach Werl kommt, zeigt natürlich auch, dass sich bei dem Fest in den vergangenen Jahren was getan hat. Wobei die Besucher eben auch nicht nur wegen dem Line-Up auf der Bühne letztlich kommen.
4: Wir freuen uns, nette Leute zu treffen und das kulturelle Angebot von Essen und Trinken und finde ich eine gute Sache.
1: So, und Organisatorin Katrin Brüggemann, die freut sich, das natürlich dann auch zu hören und ist natürlich auch sehr zufrieden, dass sich das Siederfest in den letzten Jahren so entwickelt hat.
3: Das Siederfest hat sich in den vergangenen Jahren unheimlich entwickelt. Wir sind immer größer geworden und haben uns tatsächlich zum letzten Jahr auch noch gesteigert. Und wir organisieren das als Wirtschaftsring tatsächlich komplett ehrenamtlich.
0: So, es hat also gut geklappt auf dem Werler Marktplatz am Samstag. Schlagerstar Vanessa Mai ist aufgetreten, Hütte war voll, Wetter war gut. Passt.
5: Baby!

0: Viertel vor acht am Montag. Ihr hört Hellweg Radio. So schön auf der Gartenterrasse sitzen. Spargelsalat mit Erdbeeren dazu. Mal was Feines, ja. Dazu der Blick so in den Kurpark.
1: Hör mal, gönn dir.
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0: Na, gönnt euch. Jetzt Britney Spears. Oops, I did it again. Das sind die 2000er.

0: Guten Morgen, das ist der Montag nach dem WM-Auftaktspiel der deutschen Nationalelf gegen Curaçao. Und es ist immer ein gutes Zeichen, wenn es einem schwer fällt, alle Torschützen noch nennen zu können.
1: Ja.
0: André?
1: Ja, dann muss ich dich jetzt leider enttäuschen, weil ich könnte es.
0: Ach was, echt?
2: Ja, natürlich, klar, natürlich. Ja, also hier Felix Metscher, Schlotterbeck, Havertz, Musiala, Brown, Undav. Also das sind alles Torschützen.
0: Havertz
2: ja sogar doppelt.
0: Richtig. Ne? 7:1.
2: Ja.
0: Wir sind ehrlich, da kommt sogar in Deutschland, wir brauchen ja oft ein bisschen, ne? Kommt jetzt doch so ein bisschen Euphorie auf. Ich habe schon das ein oder andere dezente Fähnchen am Auto entdeckt.
2: Ja.
0: Auch wir haben zu Hause ein bisschen geschmückt.
2: Es wird jetzt mehr. Ja. Ich habe gestern tatsächlich, das möchte ich einmal nochmal erzählen, das glaubt mir ja kein Mensch. Ich habe das Original WM-Trikot von 1994 auf meinem Dachboden im Trikotkarton wiedergefunden. In Größe, da war ich 12.
0: Das passt noch.
2: Und es passt dank dieser weiten Mode 1994. Mir passt das Originaltrikot. Also, ich habe es gestern Abend angehabt und es hat offenbar Glück gebracht.
0: Jetzt bin ich ein bisschen beeindruckt.
2: Ne?
0: In der nächsten Stunde geht es bei uns weiterhin auch um Fußball. Und wir werden auch noch auf unsere WM-Sondersendung im Dortmunder Fußballmuseum gucken, weil wir liefern immer ein Warm-up. Wenn die deutsche Mannschaft spielt.
2: Diesmal mit Markus Krebs und der Gladiator war auch da.
0: Ja. Ralf Möller.
2: Ralf Möller.
0: 47 cm Bizeps.
2: So.
0: Izis.
2: Hast du nachgemessen?
0: Ja.
2: Natürlich.

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1: Mit Nico Hartmann. Die deutsche Fußballnationalelf hat zum Auftakt gegen Curaçao ein echtes Ausrufezeichen gesetzt und die Partie mit 7:1 klar gewonnen. Nur 2002 startete man mit einem 8:0 gegen Saudi-Arabien noch deutlicher in eine WM. Im zweiten Spiel der Gruppe E besiegte die Elfenbeinküste Ecuador mit 1:0. In der Gruppe F kamen die Niederlande gegen Japan nicht über ein 2:2 hinaus. Schweden deklassierte am frühen Morgen unserer Zeit Tunesien mit 5:1.
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0: die, dass die Überzeugung nach innen wächst und dann am Ende auch nach außen Menschen mitzunehmen. Ja, und ich glaube, die Überzeugung ist schon auf jeden Fall mehr als vor dem Spiel.
1: Für die deutschen Treffer sorgten Matcher, Schlotterbeck, Musiala, Brown und davon zweimal Havertz. Inzwischen ist das Team ins Mannschaftsquartier nach North Carolina zurückgekehrt. Nächster Gegner ist am kommenden Samstag die Elfenbeinküste. Die besiegte Ecuador mit 1:0. Außerdem spielten gestern Niederlande gegen Japan 2:2 und Schweden gegen Tunesien 5:1. Kanzler Merz hat die Einigung zwischen den USA und dem Iran begrüßt und eine zielstrebige Umsetzung des Abkommens gefordert. Auch die Börsen reagierten positiv. Die Ölpreise haben schon deutlich nachgegeben. Dazu gleich mehr, vorher die weiteren Themen in der Zusammenfassung. Bundesjustizministerin Hubig macht sich Sorgen um die Gerichte in Deutschland. Sie würden offenbar immer öfter von Rechtsextremen unterwandert, sagte Hubig dem RND. Einige Bewerber auf Schöffenämter stünden nicht auf dem Boden der demokratischen Grundordnung. Hubig plant deshalb ein Gesetz, mit dem das verhindert werden soll. Im französischen Evian beginnt heute der G7-Gipfel. Erstes Topthema dürfte die Einigung im Irankrieg sein. Gestern hatten noch einmal mehrere tausend Menschen in Genf gegen die Politik der Industrienationen demonstriert. Dabei kam es teilweise zu schweren Ausschreitungen. In weiten Teilen der Welt herrscht vorsichtiges Aufatmen nach der Einigung zwischen den USA und dem Iran. Damit ist man dem Ende des Krieges, so wie es aussieht, etwas näher gekommen. Auch die Wirtschaft ist sehr erleichtert. Danny Hopper aus dem News-Team, wie sieht die Einigung konkret aus?
2: Da ist noch gar nicht so viel bekannt. So wie es aussieht, haben sich beide Seiten aber darauf geeinigt, alle Militäroperationen sofort und endgültig zu stoppen. Das soll auch für den Konflikt zwischen Israel und der Hisbollah im Libanon gelten. Am Freitag soll das Abkommen dann in Genf in der Schweiz unterzeichnet werden. Danach soll dann auch die Straße von Hormuz wieder für den Schiffsverkehr geöffnet werden. Das hat Trump auf seiner Plattform Truth Social angekündigt. Bis dahin soll die wichtige Meerenge noch von Minen befreit werden. Gleichzeitig wollen die USA die Seeblockade iranischer Häfen aufheben.
1: Infos von Danny Hopper aus dem News-Team. Vielen Dank. Und das waren die Nachrichten mit Marc Weiß.
3: Dankeschön. Damit noch der Blick aufs Hellweg-Radio-Wetter. Heute für den Montag. Da ist es in der ersten Tageshälfte recht windig. Einige Wolken, es lockert aber im Laufe des Tages auch immer mal wieder auf und bleibt trocken. Die Temperaturen bei euch in Ensel-Bremen, da geht's hoch auf 18 Grad. Auch Erwitte-Stirpe kommt bis maximal 18 Grad heute. Morgen wird's dann so ein Eckchen wärmer. Kommen wir so in den Bereich von 20 Grad und knapp drüber. Aber da sind ab und zu auch mal Regenschauer mit dabei.
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5: 3 Minuten nach 8, hallo Autofahrer, der schnellste Verkehrsservice zwischen Lippe und Möhne. Hier auf den Autobahnen sieht's gut aus. Keine Staus, aber 3 Blitze haben wir heute Morgen schon bei uns im Kreis Soest. Auf der Görrestraße in Lippstadt wird geblitzt, aufmerksam sein. Dann in Soest-Müllingsen und auf der Schützenstraße in Möhnesig-Körbeke. Auch da wird geblitzt. Bitte vorsichtig fahren und aufmerksam sein. Und wenn ihr aufmerksam genug seid, ich weiß gar nicht, wie oft ich das noch sagen möchte.
3: Obacht! Dann
5: meldet euch hier bei uns. Ja? Sagt Bescheid, wo geblitzt wird, wo ein Stau ist. Das könnt ihr machen, indem ihr anruft unter der 0800 377 8080. Gute Fahrt.
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5: Guten Morgen. Ja, einen schönen guten Morgen. Hier ist der aufmerksame André Josten.
3: Und ich bin Petra Zimmer. Und gleich hören wir einen Song aus den frühen 2000ern. Der ist richtig cool. Das war quasi so eine Art Comeback-Song von Whitney Houston. Gleich hier bei uns.
5: Ja, ein bisschen warten müssen wir noch. Wir starten nämlich jetzt erstmal mit den 80ern und Irene Care. What a feeling. Schönen Montag.

0: 2000 war das. Mal so ein bisschen mehr R&B-lastig. Sehr, sehr, sehr, sehr geil. Gehört um 7:45 hier bei uns, Hellweg Radio am Morgen. Petra Zimmer und André Joosten hier. Und wenn alle irgendwie über Tage da anfangen, Kleingeld zu sammeln, hier, gib mal einen Euro. Brauche ich. Dann ist klar.
1: Ja, man könnte meinen, du brauchst ganz, ganz dringend Kohle. Ne? Nein, ist aber anders.
0: Genau, ist anders. Es geht ums Hutgeld, denn der Altstadtzauber in Soest, der war ja wieder am Wochenende. Ne?
1: Ja, genau. Also Straßenkünstler wirklich aus der ganzen Welt waren hier von Freitag bis Sonntag in der Soester Altstadt zu sehen. Für viele ist der Altstadtzauber hier wirklich ein absoluter Pflichttermin, aber auch einfach zu Recht. Ne?
0: Ja, auf jeden Fall. Gregor aus Soest, der gehört auch dazu, der kommt jedes Jahr gerne wieder und das auch aus gutem Grund.
2: Die Atmosphäre, die Künstler, die Kinder, die richtig begeistert sind, alle Augen strahlen, das Essen, die Getränke, die Gesellschaft, total mega stark.
1: Ja, das Publikum natürlich wieder total begeistert. Auch für die Künstler ist es etwas ganz besonders, so auf der Straße dann da zu stehen. Thomas ist am Wochenende auch dabei gewesen. Er ist nämlich Teil des Akrobatik- und Comedy-Duos, und zwar Duo Pecaso aus Katalonien.
3: Ja, Straßenkunst. Jetzt also gerade, wenn wir vom Hutgeldfestival sprechen, was halt wirklich nett ist, dass du das Feedback direkt hast. Du spürst das Ambiente auf der Straße, es geht direkt, es ist wunderschön, die Leute können dir geben, was sie selbst empfinden.
0: Ja, auf der Straße geht es halt echter, realer zu, spontaner. Da merkst du auch einfach den Unterschied zu einer Bühnenshow.
3: Was aber der Unterschied ist zu einem Zirkuszelt oder zum Theater, für mich auf der Straße ist, dass es eben wirklich, es ist frei, weißt du. Du kommst hierher, du hast direkten Kontakt, du musst dich um das Publikum kümmern, die können gehen, wenn es ihnen nicht gefällt, du musst sie einbinden. Das Schöne an dem Ganzen ist, dass es wirklich direkt ist, das ist live, das ist jetzt und hier.
0: Ja, gefallen hat es aber den meisten hier in Soest. Am Wochenende war die Altstadt wieder proppevoll, Straßenkünstler aus der ganzen Welt sind wieder zum Altstadtzauber gekommen. Vielleicht wart ihr auch da mit der Family auf dem Petrikirchhof oder auf dem Marktplatz, habt da gesessen und zugeschaut. Wenn nicht, habt ihr es gehört hier bei uns.
1: Ganz genau, so sieht's aus. 7:45 am Montag, Hellweg Radio hier. Die

0: Coldplay hier bei uns bei Hellweg Radio, 8.23 Uhr. Schönen Montag. So, wo sind Sie, die 80 Millionen Bundestrainer? Ja? Was haltet ihr denn von diesem einen aktuellen Bundestrainer?
1: Diesem einen aktuellen, ja. Ne? Der noch Bundestrainer, wie ja, Jürgen richtig. Klopp sagte. Ne? Ja, hat sich jetzt Gott sei Dank entschuldigt. Nein, es gibt ja Leute, denen kann man es halt einfach nicht recht machen. Ne?
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0: Wir bringen euch mit den 90ern durch diesen Montag. Jennifer Lopez gehört hier bei uns. Wir haben 8.30 Uhr.
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2: Mit Friederike Umminger. Guten Morgen. Die USA, der Iran und der Vermittlerstaat Pakistan haben eine vorläufige Übereinkunft für ein Ende des Krieges bekannt gegeben. Laut Präsident Trump soll nach der Unterzeichnung die Blockade iranischer Häfen durch die US-Marine aufgehoben werden, ebenso die Sperrung der Straße von Hormuz für die Schifffahrt. Während einer neuen Welle russischer Luftangriffe auf die Ukraine ist die Hauptkirche des zum Weltkulturerbe zählenden Höhlenklosters in Kiew in Brand geraten. Es gäbe ernsthafte Schäden auf dem Gelände, heißt es. Die Klosteranlage gehört seit 1990 zum Weltkulturerbe. Ihre Ursprünge reichen bis ins 11. Jahrhundert zurück. Und jetzt die Nachrichten für den Kreis Soest. Der Kreis Soest hat den deutschen WM-Auftakt gefeiert. Und wie? Beim größten Public Viewing in Soest zwischen Hotel am Wall und Susato zum Beispiel war der Platz schon vor dem Anpfiff prall gefüllt. Auch im Uferloser Möhnesee oder auf dem Siederfest in Werl hatten sich Fußballfans zum Public Viewing versammelt. Die Polizei zeigte sich zufrieden. So gab es keine größeren Zwischenfälle, hieß es aus der Leitstelle. Alle haben friedlich das 7:1 der deutschen Elf gefeiert. Das nächste Deutschlandspiel findet am Samstag gegen die Elfenbeinküste statt. Gute Nachrichten für die Region. In der Lida-Region Börde trifft Ruhr starten 19 neue Projekte mit Fördergeld im Gepäck. Rund 200.000 Euro aus dem Regionalbudget fließen unter anderem nach Welver, Werl, Ense und Wickede. Konkret geht es zum Beispiel um einen Sonnenschutz am Wasserspielplatz in Werl, neue Lichttechnik für die Schützenhalle in Wimbern oder den barrierefreien Zugang zum Gemeinschaftsraum an der Schützenhalle Oberense. Wer selbst ein Projekt auf die Beine stellen will, 25.000 Euro sind noch verfügbar. Bewerbungen sind noch bis Ende Juni möglich. Siederfest, Stadtjubiläum, Winzerfest. Viel los am Wochenende im Kreis Soest. Allein der Altstadtzauber hat auch in diesem Jahr wieder zehntausende Menschen in die Soester Altstadt gelockt.
3: Ich bin jetzt das dritte Mal hier bei dem Altstadtzauber und ich feiere, dass das viele Leute aus vielen Nationen kommen und uns hier unterhalten wollen.
4: Die Atmosphäre, die Künstler, die Kinder, die richtig begeistert sind, alle Augen strahlen, das Essen, die Getränke, die Gesellschaft, total mega stark.
5: Ich würde mal sagen, Soest hat halt ein ganz bestimmtes und ganz gewisses zauberhaftes Flair.
2: Die Stadt Warstein hat außerdem ihr 750-jähriges Bestehen mit einem großen Festwochenende gefeiert. Auf dem Siederfest Werl trat Schlagerstar Vanessa Mai auf. Beim ausverkauften Stone Dance in Geseke standen unter anderem Felix Jähn und Junat Ass auf der Bühne. Und das waren die Nachrichten mit Friederike Umminger.
0: Dankeschön, Friederike. Damit noch das Hellweg-Radio-Wetter. Heute mit Temperaturen bis 18 Grad, zum Beispiel in Erwitte-Böckum. Möhnesee-Warmel liegt so ein bisschen drunter, 16 Grad maximal. Ansonsten sind da einige Wolken heute am Start. Aber die lockern im Laufe des Tages auch immer mal wieder auf. Es ist also auch zwischendurch freundlich, das wechselt sich so ein bisschen ab. Und es bleibt trocken, aber recht windig. Morgen gehen die Temperaturen wieder etwas höher, da sind aber zwischendurch auch mal kurze Schauer mit dabei.
6: 3 Minuten nach 8:30 mittlerweile schon. Hier ist der schnellste Verkehrsservice zwischen Lippe und Möhne. Ich habe einen Stau für euch und zwar auf der A44 Kassel Richtung Dortmund zwischen dem Kreuz Werl und dem Kreuz Dortmund-Unna. 2 Kilometer Stau, 7 Minuten plus braucht ihr da. Bitte denkt an die Rettungsgasse, wenn es nötig sein sollte. Und dann haben wir Blitzer bei uns im Kreis Soest. Einmal auf der Görresstraße in Lippstadt und Martin meldet uns gerade den Blitzer auf der Hammerlandstraße zwischen Borgeln und Soest. Auch da werden Fotos gemacht. Vorsichtig sein. Staus und Blitzer gerne hier bei uns durchgeben per WhatsApp oder anrufen. Kostenlos ist nämlich unsere Hellweg Radio Verkehrshotline. Die Nummer ist die 0800 377 8080.
1: 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Hellweg Radio am Morgen.
0: Schönen Montag. Wir sind auch immer noch am Start.
6: Ja, genau. Uns kriegt er hier so schnell auch nie weg.
0: Nee, wir sind da sehr hartnäckig. Wir haben uns auch WM-technisch so ein bisschen geschmückt mit so einer riesigen Deutschland.
6: Ach so, das wolltest du sagen. Ach so.
0: Und allem Pipapo.
6: Ich wollte jetzt sagen, wir sind jetzt noch ein bisschen da, weil wir haben ja Arbeitsverträge.
0: Ach, aber richtig.
6: Gut. Na gut.
0: Stimmt.
6: Jeder so, wie er meint. André Joosten hier.
0: Und Petra Zimmer.

0: Guten Morgen, falls ihr gerade auf der Arbeit angekommen seid oder schon mal den ersten Kaffee für die Kollegen gekocht habt, wir sind bei euch, Hellweg Radio um 8:45. So, Bratwürste, die Kinder komplett geschmückt mit allem, was der 1-Euro-Laden in Sachen WM-Deko so hergegeben hat. Einen Radler dazu. Also bei uns in der Nachbarschaft wurde am Abend gut gefeiert.
1: Ja, ja? Viele waren ja sicherlich irgendwie auch bei einem Public Viewing dabei. Ne? In Soest ja zum Beispiel auf großer Leinwand. Da wurde das WM-Spiel dann gezeigt, auf mehreren sogar. Oder auf dem Werder Marktplatz, große Leinwand. Und da konnte ja ganz viel gejubelt werden.
0: Ja, ich meine, so ein 7-1-Sieg, da musst du als Trainer eigentlich ja viel richtig gemacht haben.
1: Eigentlich.

0: Daylight in Your Eyes von den No Angels gehört bei uns Hellweg Radio am Morgen um 8:45.
1: So, und gleich bei uns in den Nachrichten gibt's natürlich alle Infos zum neuen Abkommen, beziehungsweise sie haben ja lange verhandelt über Wochen und jetzt haben die USA und der Iran offenbar eine Lösung gefunden, um aus dem Iran-Krieg rauszukommen. Die wichtige Strecke, ne? Die Straße von Hormuz soll wohl freigegeben werden, das dann am Freitag. Das hat ganz viele Auswirkungen auf die Wirtschaft und auf ein mögliches Kriegsende. Dazu gleich mehr.
0: Die Einzelheiten in den Nachrichten um 9 hier bei uns. Petra Zimmer hier.
1: Und André Josten. Schönen Montag.
0: Guten Morgen im Kreis Soest.

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1: Mit Marc Weiß. Schönen guten Morgen. Und weil es so schön war, reden wir nochmal über das 7:1. Natürlich, die deutsche Fußballnationalmannschaft ist mit einem Schützenfest in diese Fußball-WM gestartet. Gegen Curaçao gab es einen 7:1-Sieg und nach dem Spiel eine Ehrenrunde des Teams auf dem Rasen, geschwenkte schwarz-rot-goldene Fahnen in Houston und hier natürlich unglückliche Fans. Danny Hopper aus der Sportredaktion fasst das Spiel zusammen.
2: Die deutsche Torhymne Major Tom erschallte fast schon in Dauerschleife durchs Energy Stadium in Houston. Metscher, Schlotterbeck, Musiala, Brown, Undav und zweimal Havertz.

0: Infos von Danny Hopper aus dem News-Team. Vielen Dank und jetzt die weiteren Themen in der Zusammenfassung. Die USA und der Iran haben eine vorläufige Einigung auf einen Ausweg aus dem Krieg gefunden. Das bestätigten neben dem Vermittler Pakistan auch die Regierungen beider Länder. Die für den weltweiten Handel so wichtige Straße von Hormus soll laut US-Präsident Trump nach der Unterzeichnung am Freitag wieder geöffnet werden. Der Sohn von Norwegens Kronprinzessin Mette Marit, Marius Borg-Høiby, ist laut norwegischen Medien für eine ganze Reihe von Straftaten zu 4 Jahren Haft verurteilt worden. Angeklagt war er unter anderem wegen Vergewaltigungen, mehrerer Fälle häuslicher Gewalt, Verstößen gegen das Kontaktverbot, Drogen und Verkehrsdelikten. Influencer und soziale Medien haben einen großen Einfluss auf das Online-Shopping-Verhalten von Kindern und Jugendlichen. Nach einer DAK-Studie werden 47% der Jungen und Mädchen im Alter von 10 bis 17 durch Werbung auf Social-Media-Plattformen auf Produkte aufmerksam, 40% durch die Empfehlungen von Influencern. Und das führt dann irgendwann zum Bestellen. Laut Studie kaufen fast 30% der 40- bis 17-Jährigen mindestens einmal im Monat online ein, teilweise für bis zu 50 €, was dann je nach Taschengeldhöhe sehr ins Geld gehen kann. Die Entscheidung, was gekauft wird, sei ein Zusammenspiel aus der Orientierung an Influencern und den Algorithmen der Plattformen. Beides sei manipulativ, sagen die Studienmacher. Für Eltern, Schulen und Politik werde es deshalb immer wichtiger, Jugendliche im Umgang mit kommerziellen Inhalten zu schützen. Und das waren die Nachrichten mit Marc Weiß.
1: Dankeschön, Marc. Damit noch der Blick aufs Hellweg-Radio-Wetter. Heute für den Montag. Da mal, ja, macht der Sommer eine kurze Pause. 18 Grad heute maximal in Lippetal, Krewinkel, Wiltrop, Rüthenhämmern. Kommt so auf 16 Grad. Ansonsten sind da einige Wolken. Die Sonne kommt auch mal durch. Das wechselt sich immer wieder ab und es bleibt trocken. Ein bisschen Wind ist auch dabei. Morgen dann wieder Temperaturen knapp über 20 Grad. Einige Regenschauer und im Laufe der Woche wird es dann bei uns im Kreis Soest richtig heiß.
2: 3 nach 9, hallo Autofahrer, hier ist der schnellste Verkehrsservice. Zwischen Lippe und Möhne aktuell keine Staus, aber geblitzt wird. Und zwar einmal auf der Hammerlandstraße zwischen Borgeln und Soest, gemeldet von Martin, danke. Dann haben wir einen Blitzer in Soest-Müllingsen an der Niederbergheimer Straße in Fahrtrichtung Soest, von Patrick gemeldet, dankeschön. Und dann haben wir noch einen Blitzer, und zwar steht der am Ortsausgang von Recklingsen in Fahrtrichtung Velva. So, ich finde, das reicht, aber wenn ihr sagt, nee, ein Blitzer haben wir noch, dann sagt uns kurz Bescheid, ruft an, kostenlos unter der 0800 377 8080.
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1: Guten Morgen.
2: Ist der Bizeps echt noch so heftig wie zu Gladiator-Zeiten?
1: Ja, ist Markus Krebs echt so witzig wie im Fernsehen?
2: Wer war eigentlich der Typ, der so getan hat, als hätte er Ahnung vom Fußball? Warte, das war doch der Anderbrügge,
1: ja,
2: ne?
1: Ja, der hat Ahnung, er ist nur Schalker jetzt.
2: Okay, okay. Ja, gut.
1: Einige Hellweg-Radio-Hörer aus Soest konnten gestern das Ganze checken. Sie sind den Promis richtig nahe gekommen bei unserer WM-Sondersendung, ne?
2: Genau, wie die im Fußballmuseum so ablief. Hören wir gleich nochmal rein. Großes Fest.
1: Genau. Das um 8:45 hier bei uns. Ich bin Petra Zimmer.
2: André Josten hier. Schönen Montag.
1: Moin.

0: Hellweg Radio am Montag. Morgen 13 nach 9 ist es und zu jedem Deutschlandspiel bei dieser Fußballweltmeisterschaft, da liefern wir immer das Warm-up.
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2: So sieht's aus. Wir senden von 10 bis 14 Uhr aus dem Dortmunder Fußballmuseum. Also immer, wenn eben die deutsche Nationalelf bei der WM spielt. Mit dabei tolle Gäste und im besten Fall ja auch ihr, ne?
0: Genau, ihr könnt euch nämlich über hellwegradio.de bewerben und mit etwas Glück seid ihr dann im Fußballmuseum mit dabei.
2: Genau, Kollege Kevin Zimmer, der hatte Hollywoodstar Ralf Möller am Start, Schalke-Legende Ingo Anderbrügge oder auch Comedian Markus Krebs zu Gast. Wir hören in die Highlights rein.
3: Wir sind heute hier im Deutschen Fußballmuseum in Dortmund. Geht's euch gut? Und jetzt das wohl stärkste Wetter mit Gladiator, Hollywoodstar Ralf Möller.
4: Also Leute, ich hätte euch gerne mein Sonnenwetter mitgebracht von Kalifornien. Aber es bleibt bewölkt und es könnte sogar regnen. Aber das macht uns nichts, weil wir sitzen alle vorm Fernseher und sind auf den ersten Sieg gespannt.
3: Wie gut ist denn, dass wir so einen erfahrenen Hasen wie Manuel Neuer dabei haben? Markus Krebs, ich meine, der ist 40, da können wir ja fast noch mitspielen.
5: Ja, ich hatte mich auch beworben.
3: Kam sich durch.
5: Ja, das ging direkt durch.
3: Jetzt alle Staus vom Eurofighter von 1997, Schalke-Legende Ingo Anderbrügge.
6: Ja, wir fangen mit der geliebten A2 an, die direkt am Parkstadion an der Arena auf Schalke vorbeiführt. Zwischen Kreuz Oberhausen und Oberhausen-Königshardt 2 Kilometer. Gute Fahrt.
3: Und dafür gibt es einen Spontanapplaus hier aus dem Deutschen Fußballmuseum. Wie geht das Spiel aus? Markus Krebs, Comedian, dein Tipp. Du musst erst noch einen Fußballwitz erzählen.
5: Zwei Typen unterhalten sich, sagt der eine, ich wäre gern Bundesliga-Fußballer geworden, so wie mein Onkel. Dein Onkel war Bundesliga-Fußballer? Nee, wäre gern geworden.
3: So, okay. Und jetzt natürlich, dann bleibst du beim 6:0, du hast es ja schon mal gesagt.
5: Aber ich sehe, dass in der ersten Halbzeit, sag ich mal, nach 20 Minuten schon 2:0 steht, dass nach und nach immer wieder ein Tor fällt, 100%.
3: Ja, Ingo, dein Tipp?
6: Ich sage 4:0 mit etwas Anlaufschwierigkeiten, weil die eben halt gut verteidigen können.
3: Vielen Dank, dass wir hier sein durften im Deutschen Fußballmuseum. Vielen Dank, Markus Krebs, vielen Dank, Ingo Anderbrügge, Manuel Neukirchner und unser Hörer Christopher. Am nächsten Samstag geht's dann weiter hier. Wir haben Kevin Großkreuz hier, Starkoch Nelson Müller, wir haben Peter Schilling da und RTL-Fußballkommentator Timo Latsch. Alles dann beim nächsten Deutschlandspiel.
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1: Leonie hier bei Hellweg Radio am Montag.
2: Mit Don't Worry und wir sind auch eigentlich ganz happy unterwegs.
1: Sind wir, ne?
2: Du musst jetzt ja sagen. Aber, sonst
1: stimmt, ich muss ja sein, ne? Auch wenn Montag ist, ne? Ich muss, nein, wir sind total happy hier unterwegs.
2: Hier herrscht gute Laune. 9.22 Uhr.
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0: falls ihr gerade auf der Arbeit seid, vielleicht schon das erste Päuschen wieder macht. Wir haben 9:30 Uhr.
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2: Mit Friederike Umminger. Guten Morgen. Nach Angaben von US-Präsident Trump öffnete die Straße von Hormuz nicht sofort, sondern erst mit der geplanten Unterzeichnung des Rahmenabkommens am Freitag. Zunächst müssten Minen geräumt werden, heißt es. Zahlreiche Staats- und Regierungschefs haben die Einigung auf ein Friedensabkommen zwischen den USA und dem Iran begrüßt. Der Sohn von Kronprinzessin Mette Marit, Marius Borg-Höyby, muss für 4 Jahre ins Gefängnis. Der 29-Jährige wurde wegen Vergewaltigung verurteilt. Von 2 zusätzlichen Vergewaltigungsvorwürfen wurde er freigesprochen. Und jetzt die Nachrichten für den Kreis Soest. Gute Nachrichten für Vereine im Kreis Soest. Wer im Sommer zum Beispiel ein Fest feiert, muss sich künftig keine Gedanken mehr um GEMA-Gebühren machen. Das Land Nordrhein-Westfalen springt ab Juli ein und übernimmt die Kosten. Die Infos hat Holger Wackerzapp aus der Hellweg Radio Nachrichtenredaktion.
3: Das Land NRW hat einen neuen Pauschalvertrag mit der GEMA abgeschlossen. Rund 33.000 Organisationen in NRW profitieren davon, darunter auch viele Vereine im Kreis Soest. Jeder Verein kann bis zu 4 Veranstaltungstage im Jahr über den Vertrag abrechnen, also zum Beispiel das Sommerfest oder ein Vereinsjubiläum. Nicht jede Veranstaltung fällt allerdings unter den neuen Vertrag. Konzerte, Festivals, Theater, Sportevents und kommerzielle Weihnachtsmärkte sind ausdrücklich ausgenommen. Ob auch Karnevals- und Schützenfestumzüge künftig in den Vertrag aufgenommen werden, ist noch nicht entschieden.
2: 7 Tore, 7 Jubelstürme. Der Kreis Soest hat den deutschen WM-Auftaktsieg gegen Curaçao lautstark gefeiert. Beim Public Viewing zwischen Hotel am Wall und dem Sosato in Soest drängten sich die Fans schon vor dem Anpfiff. Auf dem Siederfest in Werl wurde das Spiel ebenfalls auf Großleinwand gezeigt, genauso wie in verschiedenen Kneipen. Auch die Polizei zeigte sich zufrieden. Es gab keine größeren Zwischenfälle, hieß es. Das nächste Deutschlandspiel findet am Samstag gegen die Elfenbeinküste statt. Die LIDA-Region Börde trifft Ruhr, macht Nägel mit Köpfen. 19 neue Projekte starten jetzt mit finanzieller Unterstützung. Insgesamt rund 200.000 Euro verteilen sich auf Vorhaben in Belver, Werl, Ense und Wickede. Von neuer Lichttechnik für die Schützenhalle in Wimbern bis hin zum Sonnenschutz am Wasserspielplatz in Werl. Auch der barrierefreie Zugang zum Gemeinschaftsraum an der Schützenhalle Oberense wird gefördert. Und wer noch mitmachen will, bis Ende Juni können weitere Projekte eingereicht werden. 25.000 Euro warten noch auf Bewerber. Und das waren die Nachrichten mit Friederike Umminger.
0: Und damit noch der Blick aufs Hellweg Radio Wetter. Da haben wir heute einige Wolken, die aber auch immer mal wieder auflockern. Die Sonne lässt sich auch blicken. Es bleibt trocken und in der ersten Tageshälfte recht windig. Die Temperaturen bei euch in Ense-Bremen bis 18 Grad. Erwitterstirpe kommt auch in diesem Bereich an. Morgen gehen die Temperaturen wieder etwas hoch. Da sind auch ein paar Schauer dabei. Und im Laufe der Woche wird es dann richtig heiß bei uns im Kreis.
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4: Hallo Autofahrer, hier ist der schnellste Verkehrsservice zwischen Lippe und Möhne. Vorsicht bitte auf der A44 Dortmund Richtung Kassel zwischen dem Kreuz Unna Ost und Werl Süd. Gefahr durch Gegenstände auf der Fahrbahn. Fahrt da bitte aufmerksam und vorsichtig. Und dann die neuesten Blitzer jetzt nur über Hellweg Radio. Es wird geblitzt auf der Hammerlandstraße zwischen Borgeln und Soest. Dann gibt es einen Blitzer in Müllingsen an der Niederbergheimer Straße, wenn ihr Richtung Soest unterwegs seid. Und am Ortsausgang von Recklingsen in Fahrtrichtung Welver. Auch da wird geblitzt. Bitte aufpassen, wenn ihr noch einen Blitzer habt oder einen Stau, gerne melden hier bei uns. 0800 377 80 80.
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0: Der ein oder andere frühere Kumpel aus Soest hat sich am Wochenende vielleicht gedacht, ach komm, die knappe Stunde setze ich mich ins Auto, dann fahre ich halt zum Konzert nach Wiedenbrück. Da sehe ich den Sascha mal wieder.
4: Neben dem saß ich ja damals mal in Mathe, ne?
0: Ja.
4: Gut war er jetzt nicht, aber singen konnte
0: ja,
4: der.
0: Deswegen ist er auch mittlerweile nicht mehr so oft in Soest. Aber wir hören ihn gleich.
4: Könnt ihr mal den Arm um eure Frau legen und sagen, schönen Montag.
0: Super.
4: Bei dem Song, das passt doch hervorragend. Sascha mit If You Believe, gleich hier bei Hellweg Radio. André Josten hier.
0: Und ich bin Petra Zimmer. Guten Morgen.
5: Ciao.

0: Morgen. 9:45 Uhr, ihr hört Hellweg Radio. Mhm. André Josten und Petra Zimmer hier. Mhm. Wir sind ja auch Jahrgang 1900, irgendwas, ja, wo schon alle jungen Leute sagen, es klingt wie Mittelalter. 1900.
1: Ja, genau, richtig. Da hatten wir Telefone.
0: Telefone.
1: Da hatten wir welche, und zwar so welche, also es ist heute ja unvorstellbar. Ne? Heute musst du ja wirklich nur so alles antatschen. Ja. Da hatten wir ja wirklich noch so mit Wählscheibe, mit richtigen Knöpfen und das war immer witzig, ja, wenn Fatty dann telefonieren musste und wir durften es als Kinder nicht mitbekommen, dann hat er Dinge in die Hand genommen und hat erstmal so ein 10-Meter-Kabel hinter sich hergezogen, richtig, um dann ins Büro zu gehen.
0: Richtig. Mama hat auch mal anhand der Schnur erkannt, da sitzt sie und quatscht seit 3 Stunden mit der Freundin.
1: Mit der Freundin, genau, richtig. Und das kostet richtig Geld, dieses Telefonieren.
0: Die schönen alten Zeiten.
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3: Noch vor ein ganz paar Jahrzehnten stand auf dem Telefontischchen im Flur unser Telefon und war mit einer Schnur an der Wand befestigt, sodass wir auch nicht weglaufen konnten. Man ging zum Telefon und sprach voll konzentriert.
4: Müller am Apparat, hallo.
3: Heute telefonieren wir überall, im Zug.
4: Du, wir haben leider Verspätung. Ich bin gerade im Tunnel. Kannst du bitte einkaufen?
3: Oder mit 250 Sachen auf der Autobahn.
4: Ja, schick mir das bitte nochmal alles per Mail. Ich antworte dann direkt. Ich habe ja hier Tempomat im Auto.
3: Lieber nicht. Oder wenn wir dem Gesprächspartner gar keine Aufmerksamkeit widmen wollen, schicken wir eine unkonzentrierte, gekeuchte Sprachnachricht beim Joggen.
4: Jedenfalls wollte ich dir noch erzählen. Oh, warte mal jetzt. Oh, ich bin hier irgendwo reingetreten. Oh.
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0: Matt Houdini und wir verlassen jetzt auch quasi mit dem Zauberhut in der Hand.
1: Von Zaubern sind wir jetzt gleich hier durch diese Studiotür verschwunden. Laura Potting übernimmt. Es geht um zwei Sachen bei ihr, ich weiß gar nicht. Ja doch, es hängt schon zusammen, ne? Also das Wetter wird nämlich gut und dann spricht sie auch noch über die Abnehmspritze.
0: Ja, vielleicht.
1: So in Sachen dezenter Hinweis.
0: Ja, wir gucken
1: Schwimmbad. Vielleicht. André Jost bin ich.
0: Und Petra Zimmer hier, wir sind raus.

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1: Mit Nico Hartmann. Bundestrainer Julian Nagelsmann hat seiner Mannschaft nach dem 7:1 Erfolg im WM-Auftaktspiel gegen Außenseiter Curaçao zwei regenerative Tage verordnet. Nach der Rückkehr ins Teamquartier nach Winston-Salem in North Carolina steht für die Spieler, die gestern auf dem Platz in Houston standen, ein kräfteschonendes Programm am heutigen Tag an, bevor es morgen für die Spieler einen freien Tag gibt. Ab Mittwoch beginnt dann die Vorbereitung auf die Partie gegen die Elfenbeinküste, die am Samstag um 22 Uhr unserer Zeit stattfindet.
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2: Mit Marc Weiß. Schönen guten Tag. Im französischen Evian wird in den nächsten 3 Tagen Weltpolitik gemacht. Dort kommen heute die Staats- und Regierungschefs der führenden Industriestaaten zusammen, die G7. Top-Themen sind die Kriege im Iran und in der Ukraine. Außerdem dürfte einmal mehr über den Zusammenhalt in der NATO beraten werden. Danny Hopper aus dem News-Team, ob dieses Treffen ein Erfolg wird, dürfte wieder zum großen Teil von US-Präsident Trump abhängen.
3: Auf jeden Fall, da gab es ja zuletzt wieder einige Streitpunkte. Trump fühlte sich von den Europäern im Iran-Krieg allein gelassen. Als Reaktion darauf hatte er ja unter anderem angekündigt, dass er 5000 Soldaten aus Deutschland abziehen will. Allerdings dürften ihn 2 Dinge besänftigen. Zum einen die Einigung auf das Rahmenabkommen im Iran-Krieg. Das nimmt hier schon mal Druck raus. Zum anderen Trumps 80. Geburtstag. Den hat er gestern ja auf seine ganz eigene Art gefeiert, mit blutigen Käfigkämpfen vor dem Weißen Haus. Ist schon etwas bizarr, wie dem auch sei. Beides dürfte Trumps Laune vor diesem wichtigen Gipfel verbessert haben. In Evian könnte es jetzt zum Beispiel um die Sicherung der Straße von Hormus gehen, mit Hilfe der Europäer.
2: Du hast es gesagt, im Iran gab es Fortschritte, in der Ukraine allerdings nicht.
3: Ja, die USA waren zuletzt vor allem mit dem eigenen Krieg im Iran beschäftigt. Der Ukraine-Krieg hat dadurch in Washington zuletzt nicht mehr eine so große Priorität gehabt. Die Europäer wollen die Bemühungen um ein Kriegsende deshalb jetzt wieder in Gang bringen und dabei vor allem selbst eine größere Rolle spielen. Denn bisher gelten die USA hier ja als alleiniger Vermittler zwischen Russland und der Ukraine. In Zukunft wollen die Europäer mit am Verhandlungstisch sitzen. Außerdem soll es in Evian um den Umgang mit China gehen. Da geht es auch darum, wie man zum Beispiel unabhängiger von Rohstoffen wird.
2: Danny Hoppe mit Infos. Vielen Dank. Jetzt die weiteren Themen in der Zusammenfassung. Der Sohn von Norwegens Kronprinzessin Mette Marit, Marius Borg,

0: und unerwünschten Zugriffen, so zumindest sollte man das tun. Woran aber kaum jemand denkt, auch Router und Netzwerkgeräte bieten Angriffsflächen. Vier deutsche und ein litauischer Routerhersteller fordern deshalb von der EU jetzt schärfere Kontrollen importierter Netzwerkgeräte in Europa. Vorbild sollen die Vorschriften gegen chinesische Geräte für den Mobilfunk sein, heißt es in einer gemeinsamen Forderung. Und damit ist doch klar, wen die Hersteller als Bedrohung ansehen, weil Telekommunikationsgeräte von außen über das Netzwerk aktualisiert werden können, gibt es Sorgen, dass chinesische Hersteller dieses Einfallstor für Spionage nutzen könnten. Beteiligt sind an diesem Zusammenschluss die deutschen Unternehmen Fritz, Devolo, Lancom und TDT sowie Teltonika aus Litauen. Und das waren die Nachrichten mit Marc Weiß.
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2: Also das mit diesem Sommer, das läuft doch nicht rund gerade, oder? Viele Wolken heute, teils Regen bis 21 Grad und morgen dann ähnlich. Es kann immer mal wieder regnen, teils auch ein Gewitter möglich. Aber es wird immerhin wärmer, bis 26 Grad sind drin. Und, das können wir zumindest verkünden, es wird jetzt nach und nach in der Woche auch immer weiter sommerlicher und wärmer.
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2: Und das sind die Staus ab 6 Minuten Zeitverlust. Die A3 Köln-Oberhausen zwischen Köln-Mühlheim und dem Kreuz Leverkusen 2 Kilometer Stau. Ihr braucht hier 6 Minuten länger. Die A4 Olpe-Aachen zwischen Köln-Merheim und Köln-Eiffeltor 7 Kilometer Stau. Hier kommt eine halbe Stunde obendrauf. Die A45 Hagen-Dortmund zwischen dem Kreuz Hagen und dem Westhofener Kreuz 3 Kilometer Stau, 6 Minuten plus. Die A61 Mönchengladbach-Koblenz zwischen Miel und Auffahrt Grafschaft-Ringen 5 Kilometer Stau, eine Viertelstunde plus. Und die A559 Köln-Pochz Richtung Köln-Gremberg zwischen Köln-Gremberghofen und dem Kreuz Köln-Gremberg 2 Kilometer Stau. 10 Minuten müsst ihr hier mehr einplanen. Gute Fahrt!
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2: Tag zusammen an diesem Montag. Mein Name ist Laura Potting. Was? War gestern irgendwas? Habe ich irgendwas verpasst?
3: So Abpfiff mit dem knackigen 7:1. Wie ist die Stimmung hier bei euch?
2: Ach ja, das war schön, oder? Schützenfest zum WM-Auftakt für unsere Jungs. Die haben ihr erstes Gruppenspiel gegen WM-Neuling Curaçao mit 7:1 gewonnen. Ihr habt es mitbekommen, der Bundestrainer war auch zufrieden.
4: Viele Tore gemacht. Und am Ende, ja, du musst auch erstmal 7 Tore schießen.
2: Stimmt, gut, das mit dem 7:1, das kennen wir ja schon. Schöner Auftakt jedenfalls, so darf das dann gerne weitergehen. Dankeschön.

0: also ich würde mal sagen, das kann dann gerne so weiterlaufen.
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0: Die deutsche Fußballnationalmannschaft startet mit einem leckeren 7:1 in die WM und ihr so?
2: Hinten in der Abwehr hat es ein bisschen gehakt noch, ja?
3: So kann man ins Turnier starten, denke ich.
4: Wir sind die Deutschen, sie sind die Tore.
5: Die Mainz war schon immer ein gutes Omen in der WM.
6: Wir werden Weltmeister, natürlich werden wir Weltmeister. Hallo!
7: Houston, wir haben kein Problem.
0: So sieht's aus. Also Stimmung passt. Und Sascha Fassbender ist hier. Hallo.
8: Hallo.
0: Sascha, ich finde, gepasst hat auch die Musik.
8: Ja.
0: Und zwar im Stadion in Houston. Da liefen einige Songs nach dem Spiel, muss man sagen.
8: Ja, ja, ja. Jede Mannschaft durfte ja so ein paar Lieblingssongs, sogenannte Signature-Songs einreichen. Und da lief dann gestern sowas hier.
9: Und

0: klar, Major Tom von Peter Schelling lief ganze 7 Mal halt bei jedem Tor von uns. Aber ansonsten auch die Hosen nach dem Spielen, das in Houston.
1: Ja, und dann, Entschuldigung, du hast was vergessen. Es lief auch deutsche Hochkultur.
0: Oh ja, stimmt. Ein anspruchsvoller Klassiker, der für das ein oder andere Lächeln zum Beispiel bei Joshua Kimmich sorgte.
1: Ich liebe alles daran.
0: Wir beide machen jetzt schon ein bisschen Radio. Ich hätte niemals gedacht, dass sowas bei uns on air laufen würde. Und es lief gestern auch im Stadion in Houston bei der WM 2026. Der Zug hat keine Bremsen deutsche Hochkultur.
1: Ich finde, das kann überhaupt nicht oft genug laufen, das Lied. So. Und das Ding war sogar Thema bei der Pressekonferenz nach dem Spiel.
0: Da wollte ein englischsprachiger Reporter wissen, was hat es denn mit diesem Song auf sich? Der Zug hat keine Bremsen.
2: Train has no brakes. It's a German song. And we tried to do that. To move on, move on, move on. Like with no brakes. And it was at least not that bad.
0: Julian Nagelsmann will genau das mit dem Team weiterverfolgen. Immer weiter und weiter, wie eben ein Zug, der keine Bremsen hat.
1: Ich finde es auch schön, wie er das dann so versucht, so literarisch runterzubrechen und so. Ich finde es super. Also, es muss weitergehen. Wie ein Zug oder dieser Zug haben wir auch keine Bremse, oder Sascha? Ach, das wird super. Mehr davon, bitte.
0: Ja.

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0: Es ist 10:30.
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0: Mit Friederike Umminger. Guten Tag. Israel will sich auch nach einem Ende des Iran-Kriegs nicht aus dem Süden des Libanon zurückziehen. Verteidigungsminister Katz sagte am Morgen, Stellungen sollten auf unbestimmte Zeit gehalten werden. Trotz des geplanten Rahmenabkommens zwischen den USA und dem Iran hat Israel auch die Angriffe im südlichen Libanon in der Nacht und am Morgen fortgesetzt. Wegen Vergewaltigung ist der Sohn von Norwegens Kronprinzessin Mette-Marit, Marius Borg Høiby, zu einer 4-jährigen Haftstrafe verurteilt worden. Ein Gericht in Oslo sprach den 29-Jährigen in 2 Fällen schuldig. Von 2 zusätzlichen Vergewaltigungsvorwürfen wurde er freigesprochen. Das Urteil ist noch nicht rechtskräftig. Und jetzt die Nachrichten für den Kreis Soest. Vereine im Kreis Soest müssen künftig unter bestimmten Voraussetzungen keine GEMA-Gebühren mehr für ihre Feste zahlen. Das Land NRW übernimmt diese Kosten ab dem 1. Juli mit einem neuen Pauschalvertrag. Davon profitieren rund 33.500 gemeinnützige, mildtätige und kirchliche Organisationen in ganz NRW und damit auch zahlreiche Vereine im Kreis Soest. Abgedeckt sind bis zu 4 Veranstaltungstage pro Jahr, zum Beispiel Sommer- oder Vereinsfeste mit Live- oder Tonträgermusik. Ob auch Karnevals- und Schützenfestumzüge künftig in den Pauschalvertrag aufgenommen werden, ist noch nicht entschieden. Der Vertrag gilt zunächst bis Ende 2027. Nach dem tödlichen Unfall auf der A445 bei Ense im vergangenen Sommer ist ein 20-Jähriger zu 2,5 Jahren Jugendstrafe ohne Bewährung verurteilt worden. Das Jugendschöffengericht sah es als erwiesen an, dass der junge Mann unter Drogeneinfluss mit rund 200 Stundenkilometern unterwegs war, als er auf nasser Fahrbahn der A445 die Kontrolle über sein Auto verlor. Der Wagen überschlug sich. Ein nicht angeschnallter Mitfahrer wurde aus dem Fahrzeug geschleudert und starb später im Krankenhaus. Das Urteil ist noch nicht rechtskräftig. Die Kreisstraße 8 im Bereich Möhnesee und Warstein wird ab dieser Woche für 5 Tage voll gesperrt. Grund sind Sanierungsarbeiten an der Asphaltstrecke zwischen Haarweg und Haarhöfen. Auf dem betroffenen Abschnitt werden Risse und Schlaglöcher beseitigt. Die Fahrbahn wird abgefräst und neu asphaltiert. Eine Umleitung ist ausgeschildert und führt unter anderem über Möhnesee-Ellingsen und Brüllingsen sowie über Warstein-Niederbergheim und Allagen. Und das waren die Nachrichten mit Friederike Umminger. Das Hellweg-Radio-Wetter. Heute gibt es einen Mix aus Sonne und Wolken. Dazu 18 Grad in Nippetal-Huvestadt und Erwitte-Eickelo. Ab morgen wird es schrittweise wärmer. Zur Wochenmitte wieder bis zu 30 Grad. Und hier der schnellste Verkehrsservice zwischen Lippe und Möhne. Die A1 Münster-Dortmund zwischen Hamburg-Humberne und Hamburg-Hameln. 1 Kilometer stockend, ein paar Minuten dauert es länger. Und es wird geblitzt am Ortsausgang Recklingsen Richtung Welver.
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2: Die WM läuft, das deutsche Team ist, ja, die sind auch ganz gut ins Turnier gestartet, gab ein knappes 7:1 gegen Curaçao. Komm, das war okay gestern, oder? So, und dann sind auch die Niederlande gestern gegen Japan ins Turnier gestartet. 2:2 ging das Spiel aus. Ja, und nach dem Spiel mega herzig einfach die japanischen Fans. In Japan gibt es so ein Sprichwort, das im übertragenen Sinne heißt das so viel wie verlasse den Ort so, wie du ihn vorgefunden hast. Und deswegen haben die japanischen Fans aufgeräumt im Stadion, haben ihren Müll in Plastiktüten gepackt, mitgenommen und entsorgt. Wie herzig ist das denn, oder? Ich glaube, das muss ich mal bei mir zu Hause einführen. Laura Potting hier. Hallo! Hallo.

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0: So, die Woche wird ja wettermäßig jetzt so nach und nach ein bisschen sommerlicher. Das passt auch hervorragend, weil wir ja mit 7 Meilen Flipflops aufs Rainbow Festival zusteuern.
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0: Das wird schön. Bonnie M. also auch am Start beim Rainbow Festival und hier bei uns jetzt auch mit Daddy Cool.
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0: 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Es ist 11 Uhr.
2: Mit Marc Weiß. Schönen guten Tag. Nach dem 7:1-Sieg gegen Curaçao hat die deutsche Mannschaft schon jetzt beste Chancen, die K.O.-Runde bei der WM zu erreichen. Besonderheit bei dieser XXL-WM, auch die 8 besten Gruppendritten kommen in die K.O.-Runde. Und bei dem Torverhältnis, das wir jetzt schon nach nur einem Spiel haben, sollte das eigentlich klar gehen. Nächster Gegner für die DFB-Elf ist am kommenden Samstag die Elfenbeinküste. Die gewann 1:0 gegen Ecuador. Nico Hartmann im WM-Studio. Wie sehen die kommenden Tage jetzt für das Team nach der Rückkehr aus?
3: Also es gibt noch einen weiteren Gegner. Nicht nur Curaçao, die Elfenbeinküste oder Ecuador gibt es, sondern die Hitze. Zwar wurde gestern das Stadion in Houston klimatisiert, aber die große Hitze von über 30 Grad spielt auch in der Trainingsgestaltung eine große Rolle. Heißt, auch aufgrund der Belastung in jeder Hinsicht lässt Julian Nagelsmann heute regenerativ arbeiten. Morgen ist komplett frei. Ab Mittwoch rückt dann die Elfenbeinküste in den Fokus. Das Trainerteam aber bereitet sich natürlich akribisch vor. Die Afrikaner werden sehr ernst genommen, deren taktische Disziplin und auch, dass sie in der zweiten Hälfte trotz der Temperaturen zulegen konnten, wird sehr, sehr stark beachtet bei Julian Nagelsmann und Co. Doch jetzt steht erstmal Regeneration an und am Ende sind wir dann vielleicht auch bei der breiten Brust, die wächst und eine Rolle spielen kann in dem Turnier. Beispiel 2002. Damals siegte die DFB-Elf mit 8:0 gegen Saudi-Arabien und kam ins Finale.
2: Wo sie dann allerdings 0:2 gegen Brasilien verloren hat. Aber gut, inzwischen holen wir gegen Brasilien ja auch andere Ergebnisse. Infos waren das von Nico Hartmann. Vielen Dank. Jetzt die weiteren Themen in der Zusammenfassung. Im französischen Evian beginnt der G7-Gipfel. Erstes Top-Thema heute dürfte die Einigung im Irankrieg sein. Gestern hatten noch mehrere tausend Menschen in Genf gegen die Politik der Industriestaaten demonstriert. Dabei gab es teilweise Ausschreitungen. Der Sohn von Norwegens Kronprinzessin Mette Marit, Marius Borg-Høiby, ist wegen Vergewaltigung und anderer Delikte zu 4 Jahren Gefängnis verurteilt worden. Ein Gericht in Oslo befand den 29-Jährigen in zentralen Anklagepunkten für Schuld.

0: das waren die Nachrichten mit Marc Weiß.
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2: Viele Wolken sind da unterwegs heute, die bringen auch mal Regen, dazu bis 21 Grad. Morgen dann schon ein bisschen wärmer, bis 26 Grad, dazu aber weiter Regen und vereinzelt auch Gewitter. Aber einen Lichtblick gibt es. Es wird die Woche jetzt nach und nach schöner und wärmer und sommerlicher.
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2: Und das sind die Staus ab 8 Minuten Zeitverlust. Die A2 Dortmund-Oberhausen zwischen Bottrop und dem Kreuz Oberhausen 3 Kilometer Stau. Ihr braucht hier 8 Minuten länger. Die A4 Olpe-Aachen zwischen dem Kreuz Köln-Ost und dem Kreuz Köln-Süd 6 Kilometer Stau, eine Viertelstunde plus. Die A57 Krefeld-Nimwegen zwischen Krefeld-Gartenstadt und dem Kreuz Moers 3 Kilometer Stau, 12 Minuten plus. Die A61 Koblenz-Mönchengladbach zwischen Auffahrt Grafschaft Ringen und Rheinbach 3 Kilometer Stau, 10 Minuten. Und die Gegenrichtung, die A61 Mönchengladbach-Koblenz zwischen Miel und Auffahrt Grafschaft Ringen 5 Kilometer Stau, 21 Minuten plus. Kommt gut durch.
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2: Sag mal, was war denn eigentlich mit dem Bundestrainer gestern los beim Deutschlandspiel? Der hat sich ja häufiger umgezogen als Taylor Swift bei ihren Konzerten. Ja gut, Nagelsmann hat jetzt die Glitzerbodies und die wallenden Ballkleider ausgelassen, aber von der Frequenz her war es ähnlich. Also, was war da los? Bei Magenta TV hat er dazu das zu sagen.
3: Ja, das habe ich nur an, weil es einfach ein bisschen bequemer ist und keine lange Hose. Gut, das jetzt mir nach. Und das andere, erste Halbzeit war, das Poloshirt ist sehr, sehr warm, deswegen ab und zu mal was Frisches.
2: Ich finde es aber auch schön. Ich finde es einfach schön, dass, weißt du, wir gewinnen 7-1 und Nagelsmann muss sich darüber äußern, warum er sich dreimal oder viermal umgezogen hat. Naja, so ist es halt. Die Glitzerbodies, die überlassen wir auf jeden Fall ihr hier. Taylor Swift, Opalite ist das. Und ich bin Laura Potting, hallo zusammen.

0: Ja, also das hat richtig Bock gemacht gestern, dieser Einstieg in die WM.
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0: 7 Tore haben unsere Jungs gestern geschossen gegen Curaçao. Ein Tor schöner als das andere und so schnell geht das. Schon werden wir auch von der internationalen Presse fast schon zum Mitfavoriten auf den WM-Titel auserkoren. Nico Hartmann ist zu mir gekommen ins Studio. Hallo.
2: Hi.
0: Aus dem WM-Studio. Also Nico, müssen sagen, eigentlich haben wir die WM schon gewonnen, oder?
2: Der absolute Top-Favorit hat gestern gespielt, würde ich sagen.
0: So, Spaß beiseite. Es ist jetzt Nacht im deutschen Teamquartier und wir sortieren das Ganze jetzt mal, während die Spieler schlafen. Was sagst du? Gibt es auch noch einiges zu verbessern fürs Turnier? Ich meine, wir sind Deutsche, wir lieben Kritik.
2: Ja, genau. Das ist schon gut zusammengefasst, denn bei allem Lob, schöne Tore, vor allem in der zweiten Halbzeit, dürfen wir ja 2 Dinge nicht vergessen. Curaçao war spätestens im 2. Durchgang nicht mehr in der Lage, dieses Tempo auf hohem Niveau mitzugehen. Mhm. Das war das erste und das letzte Spiel bei dieser WM, da lege ich mich fest, das so lief für unsere Spieler. Und trotz der 7 Tore gegen einen Gegner, ich sag mal, mit Drittliganiveau, gab es da schon einige Wackler defensiv. Also ein bisschen fehlte die Ernsthaftigkeit. Da gibt es sicherlich noch einige Punkte für Julian Nagelsmann.
0: Trotzdem, ich meine, also ganz ehrlich, 7 Tore muss man erstmal machen. Ne? Was hat die Mannschaft denn noch so für Esse im Ärmel oder Trümpfe? Asse, nicht Esse.
2: Ich würde sagen, die Truppe hat scheinbar einen sehr guten Teamgeist. Ne? Viel Freude am Spiel, das ist auf jeden Fall ja schon mal eine gute Grundlage. Mhm. Wir wollen ja auch nicht nur meckern nach dem 7:1, hast du ja gerade auch gesagt. Jeder Spieler hat seinen Platz, jeder gönnt dem anderen Spielzeit. Undav kommt rein, legt auf, macht sein Tor. Julian Nagelsmann hat eine harmonische Mannschaft zusammengestellt und jetzt mal ganz ehrlich, so ein 7:1, das verschafft erstmal Respekt und Selbstvertrauen. Das kann ja nicht schaden.
0: Absolut nicht. Lass uns noch über den nächsten Gegner sprechen. Am Samstag trifft die DFB-Elf in Toronto auf die Elfenbeinküste. Das wird ein Ticken härter, das Spiel, ne Nico?
2: Ja, ein Ticken, auf jeden Fall. Also die sind defensiv bärenstark und sie kennen das auch, zu Null zu gewinnen, wie jetzt beim 1:0-Sieg, haben in der Qualifikation 9 Siege aus 10 Spielen geholt und kein einziges Gegentor kassiert. Sie haben Innenverteidiger, die also sehr, sehr robust sind. Sie wissen, wie man defensiv auch den Rhythmus der anderen Mannschaft bricht, haben mit dem Leipziger Diamandé einen absoluten Shootingstar in der Offensive. Und sie können ja auch befreit aufspielen, denn sie spielen noch gegen Curaçao und da werden sie gewinnen. Das heißt, sie haben 6 Punkte. Also summa summarum, das wird jetzt für diese WM, so würde ich es jetzt formulieren, wird jetzt schwieriger.
0: Ab jetzt schwieriger. Wir stellen aber fest, dass es natürlich jetzt, also ne, es wird schwieriger, aber ich bin mir sicher, der Rückenwind ist jetzt groß. Auch von uns allen, das WM-Fieber steigt. Dankeschön an Nico Hartmann aus unserem WM-Studio.
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0: Es ist 11:30.
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0: Mit Friederike Umminger. Guten Tag. Nach wochenlangen Verhandlungen haben sich die USA und der Iran auf ein Rahmenabkommen zur Beilegung des Krieges verständigt. Die Einigung soll den Grundstein für weitere Verhandlungen legen, die etwa Teherans Atomprogramm zum Thema haben. Die Vereinbarung soll am Freitag in der Schweiz unterzeichnet werden. Wegen Vergewaltigung ist der Sohn von Norwegens Kronprinzessin Mette-Marit, Marius Høiby, zu einer 4-jährigen Haftstrafe verurteilt worden. Ein Gericht in Oslo sprach den 29-Jährigen in 2 Fällen schuldig. Das Urteil ist noch nicht rechtskräftig. Und jetzt die Nachrichten für den Kreis Soest. Gute Nachrichten für Vereine im Kreis Soest. Wer im Sommer ein Fest feiert, muss sich künftig keine Gedanken mehr um GEMA-Gebühren machen. Das Land NRW springt ab Juli ein und übernimmt die Kosten. Die Infos hat Holger Wackerzopf aus der Hellweg Radio Nachrichtenredaktion.
2: Das Land NRW hat einen neuen Pauschalvertrag mit der GEMA abgeschlossen. Rund 33.000 Organisationen in NRW profitieren davon, darunter auch viele Vereine im Kreis Soest. Jeder Verein kann bis zu 4 Veranstaltungstage im Jahr über den Vertrag abrechnen, also zum Beispiel das Sommerfest oder ein Vereinsjubiläum. Nicht jede Veranstaltung fällt allerdings unter den neuen Vertrag. Konzerte, Festivals, Theater, Sportevents und kommerzielle Weihnachtsmärkte sind ausdrücklich ausgenommen. Ob auch Karnevals- und Schützenfestumzüge künftig in den Vertrag aufgenommen werden, ist noch nicht entschieden.
0: Nach dem tödlichen Unfall auf der A445 bei Ense im letzten Sommer ist ein 20-Jähriger zu 2,5 Jahren Jugendstrafe ohne Bewährung verurteilt worden. Das Jugendschöffengericht sah es als erwiesen an, dass der junge Mann unter Drogeneinfluss mit rund 200 Stundenkilometern unterwegs war, als er auf nasser Fahrbahn der A445 die Kontrolle über sein Auto verlor. Der Wagen überschlug sich, ein nicht angeschnallter Mitfahrer wurde aus dem Fahrzeug geschleudert und starb später im Krankenhaus. Die Kreisstraße 8 im Bereich Möhnesee und Warstein ist ab heute für 5 Tage voll gesperrt. Grund sind Sanierungsarbeiten an der Asphaltdecke zwischen Harweg und Haarhöfen. Auf dem betroffenen Abschnitt zwischen der B516 und der K28 werden Risse und Schlaglöcher beseitigt. Die Fahrbahn wird abgefräst und neu asphaltiert. Eine Umleitung ist ausgeschildert. Und das waren die Nachrichten mit Friederike Umminger. Das Hellweg-Radio-Wetter. Heute gibt es einen Mix aus Sonne und Wolken. Dazu 18 Grad in Lippetal-Östinghausen und Erwitte-Stirpe.
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0: Und hier ist der schnellste Verkehrsservice zwischen Lippe und Möhne, die A1 Dortmund-Münster, zwischen dem Kameler Kreuz und Hamburg Hameln 1 Kilometer Stau, 5 Minuten plus.
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3: Hallo ihr Lieben. Also ich sag mal so, gestern, ne? Ich entschuldige mich jetzt schon für die Wortwahl. Aber ich habe mir einfach gestern den gesamten Tag den Arsch abgefroren. Was ist denn das für ein Wetter im Sommer? Hallo! Aber wir wollen ja nicht nur meckern, ne? Es gibt auch Positives zu vermelden. Ab Mitte der Woche wird es nämlich richtig schön sommerlich warm. Das wird hervorragend. Laura Potting hier. Schönen Montag euch.

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3: Holländisch ist so lustig. Ich habe eine Theorie, alles auf Holländisch ist so witzig. Gewisse Bösewichte oder Schurken hätten niemals funktioniert, wenn es Holländer gewesen wären. Ja? Niemals. Ich denke mir immer Dracula auf Holländisch vor. Ich glaube, das funktioniert. Ich meine, wir alle kennen Dracula, der kam aus dem heutigen Rumänien. Und das kannst du dir vorstellen, dass diese rumänische Sprache passt so ein bisschen. Ah, Dracula! Ah,
4: deșteptul pește prăjit, companază Moscou, Ceaușescu, securitate.
3: Weißt du, es funktioniert. Stell dir mal vor, Dracula wäre Holländer gewesen. Also, sein Umhang ist orange.
5: Ah, Dracula!
3: Kann ich auch lecker in den Ecke beißen. Kann ich auch lecker Blut sauchen? Na, du bist nicht durch. Ich sauche dein Blut Tröppchen für Tröppchen.
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3: Mit Marc Weiß. Schönen guten Tag. Die EU und viele andere Staaten der Welt haben das von den USA und dem Iran angekündigte Rahmenabkommen zum Kriegsende begrüßt. Kommissionspräsidentin von der Leyen bat um eine schnelle und vollständige Umsetzung. Vor allem die Kämpfe im Libanon müssten aufhören, sagte sie. Der Iran macht genau das zur Bedingung. Das Abkommen soll am Freitag in Genf unterzeichnet werden. Danach soll dann auch die Straße von Hormuz wieder geöffnet sein. Das hat US-Präsident Trump angekündigt. Danny Hopper aus dem News-Team. Trump ist heute auch beim G7-Treffen im französischen Evian dabei. Da dürfte es dann wahrscheinlich auch um die Sicherung der Straße von Hormuz gehen.
4: Mit Sicherheit. Schiffe der Welt, lasst eure Motoren an, lasst das Öl fließen. Das hat Trump direkt auf seiner Plattform Truth Social geschrieben. In den nächsten Tagen soll die Meerenge zunächst von Minen befreit werden und dann soll sie ab Freitag wieder für den Schiffsverkehr freigegeben werden. Und da kommen dann jetzt auch die Europäer ins Spiel. Länder wie Deutschland, Frankreich und Großbritannien hatten ja schon im April zugesichert, dass sie bei der Sicherung der Straße von Hormuz helfen werden. Wer dabei was übernimmt, darüber dürfte jetzt in Evian beraten werden. Bundeskanzler Merz sagte, das jetzige Abkommen könne zur Erholung der Weltwirtschaft beitragen. Dazu müsse die Straße von Hormuz aber auch dauerhaft und uneingeschränkt geöffnet werden. Denn es gibt noch einige offene Fragen, die das Rahmenabkommen gar nicht berührt. Zum Beispiel das iranische Atomprogramm und Raketenarsenal oder auch die Sanktionen gegen den Iran. Das waren ja auch bisher die großen Knackpunkte und die müssen jetzt erstmal in weiteren Verhandlungen noch gelöst werden.
3: Infos von Danny Hopper aus dem News-Team. Vielen Dank. Jetzt weitere Themen in der Zusammenfassung. Das Auftaktspiel der deutschen Nationalmannschaft bei der Fußball-WM haben offenbar doch deutlich mehr Menschen gesehen, als es in den Umfragen vor der WM den Anschein hatte. Im Schnitt waren 23,4 Millionen Menschen in Deutschland vor dem Fernseher. Der Marktanteil lag bei über 70%. Der Sohn von Norwegens Kronprinzessin Mette Marit, Marius Borg-Høiby, ist wegen Vergewaltigung und anderer Delikte zu 4 Jahren Gefängnis verurteilt worden. Das Gericht in Oslo befand den 29-Jährigen in zentralen Anklagepunkten für schuldig. Der Prozess gegen den Sohn aus einer früheren Beziehung hatte Norwegen monatelang beschäftigt. Die britische Regierung plant ein Social-Media-Verbot für Kinder und Jugendliche unter 16. Das kündigte Premierminister Starmer an. Großbritannien folgt damit dem Vorbild Australiens. Dort wurde im vergangenen Jahr das weltweit erste generelle Social-Media-Verbot für unter 16-Jährige eingeführt. Bei uns in Deutschland wird über dieses Thema noch diskutiert. Die Signale aus dem Nahen Osten haben den Ölpreis sinken lassen. Leider merken wir das an der Tankstelle erst sehr viel später. Der ADAC meldet für heute noch keine Weitergabe der gesunkenen Ölpreise in einem angemessenen Umfang, wie es heißt. Gestern kostete ein Liter Super E10 im bundesweiten Tagesschnitt 1,88 Euro. Diesel lag bei 1,83 Euro. Die Preise hätten sich seit Mittwoch vergangener Woche kaum bewegt, meldet der ADAC. Der Club fordert deshalb eine schnelle Weitergabe des gesunkenen Ölpreises an die

0: Die A30 Osnabrück-Rheine zwischen Lotte und Ibbenbüren, 7 Kilometer Stau, 37 Minuten müsst ihr hier mehr einplanen. Die A57 Krefeld-Nimwegen zwischen dem Kreuz Moers und dem Kreuz Kamp-Lintfort, 4 Kilometer Stau, 23 Minuten. Und die A61 Mönchengladbach-Koblenz zwischen Miel und Auffahrt Grafschaft-Ringen, 8 Kilometer Stau, 24 Minuten plus. Gute Fahrt!
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0: Hallo zusammen an diesem Montag und für eure Mittagspause jetzt ein Riesenhit aus dem Jahr 1999 aus dem Film Eine wie keine, Freddie Prinze Jr. in Hochform, soweit er die haben kann. Hier ist Sixpence, None the Richer, hier ist Kiss Me und ich bin Laura Potting. Einen schönen Start in diese Woche. Hallo!

0: Ja, ja, das hat mir gefallen. Deutschland gewinnt gegen Curaçao mit 7:1. Ihr habt's mitbekommen. Und wir haben ja bei jedem Deutschlandspiel vorher so eine Warm-up-Sendung hier bei uns im Programm tagsüber. Die erste war gestern und man muss sagen, alle unsere Promi-Gäste im Fußballmuseum in Dortmund lagen daneben, was das Ergebnis anging vom Spiel. Comedian Markus Krebs lag mit seinem 6:0 noch am nächsten. Der Kollege Kevin Zimmer ist da. Hallo.
1: Hallo.
0: Unser Moderator für diese Warm-Up-Show. Kevin, war geil gewesen gestern, sagst du?
1: Ja, siehst du noch mein Grinsen im Gesicht? Das ist schon noch da. Ja, wir sind ja mit dem gläsernen Studio von uns direkt am Eingang vom Deutschen Fußballmuseum. Auf der rechten Seite findet man uns da. Immer wieder kamen so Besucher, haben in unser gläsernes Studio geguckt und haben schnell so Fotos von Comedian Markus Krebs, Schalke-Star Ingo Anderbrügge und natürlich von Gladiator und Hollywood-Star Ralf Möller gemacht. Der musste seinen Bizeps so alle 20 Minuten für ein Foto immer anspannen.
0: Der Arme.
1: Ja. Und zwischenzeitlich hat er bei uns in der Show auch noch Wetter produziert.
2: Also Leute, ich hätte euch gerne mein Sonnenwetter mitgebracht von Kalifornien. Aber es bleibt bewölkt und es könnte sogar regnen. Aber das macht uns nichts, weil wir sitzen alle vorm Fernseher und sind auf den ersten Sieg gespannt.
1: Ja, besser hätte ich es auch nicht gemacht. Ingo Anderbrügge hat Verkehr gemacht.
3: Jetzt alle Stau. Vom Eurofighter von 1997, Schalke-Legende Ingo Anderbrügge.
4: Ja, wir fangen mit der geliebten A2 an, die direkt am Parkstadion, an der Arena auf Schalke vorbeiführt.
1: Ja, der Schalker kommt da durch. Du merkst, beim nächsten Mal braucht man mich gar nicht mehr, ne?
0: Deswegen übernimmt ja auch Jürgen Baggert jetzt ab Samstag, merkst du selber, ne? Aber du kannst uns schon ein bisschen was verraten, die Gästeliste für diesen Samstag steht auch schon.
1: Ja, 7-mal konnten wir ja gestern den Song Major Tom von Peter Schilling in Houston, Texas beim 7:1 hören, die Torhymne der Deutschen lief quasi in Dauerschleife. Peter Schilling wird bei uns sein.
0: Geil.
1: Ja? Dann bin ich gespannt, was Starkoch Nelson Müller zur Currywurst im Deutschen Fußballmuseum sagt. Und BVB-Kultfan und Weltmeister von 2014, Kevin Großkreuz, kommt.
0: Mhm,
1: ja?
0: Cool.
1: Jeder, der will, kann sich das direkt im Fußballmuseum anschauen. Und wir laden sogar 20 Hörerinnen und Hörer als Publikum ein. Die werden von uns mit Getränken, Currywurst und Co. versorgt. Und zwei von ihnen haben sogar die Chance, am Kicker eine Reise mit Altus zu gewinnen.
0: Geil. Also unsere Warm-Up-Sendung jetzt am Samstag wieder aus dem Deutschen Fußballmuseum in Dortmund ab 10 Uhr. Wenn ihr als VIP dabei sein wollt, bewerbt euch für einen Platz über unsere Homepage, dann habt ihr auch die Chance auf die Reise mit Altus.
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1: Mit Friederike Umminger, guten Tag. Großbritannien plant ein Social-Media-Verbot für unter 16-Jährige. Wie die Sunday Times berichtet, soll das Verbot unter anderem für TikTok, Instagram und YouTube gelten. Nach wochenlangen Verhandlungen haben sich die USA und der Iran auf ein Rahmenabkommen zur Beilegung des Krieges verständigt. Die Einigung soll den Grundstein für weitere Verhandlungen legen, die etwa Teherans Atomprogramm zum Thema haben. Die Vereinbarung soll am Freitag in der Schweiz unterzeichnet werden. Und jetzt die Nachrichten für den Kreis Soest. Gute Nachrichten für die Dörfer im Kreis Soest. Das Land NRW stellt in diesem Jahr fast 2 Millionen Euro für Projekte zur Dorf- und Strukturentwicklung bereit. 29 Projekte im Kreis Soest erhalten in diesem Jahr Fördergelder aus dem Landesprogramm Struktur- und Dorfentwicklung. Gefördert werden zum Beispiel Schützenhallen, Dorfgemeinschaftshäuser, Dorfläden und die Sanierung alter Bausubstanz. Städte und Gemeinden, Vereine und auch Privatpersonen konnten die Mittel bei der Bezirksregierung Arnsberg beantragen. Eine Übersicht, wo das Geld in diesem Jahr genau hin fließt, steht auf hellwegradio.de. Das Land NRW entlastet Vereine im Kreis Soest bei den GEMA-Gebühren. Mit einem neuen, bereits länger geplanten Rahmenvertrag übernimmt das Land ab dem 1. Juli die Kosten für Musik bei vielen nicht kommerziellen Vereinsveranstaltungen. Das teilte der heimische Landtagsabgeordnete der CDU Blöming mit. Davon profitieren rund 33.500 Organisationen in NRW, auch im Kreis Soest. Bis zu 4 Veranstaltungen im Jahr, etwa bei Sommer- oder Vereinsfesten, sind damit abgedeckt. Das Land stellt dafür rund 3 Millionen Euro bereit. Der Vertrag gilt zunächst bis Ende 2027. Der Kreis Soest startet zusammen mit dem Kreis Sportbund ein neues Gesundheitsportal, die Gesunde Kommune. Ziel ist es, mehr Menschen im Kreis für Bewegung, gesunde Ernährung und Prävention zu gewinnen. Besonders im Blick Kinder und Jugendliche, Erwachsene ab 39 Jahren sowie Menschen, die bisher nur schwer Zugang zu Gesundheits- und Bewegungsangeboten finden. Die AOK Nordwest finanziert das Projekt. Als erster Schritt läuft jetzt eine kreisweite Umfrage. Vereine, Einrichtungen und Dienstleister aus den Bereichen Bewegung und Ernährung können mitmachen. Den Link gibt es auf hellwegradio.de. Und das waren die Nachrichten mit Friederike Umminger. Das Hellwegradio-Wetter. Heute gibt es so einen Mix aus Sonne und Wolken. Dazu 18 Grad in Bad Sassendorf ob Münden und 17 in Rüthen. Ab morgen wird es schrittweise wärmer. Und hier der schnellste Verkehrsservice zwischen Lippe und Möhne. Die A1 Dortmund-Münster zwischen dem Kameler Kreuz und Hamburg-Werne. 7 Kilometer Stau, fast 20 Minuten Zeitverlust. Und es wird geblitzt in Sichtig vor an der Möhne-Straße, gemeldet von Blacktier.
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3: Hi zusammen, Ed Sheeran, ne? Ed Sheeran hat sich ja die Haare abrasiert, ist schon eine Weile her. Und ich habe immer noch so ein bisschen Oma-Vibes, weißt du, wo ich dann so denke, Junge, deine Haare, sie waren doch so schön, warum hast du die denn so kaputt geschnitten? Weißt du, wie unsere Omas früher immer unseren Style kommentiert haben? Kind, deine Locken, was hast du getan? Naja, und während ich mich dabei erwische, wie ich denke, Junge, lass die Haare wieder wachsen, denke ich mir, nee, der soll doch mit seinen Haaren machen, was er will. Schließlich ist er ja nur zum Singen hier. Und das kann er ja ganz hervorragend. Hier ist Asi Sam und ich bin Laura Potting.

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0: 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Ja, und auch dieses Jahr sind wieder einige richtig, richtig geile Acts dabei. Dino Angels, Kamrat, aber auch zum Beispiel Felix Jähn. Der DJ war letztes Jahr auch schon am Start und ja, der mag das da einfach.
3: Auf fast allen großen Festivals, die es Deutschland und weltweit gibt, auf denen ich so in meinen letzten 10 Jahren der Karriere gespielt habe, mich oft so ein bisschen einsam gefühlt. So als queere Person sind ja auch im Line-Up echt nicht viele, bis manchmal gar keine außer mir so vorhanden. Und auch im Publikum habe ich das deutlich gemerkt und ich habe mich total gefreut, weil das ja auch ein Stück weit die Idee vom Rainbow Festival war.
0: Ja, und Felix Jähn hat auch schon für dieses Jahr etwas ganz Besonderes geplant.
3: Ich weiß gar nicht, wie viel ich schon announcen darf. Ich glaube, ich darf euch noch keinen Namen nennen. Aber es gibt auf jeden Fall eine mega crazy krasse Überraschung beim Rainbow Festival dieses Jahr, weil ich werde eine neue Single rausbringen, kurz vorher. Und die neue Single ist mit einem Artist, der auch beim Rainbow Festival im Line-Up ist dieses Jahr. Und mehr darf ich noch nicht verraten. Und wir werden den Song dann gemeinsam performen.
0: Mit wem und welchen Song er dann beim Rainbow Festival performen wird, bleibt bis dahin also ein Geheimnis. 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Und während ihr das macht, unterlegen wir das mit Mucke von Felix Jähn. Hier ist er zusammen mit Zoe Wees. Hier ist Do It Better.
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1: Mit Thorsten Adolfs. Guten Tag. Soziale Netzwerke sind schon länger auch digitale Marktplätze. Vor allem junge Menschen kaufen Produkte mit wenigen Klicks direkt über TikTok, Instagram, Facebook oder Pinterest. Oft lassen sie sich dabei von Influencern inspirieren, aber der schnelle Einkauf bringt auch Risiken mit sich. Dazu gibt es jetzt eine Analyse der Krankenkasse DRK Gesundheit und der Uniklinik Hamburg-Eppendorf. Malte Albrecht aus den News. Der Einfluss von Social Media ist mittlerweile gewaltig.
2: Ja, und das in einem durchaus bedenklichen Ausmaß. Fast jeder Zweite zwischen 10 und 17 Jahren gab an, durch Werbung auf Social Media zum Kauf angeregt zu werden. Weitere 40% kaufen Produkte, weil Influencer sie empfehlen. Laut der Studie klicken sich viele junge Menschen mindestens einmal pro Woche durch Online-Shops. Am beliebtesten ist Amazon, aber auch die chinesischen Plattformen Temu und Shein gehören inzwischen zu den Top 5. Am häufigsten werden Kleidung, Schuhe und Accessoires gekauft. Jeder 8. Jugendliche gibt dafür pro Jahr bis zu 1.200 Euro aus.
1: Laut der Studie gelten schon 1,2% der Jugendlichen als problematische Online-Käufer.
2: Ein Grund dafür sind die psychologischen Tricks der Plattformen. Dazu gehören besonders günstige Preise, aber auch Glücksspielelemente, die zum Kauf verleiten sollen. Hinzu kommt Werbung, die gezielt über Algorithmen ausgespielt wird. Und Influencer lösen halt bei vielen Jugendlichen den Wunsch aus, so sein zu wollen wie sie. Deshalb landet das beworbene Produkt im Warenkorb. Experten fordern deshalb mehr Medienkompetenz. Kinder und Jugendliche müssten lernen, Werbung und die kommerziellen Interessen dahinter besser zu erkennen, sagt DRK-Chef Storm. In der Verantwortung sieht er dabei nicht nur die Eltern, sondern auch Schulen und die Politik.
1: Danke Malte und jetzt weitere Meldungen im Überblick. Der Wirtschaftsverband Fuels und Energie rechnet damit, dass die Spritpreise fallen werden, wenn die USA und der Iran ihr Abkommen unterzeichnet haben. Ein Problem bei der Preisgestaltung seien aber die vielen Raffinerien und Ölförderanlagen, die beschädigt wurden, heißt es. Es werde viele Monate dauern, bis die normale Produktion wieder erreicht sei. Nach seiner Verurteilung zu 4 Jahren Haft hat der Sohn der norwegischen Kronprinzessin Mette-Marit, Høiby, noch einmal die Freilassung aus der Untersuchungshaft beantragt. Er begründet das mit dem schlechten Gesundheitszustand seiner Mutter. Sie leidet an einer schweren Lungenkrankheit. Sein erster Antrag war von einem Gericht abgelehnt worden. Das Interesse am ersten WM-Auftritt der deutschen Fußballnationalmannschaft war groß. Im Schnitt fast 23,5 Millionen Menschen haben sich den Auftritt der DFB 11 gegen Curaçao in der ARD angeschaut. Der Marktanteil lag bei gut 70%. Die Quote war damit besser als beim Eröffnungsspiel der Heim-EM vor 2 Jahren. Forscher rechnen damit, dass es bis 2060 in Deutschland mehr als 2 Millionen Menschen mit einer Demenzerkrankung geben könnte. Die Experten des Wissenschaftlichen Instituts der AOK sagen, das hänge mit der weiter alternden Gesellschaft zusammen. Sie sagen aber auch, dass man vorbeugen kann. Wird früher gegen Bluthochdruck oder Diabetes vorgegangen und generell stärker auf Bildung gesetzt, dann lasse sich etwa die Hälfte der Neuerkrankungen vermeiden. Um vorzubeugen, sollte auf Faktoren wie gesundes Hören und Sehen, wenig Alkohol und keine Zigaretten geachtet werden. Auch Übergewicht und soziale Isolation würden eine große Rolle spielen, heißt es. Das waren die Nachrichten mit Thorsten Adolfs.
3: Das Wetter. Viele Wolken sind da unterwegs heute, die bringen auch mal Regen, dazu bis 21 Grad. Morgen dann schon ein bisschen wärmer, bis 26 Grad, dazu aber weiter Regen und vereinzelt auch Gewitter. Aber einen Lichtblick gibt es. Es wird die Woche jetzt nach und nach schöner und wärmer und sommerlicher.
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0: und die A555 Bonn-Köln zwischen Köln-Godorf und dem Kreuz Köln-Süd. 3 Kilometer Stau, 17 Minuten plus. Gute Fahrt!
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0: Stau, Stau, Stau. Und wenn der Stau dann rum ist, Stau. Ja, die plötzliche Sperrung der Bonner Nordbrücke hat die Stadt und die Region echt getroffen. Ihr habt es bei uns gehört. Die Brücke ist ja die wichtigste Ost-West-Verbindung der Region und musste wegen neu entdeckter Schäden bis auf Weiteres für den Verkehr gesperrt werden. Ja, und jetzt versuchen sie da in Bonn irgendwie das Verkehrschaos abzumildern. Und deswegen ist der ÖPNV da ab heute kostenlos in der Stadt. Also mit Bussen, Straßen, Stadtbahnen könnt ihr von heute an bis Ende Juni ohne Ticket fahren. Das gilt allerdings nicht fürs Umland oder für regionale Züge der Deutschen Bahn, sonst wäre das ja auch alles zu einfach gewesen. Laura Potting hier. Kommt gut in die neue Woche mit uns und hoffentlich auch staufrei im ganzen Land.

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0: Also so langsam bekomme ich eine Winterdepression, wenn das mit diesem Wetter so weitergeht. Wir können aber fröhlich erquickt verkünden, geht es nicht. Die Woche wird es wieder wärmer und sommerlicher. Der Kollege Sascha Fassbender ist da. Hallo.
1: Oh ja, hallo. Mittwoch bis zu 28 Grad und Donnerstag, haltet euch fest, bis zu 32 Grad.
0: Oh,
1: ja, ja, ja. Man muss aber auch sagen, die Wolken am Himmel, die bleiben. Teilweise ist es bedeckt und nass örtlich auch mit Gewittern.
0: Das wollen wir gar nicht. Lala, ich habe gar nichts gehört. Also ich habe sommerlich und 32 Grad gehört. Ja. So, ich finde es höchste Zeit, wir spielen eine Runde sommerliches Bullshit-Bingo.
1: Ich will ja nicht sagen, dass unsere Dachgeschosswohnung heiß ist, aber hier kam eben Hobbit und hat einen Ring reingeworfen.
0: Es wird Zeit, dass es wieder regnet. Die armen Bäume, die brauchen auch mal Wasser.
1: Hast du dich eigentlich schon eingecremt.
0: Mit der Lotion. Sascha, 32 Grad, das ist mir jetzt aber auch viel zu heiß. Die Sommer werden immer heißer. Früher war das anders.
1: Das hält doch keiner aus. Wie soll man denn da schlafen?
0: Sascha, riechst du das?
1: Nein.
0: Doch, es riecht nach leicht angekohltem toten Tier.
1: Die Metzger freuen sich. Haben wir noch Grillsoße? Ich glaube, ich kaufe mal lieber noch so 5 bis 6.
0: Ja, man kann nie genug Grillsoßen haben und merke, Elektrogrill ist kein richtiger Grill.
1: Wer ohne Holzkohle grillt, hat die Kontrolle über sein Leben verloren.
0: Komm, mach noch Kräuterbaguettes drauf.
1: Scheiße, ich wollte doch eigentlich nicht so viel essen.
0: Junge, stell das Bier kalt.
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1: Mit Lars Kosmehl, guten Tag. Die Einigung zwischen den USA und dem Iran auf ein Ende der Kampfhandlungen sorgt weltweit für Erleichterung. UN-Generalsekretär Guterres und Bundeskanzler Merz sprachen von einem wichtigen diplomatischen Durchbruch. An den Börsen legten die Kurse zu und der Ölpreis ist am Morgen deutlich gefallen. Der Wirtschaftsverband Fuels und Energie rechne mit sinkenden Spritpreisen, allerdings nicht zurück auf das Niveau vor dem Krieg. Der Bildungserfolg in Deutschland ist weiterhin stark von der sozialen Herkunft abhängig. Das geht aus dem aktuellen nationalen Bildungsbericht hervor, den Bundesbildungsministerin Prien in Berlin vorstellt. Demnach beeinflusst das Elternhaus nach wie vor deutlich die Bildungschancen von Kindern. Der Bericht wird alle 2 Jahre erstellt und untersucht in diesem Jahr besonders diesen Zusammenhang. Schon im vorherigen Bildungsbericht waren unter anderem Fachkräftemangel und eine unzureichende Finanzierung im Bildungsbereich kritisiert worden. Jetzt die Nachrichten für den Kreis Soest. Gute Nachrichten für die Dörfer im Kreis Soest. Das Land NRW stellt in diesem Jahr fast 2 Millionen Euro für Projekte zur Dorf- und Strukturentwicklung bereit. Die Infos hat Friederike Umminger aus der Hellweg Radio Nachrichtenredaktion.
2: 29 Projekte im Kreis Soest erhalten in diesem Jahr Fördergelder aus dem Landesprogramm Struktur- und Dorfentwicklung. Insgesamt fließen knapp 2 Millionen Euro in die Region. Gefördert werden zum Beispiel Schützenhallen, Dorfgemeinschaftshäuser, Dorfläden und die Sanierung alter Bausubstanz. Städte und Gemeinden, Vereine und auch Privatpersonen konnten die Mittel bei der Bezirksregierung Arnsberg beantragen. CDU-Landtagsabgeordneter Blöming betont, die Dörfer sind Orte des Zusammenhalts und müssten deshalb gezielt gestärkt werden.
1: Der Sommersandkasten ist zurück auf dem Marktplatz in Wickede. Die Gemeinde erweitert damit das Freizeitangebot direkt vor dem Rathaus für Kinder im Ortskern. Der Sandkasten ist bei gutem Wetter täglich ab 10 Uhr geöffnet. Kinder können eigene Spielsachen mitbringen oder vor Ort vorhandenes Sandspielzeug nutzen. Neu ist auch eine Holzhütte neben dem Sandkasten, die kostenlos von Kitaschulen und Vereinen genutzt werden kann. Dort sind auch kleine Aktionen wie der Verkauf von Speisen möglich. Interessierte können sich zur Buchung im Rathaus melden. Der Kreis Soest startet zusammen mit dem Kreis Sportbund ein neues Gesundheitsprojekt. Ziel ist es, mehr Menschen im Kreis für Bewegung, gesunde Ernährung und Prävention zu gewinnen. Besonders im Blick Kinder und Jugendliche, Erwachsene ab 39 Jahren sowie Menschen, die bisher nur schwer Zugang zu Gesundheits- und Bewegungsangeboten finden. Die AOK Nordwest finanziert das Projekt. Als erster Schritt läuft jetzt eine kreisweite Umfrage. Vereine, Einrichtungen und Dienstleister aus den Bereichen Bewegung und Ernährung können mitmachen. Den Link gibt es auf hellwegradio.de. Und das waren die Nachrichten mit Lars Kosmehl. 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
3: Das Wetter. Ihr habt da eine dicke Wolkendecke über euch, die bringt auch mal Regen heute. Bis zu 21 Grad sind drin. Morgen weiter viele Wolken, Regen und vereinzelte Gewitter sind weiter möglich. Bis 26 Grad morgen. Die Woche wird dann aber so nach und nach dann endlich wieder ein bisschen sommerlicher.
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3: Und hier kommen eure Staus ab 13 Minuten Zeitverlust. Die A1 Münster-Dortmund zwischen Hamburg-Umwerne und dem Kreuz Dortmund-Unna. 5 Kilometer Stau. Ihr braucht hier eine Viertelstunde länger. Die A4 Aachen-Köln zwischen dem Kreuz Köln-West und Köln-Eiffeltor, 4 Kilometer Stau, eine Viertelstunde plus. Die A30 Osnabrück-Rheine zwischen Lotte und Ibbenbüren, 10 Kilometer Stau, eine Stunde müsst ihr hier mehr einplanen. Die A61 Koblenz-Mönchengladbach zwischen Rheinbach und Miel, 4 Kilometer Stau, 13 Minuten. Und die A61 Mönchengladbach-Koblenz jetzt zwischen Miel und Auffahrt Grafschaft-Ringen, 5 Kilometer Stau, 27 Minuten plus. Gute Fahrt!
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3: Hallo zusammen, schön, dass ihr zuhört. Mein Name ist Laura Potting und das hier ist die bezaubernde Loy mit Red Eyes. Einen schönen Mittag wünsche ich euch.

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0: Es klingt wie ein Traum, ne? Abnehmen ohne krasse Diät, ohne Großsport, geil. Mit der sogenannten Abnehmspritze soll das ja jetzt angeblich gehen. Und das ist unser Thema diese Woche. Diese Abnehmspritze gibt es bald sogar als Pille und die ist ja eigentlich ein Diabetesmedikament, hat aber auch die sehr willkommene Nebenwirkung, du hast einfach weniger Hunger. Viele Stars haben es in den letzten Jahren vorgemacht, nehmen die Spritze schon und jetzt nehmen das aber auch immer mehr Otto-Normalverbraucher. Allerdings warnen Experten auch vor Nebenwirkungen. Deswegen an euch die Frage, würdet ihr die Abnehmspritze überhaupt nehmen?
1: Nein, ich mache lieber Sport.
2: Geht mir genauso. Lieber Sport.
3: Ich habe gehört über eine Ex-Kollegin, dass sie das genommen hat und dass sie wunderschön abgenommen hat.
4: Nee, ich habe ganz gut einfach durch eine Ernährungsumstellung abgenommen und finde es auch immer besser, den Weg zu bevorzugen, um damit eine bessere Verbindung zum Essen aufzubauen, als einfach irgendeine Pille zu nehmen.
5: Ich sehe das ganz genauso. Wir haben genügend gesunde Nahrungsmittel. Wenn wir uns besser informieren, könnten wir auch besser leben.
6: Von einer Freundin, der Bruder macht das gerade. Er verträgt die ganz gut und merkt, dass sein Hunger halt ein bisschen gedämpft wird dadurch.
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3: Mit Thorsten Adolfs. Guten Tag. Schon lange werden in Deutschland immer weniger Kinder geboren und das macht sich jetzt auch in den Kitas und Schulen bemerkbar. Das zeigt der neue nationale Bildungsbericht, den Bildungsministerin Prien eben in Berlin vorgestellt hat. Demnach sinkt die Zahl der betreuten Kleinkinder und ab dem Schuljahr 2027/28 werden wohl auch weniger Kinder in eine Grundschule gehen. Malte Albrecht aus dem News-Team, bedeutet das endlich eine Entlastung für das Bildungssystem in Deutschland?
4: Nein, wohl eher nicht. Zwar gibt es weniger Kinder, gleichzeitig werden in den Kitas aber mehr Kinder eines einzigen Jahrgangs betreut. Gerade bei den unter Dreijährigen gäbe es weiterhin Betreuungslücken, heißt es im Bericht. Der Grund: immer mehr Eltern wollen auch für die ganz Kleinen schon einen Kita-Platz. Und auch an den Grundschulen bleibt der Bedarf durch den Rechtsanspruch auf Ganztagsbetreuung konstant hoch, kann aber weiterhin nicht gedeckt werden. Also weniger Kinder bedeuten nicht automatisch weniger Belastung.
3: Der Bericht schaut nicht nur auf die Zahlen, sondern auch auf die Qualität von Bildung.
4: Und die Ergebnisse sind erneut ernüchternd. Die Leistungen von Schülerinnen und Schülern in Lesen, Mathematik und Naturwissenschaften haben sich weiter verschlechtert. Außerdem hängt der Bildungserfolg in Deutschland weiterhin stark vom Elternhaus ab. Also das altbekannte tiefsitzende Problem gibt es immer noch. Zwar haben Bund und Länder in den letzten 2 Jahren 360 Programme gestartet, um Bildungsungleichheiten nach sozialer Herkunft zu verringern. Die Autoren des Berichts fordern aber ein besser abgestimmtes Vorgehen mit klaren Zielen, damit diese Maßnahmen auch dauerhaft wirken.
3: Danke Malte und jetzt weitere Meldungen in der Zusammenfassung. Der Iran darf wohl in Zukunft offiziell Gebühren für die Durchfahrt von Schiffen in der Straße von Hormus verlangen. Das Rahmenabkommen zwischen den USA und dem Iran soll nach Angaben der iranischen Nachrichtenagentur Fars eine entsprechende Klausel beinhalten. Unterzeichnet werden soll es am Freitag in Genf. Bei Protesten gegen den G7-Gipfel, der heute Abend in Evian beginnt, hat es in Genf mehrere Festnahmen und Ausschreitungen gegeben. Demonstranten bewarfen Sicherheitskräfte mit Flaschen, Steinen und Feuerwerkskörpern. Die Polizei setzte Tränengas ein. Hauptthemen in der Schweiz sollen das Iran-Abkommen und Russlands Angriffskrieg auf die Ukraine sein. Weil das Wetter schön werden soll, rechnet der ADAC am nächsten Wochenende mit vollen Strafen. Viele Urlauber ohne schulpflichtige Kinder würden die Zeit für eine Kurzreise oder für Tagesausflüge nutzen, heißt es. Dazu beginnen nach Angaben des Automobilclubs in Teilen von Skandinavien die Ferien und es gibt in Deutschland mehrere Großveranstaltungen. In Bonn können ab heute Busse und Bahnen kostenlos genutzt werden. Die Regelung gilt aber nur bis Ende des Monats. Die Stadtwerke reagieren damit auf die Sperrung der Nordbrücke. Die kostenlosen Fahrten gelten nur innerhalb des Bonner Stadtgebiets. Regionale Züge oder Fahrten ins Umland sind davon ausgenommen. Dafür ist weiterhin ein Ticket nötig. Weil die Nordbrücke als wichtige Verbindung über den Rhein auf unbestimmte Zeit gesperrt bleibt, setzt die Stadt zusätzlich auf mehr Autospuren und alternative Routen für Radfahrer. Außerdem wird für Beschäftigte der Stadtverwaltung die Homeoffice-Regelung ausgeweitet. Oberbürgermeister Deus sagte, man setze alles daran, den Verkehr in Bonn und der Region wieder fließen zu lassen. Soweit die Meldungen mit Thorsten Adolfs.
5: Dankeschön, Thorsten. Hier ist das Hellweg Radio Wetter. 17 Grad haben wir aktuell in Bad Sassendorf-Lohne. 17 Grad haben wir ebenso in Lippstadt. Sonne und Wolken wechseln sich ab. Regen bleibt weiter eher die Ausnahme. Die Nacht bringt dann Werte um 12 Grad. Morgen dann Sonne, Wolken, meist trocken, maximal 24 Grad. Das hört sich doch gut an.
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5: Hier ist der schnellste Verkehrsservice zwischen Lippe und Möhne. Die A1 Dortmund-Münster zwischen dem Kreuz Dortmund-Unna und Carmen-Zentrum. 4 Kilometer stocken plus 5 Minuten. Die neuesten Blitzer nur bei Hellweg Radio. Blitzer in Körbeke auf der Schützenstraße. In beiden Richtungen wird hier geblitzt. Dankeschön, Maximilian. Staus Blitzer meldet ihr kostenfrei unter 0800 377 80 80 oder über WhatsApp.
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0: Hier ist Hellweg Radio am Montagnachmittag und Atze Schröder hat sein Lieblingshotel.
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3: Ja, nee, ist klar.
4: Da treffe ich doch die Tage Sophia Tomalla im Savoy-Hotel. Mit einem Kater. Also, an der Leine hatte sie einen Dackel, aber im Kopf ein Riesenkater. Zu viel gesoffen, ja. Man kann das auch verstehen. Es ist doch auch jedes Mal wieder schön, wenn wir uns wiedersehen. Aber abgesehen davon hatte sie natürlich den Grand Slam in Paris gewonnen. French Open. Also, jetzt im weitesten Sinne. Hier, ihr Zverev, also ihr Alexander, ist nach dem Sieg der French Open der erste deutsche Grand Slam-Sieger seit über 30 Jahren. Und seit Boris Becker. Auch ein schöner Mann. Ja, und das heißt doch, jetzt wo bei Zverev der Knoten geplatzt ist, er erfolgreich ist, ist sein Weg doch vorgezeichnet. Lilly Becker war auf jeden Fall schon mal beim Friseur. Und im Hotel 4 Jahreszeiten in Hamburg haben sie auch sicher schon mal die Besenkammer frisch gestrichen.
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0: Es ist einer der größten Hits von Status Quo in The Army Now aus dem Jahr 1986 hier bei Hellweg Radio. Schönen Montagnachmittag, gleich Rihanna kommt sofort.
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0: 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Es ist 2:30.
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2: Mit Lars Kosmehl, guten Tag. Die Einigung zwischen den USA und dem Iran auf ein Ende der Kampfhandlungen sorgt weltweit für Erleichterung. UN-Generalsekretär Guterres und Bundeskanzler Merz sprachen von einem wichtigen diplomatischen Durchbruch. An den Börsen legten die Kurse zu und der Ölpreis ist am Morgen deutlich gefallen. Der Wirtschaftsverband Fuels und Energie rechnet mit sinkenden Spritpreisen, allerdings nicht zurück auf das Niveau vor dem Krieg. Der Bildungserfolg in Deutschland ist weiterhin stark von der sozialen Herkunft abhängig. Das geht aus dem aktuellen nationalen Bildungsbericht hervor, den Bundesbildungsministerin Prien in Berlin vorstellt. Demnach beeinflusst das Elternhaus nach wie vor deutlich die Bildungschancen von Kindern. Der Bericht wird alle 2 Jahre erstellt und untersucht in diesem Jahr besonders diesen Zusammenhang. Schon im vorherigen Bildungsbericht waren unter anderem Fachkräftemangel und eine unzureichende Finanzierung im Bildungsbereich kritisiert worden. Jetzt die Nachrichten für den Kreis Soest. Gute Nachrichten für die Dörfer im Kreis Soest. Das Land NRW stellt in diesem Jahr fast 2 Millionen Euro für Projekte zur Dorf- und Strukturentwicklung bereit. Die Infos hat Friederike Umminger aus der Hellweg Radio Nachrichtenredaktion.
3: 29 Projekte im Kreis Soest erhalten in diesem Jahr Fördergelder aus dem Landesprogramm Struktur- und Dorfentwicklung. Insgesamt fließen knapp 2 Millionen Euro in die Region. Gefördert werden zum Beispiel Schützenhallen, Dorfgemeinschaftshäuser, Dorfläden und die Sanierung alter Bausubstanz. Städte und Gemeinden, Vereine und auch Privatpersonen konnten die Mittel bei der Bezirksregierung Arnsberg beantragen. CDU-Landtagsabgeordneter Blöming betont, die Dörfer sind Orte des Zusammenhalts und müssten deshalb gezielt gestärkt werden.
2: Die Polizei in Soest sucht derzeit nach einem vermissten 12-jährigen Mädchen. Sie hatte am Samstag ihre Wohngruppe am Schleddeufer unerlaubt verlassen und ist seitdem nicht zurückgekehrt. Die Polizei beschreibt die Vermisste als etwa 1,62 Meter groß, schlank, mit kurzen roten Haaren. Sie war zuletzt mit einer schwarzen Jeans und einer schwarzen Sweatshirtjacke bekleidet. Hinweise auf mögliche Kontaktpersonen gibt es derzeit nicht. Die Polizei bittet um Mithilfe und nimmt telefonische Hinweise entgegen. Ein Foto steht auf hellwegradio.de. Der Kreis Soest startet zusammen mit dem Kreis Sportbund ein neues Gesundheitsprojekt. Ziel ist es, mehr Menschen im Kreis für Bewegung, gesunde Ernährung und Prävention zu gewinnen. Besonders im Blick Kinder und Jugendliche, Erwachsene ab 39 Jahren sowie Menschen, die bisher nur schwer Zugang zu Gesundheits- und Bewegungsangeboten finden. Die AOK Nordwest finanziert das Projekt. Als erster Schritt läuft jetzt eine kreisweite Umfrage. Vereine, Einrichtungen und Dienstleister aus den Bereichen Bewegung und Ernährung können mitmachen. Den Link gibt es auf hellwegradio.de. Und das waren die Nachrichten mit Lars Kosmehl. 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
0: Dankeschön, Lars. Hier ist das Hellweg Radio Wetter. 17 Grad haben wir aktuell in Lippstadt. 17 Grad haben wir ebenso in Niederense. Sonne und Wolken wechseln sich ab. Regen bleibt weiter eher die Ausnahme. In der Nacht geht es dann runter auf 12 Grad. Morgen dann Sonne, Wolken, meist trocken, maximal 24 Grad. Im Laufe der Woche wird es dann immer wärmer. Übermorgen geht es beispielsweise an die 30 Grad Marke heran. Ab Donnerstag sollten wir die 30 Grad schaffen. Also Sommerwetter ist in Sicht. Hier ist der schnellste Verkehrsservice zwischen Lippe und Möhne. Die A1 Dortmund-Münster zwischen dem Kreuz Dortmund-Unna und Hamburg um Werne 9 Kilometer stocken. Bloß eine Viertelstunde zeigt die Hellweg Radio Echtzeitmessung. Die neuesten Blitzer nur bei Hellweg Radio. Blitzer Schützenstraße Körbecke. Dankeschön Maximilian für die Information. Staus Blitzer 0800 377 80 80 oder über WhatsApp.
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0: 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Ich bin Philipp Böckmann. Schönen Montagnachmittag.
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0: Der Montagnachmittag im Kreis Soest mit Hellweg Radio. 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
0: 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Jetzt schon ein kleiner Vorgeschmack. Hier sind Alphaville mit Big in Japan bei Hellweg Radio.

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1: Mit Nico Hartmann. Als einer der großen Titelfavoriten greift am Abend Europameister Spanien ins WM-Geschehen ein. Die Spanier spielen ab 18 Uhr in Atlanta gegen WM-Neuling Kap Verde und erwarten einen klaren Auftaktsieg. Zum Start des Turniers muss das Team von Trainer Luis de la Fuente allerdings auf Superstar Lamine Yamal verzichten. Yamal hatte sich im April eine Oberschenkelverletzung zugezogen und ist erst seit einer Woche im Mannschaftstraining. Außerdem spielen am Abend Belgien gegen Ägypten, Saudi-Arabien gegen Uruguay und Iran gegen Neuseeland.
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2: Mit Thorsten Adolfs. Guten Tag. Die geplanten Sparmaßnahmen der Bundesregierung im Gesundheitswesen stoßen in Nordrhein-Westfalen auf scharfe Kritik. Krankenhäuser, Städte und Gemeinden und Ärzte und Pflegeverbände warnen vor massiven Folgen für die Versorgung der Patienten. Nach ihren Angaben könnten Kliniken gezwungen sein, Personal abzubauen oder ganze Bereiche zu schließen. Besonders betroffen wären die rund 311.000 Beschäftigten in den NRW-Krankenhäusern. Einzelheiten aus Düsseldorf hat José Nasiandi.
3: Die NRW-Krankenhausgesellschaft sieht viele Kliniken durch die Sparpläne der Bundesregierung zusätzlich unter Druck. Nach Angaben des Verbands würden zusätzliche Kosten und mehr Bürokratie auf die Häuser verlagert. Präsident Ingo Morell sagte uns, man stehe bereits jetzt massiv unter Spardruck.
4: Wenn jetzt noch mehr kommt, dann werden wir ganze Bereiche schließen müssen, Personal abbauen müssen oder in die Insolvenz gehen.
3: Drei Viertel der Krankenhäuser schreiben nach Angaben der Krankenhausgesellschaft schon jetzt rote Zahlen. Die gegründete NRW-Allianz befürchtet deshalb, dass sich die Versorgung weiter verschlechtern könnte. Morell kritisiert außerdem einen Widerspruch in der Gesundheitspolitik. Einerseits sollen Kliniken für Krisen- und Katastrophenfälle widerstandsfähiger werden. Andererseits sollen sie Milliarden einsparen. Das Bündnis fordert deshalb Nachbesserungen am Gesetzentwurf der Bundesregierung.
2: Und jetzt weitere Nachrichten in der Zusammenfassung. In Deutschland werden bis zum Jahr 2036 4,3 Millionen Arbeitskräfte fehlen. Das hat das arbeitgebernahe Institut der deutschen Wirtschaft berechnet. Der Renteneintritt der sogenannten Babyboomer werde den Arbeitsmarkt stärker als bislang befürchtet treffen, heißt es aus Köln. Um gegenzusteuern, sieht das Institut zwei Möglichkeiten. Es müssen mehr Menschen länger arbeiten oder es muss für Firmen leichter werden, qualifizierte Fachkräfte aus dem Ausland zu bekommen. Die Bundesregierung geht davon aus, dass sich die Bundeswehr bald an einem möglichen internationalen Einsatz zur Sicherung der Straße von Hormus beteiligen könnte. Schon am Freitag könnte ein entsprechendes Bundestagsmandat verabschiedet werden, sagte ein Regierungssprecher. Dann soll das Abkommen zwischen den USA und dem Iran unterzeichnet werden. Die Schuldnerberater fordern von Banken, überschuldete Menschen besser zu schützen. Oft passiere das in der Praxis gar nicht oder nur unzulänglich, heißt es von der Arbeitsgemeinschaft Schuldnerberatung. Das habe dann fatale Folgen. Betroffene hätten praktisch kein Geld mehr zum Leben. Pünktlich zum WM-Start finden die Biertrinker viele Angebote. Die Preise bekannter Marken fallen kräftig. Oft muss man für den Kasten im Moment weniger als 10 Euro zahlen. Nach Angaben des Getränkefachgroßhandels ist das aber eher ein kurzzeitiger Preiskampf und kein Zeichen für einen generellen Preisverfall auf dem Markt. Der Handel nutze die WM als Bühne, um Kunden mit aggressiven Rabatten in die Läden zu locken, heißt es. Die Brauereien würden so versuchen, ihre Verkäufe in einem schrumpfenden Markt anzukurbeln. Dass das funktioniert, hat sich bei der EM vor 2 Jahren gezeigt. Damals stiegen die Verkäufe durch solche Aktionen deutlich an. Soweit die Meldungen mit Thorsten Adolfs.
5: Dankeschön, Thorsten. Hier ist das Hellweg Radio Wetter. 16 Grad haben wir aktuell in Warstein-Belecke. 17 Grad haben wir zurzeit in Bad Westernkotten. Sonne, Wolken, meist trocken. So geht's durch diesen Montagnachmittag. Die Nacht bringt dann Werte um 12 Grad. Morgen dann Sonne, Wolken, meist trocken, maximal 24 Grad. So wird's morgen am Dienstag.
6: Hier ist der schnellste Verkehrsservice zwischen Lippe und Möhne. Die A1 Dortmund-Münster zwischen Unna und Hamm-Bockum-Werne. 10 Kilometer stocken plus eine Viertelstunde, zeigt die Hellweg-Radio-Echtzeitmessung. Und die A1 Münster-Köln zwischen dem Kamener Kreuz und Schwerte 3 Kilometer stocken plus 5 Minuten. Staus Blitzer 0800 377 8080 oder über WhatsApp.
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5: Roxette aus dem Joyride-Album. Der Song Joyride aus dem Jahr 1991 kommt gleich. Vorher das Beste von heute. Holly Humberstone mit To Love Somebody. Philipp Böckmann ist hier.

0: Der Montagnachmittag im Kreis Soest, Hellweg Radio ist hier und das ist wirklich ungewöhnlich. Gleich dreimal haben bei uns im Kreis Soest jugendliche Täter am vergangenen Wochenende versucht, andere Menschen auszurauben. Unterschiedliche Täter, verschiedene Taten, sie gingen teilweise dabei äußerst brutal vor. Holger Wackerzab aus der Hellweg Radio Redaktion, was ist da im Einzelnen passiert?
1: Ja, los ging es Freitagnachmittag. Ein 25-Jähriger aus Wadersloh und eine 16-Jährige aus Unna versuchten einen Mann in einem Supermarkt an der Marktstraße in Lippstadt auszurauben. Aber sie hatten sich das falsche Opfer ausgesucht, denn es war ein Polizeibeamter, der frei hatte und nicht im Dienst war. Der Täter zog eine schwarze Pistole und forderte die Herausgabe von Bargeld. Das bekamen die beiden Täter aber nicht. Sie flüchteten, konnten aber wenig später von dem Opfer und seinen Kollegen nur wenige Straßen weiter festgenommen werden. Dann raubten auf sehr brutale Weise zwei Jugendliche am Samstagabend in Wickede eine 66-jährige Frau aus. Die Frau war beim Abendspaziergang, als die beiden Jungs sich von hinten näherten. Sie zückten ein Messer, forderten Geld. Ein Angreifer schnitt ihr dabei auch ins Ohr. Am Ende raubten sie 20 Euro. Bislang fehlt von den beiden jede Spur. Und der dritte Fall spielte sich in der Nacht von Samstag auf Sonntag in Scheidingen ab. Hier wurden zwei 15-Jährige nach dem Schützenfest von einem 17- und einem 18-Jährigen ausgeraubt. Die beiden Täter hatten wohl einen Baseballschläger dabei. Polizeibeamte konnten die beiden Täter allerdings wenig später in einem Auto auf einem Parkplatz entdecken. Die Beamten fanden die Beute und den Baseballschläger. Beide Täter wurden vorläufig festgenommen.
0: Also das klingt wirklich sehr brutal und auch gefährlich.
1: Ganz bestimmt sogar. In Wickede, wo das Messer eingesetzt wurde, hätte sehr schnell auch mehr passieren können. Zum Glück wurde die Frau bei dem Überfall nur leicht verletzt. Bei der ersten Geschichte mit dem Polizeibeamten aus Lippstadt stellte sich hinterher heraus, dass es sich bei der Waffe um eine Spielzeugpistole handelte. Aber eine Spielzeugpistole kann von anderen Menschen immer als echte Waffe wahrgenommen werden. Und natürlich kann die Polizei in einem Einsatz oft nicht erkennen, dass es sich um Spielzeug handelt. Und dann kann natürlich sehr schnell mehr passieren, wenn sich die Beamten etwa bedroht fühlen.
0: Gleich dreimal haben bei uns im Kreis Soest jugendliche Täter am Wochenende versucht, andere auszurauben. Unfassbar. Informationen waren das von Holger Wackerzab aus der Hellweg Radio Redaktion. Dankeschön.
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0: Michael Jackson mit Bad aus den 80ern hier bei Hellweg Radio. Gleich Jason Derulo.
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0: Der Montagnachmittag im Kreis Soest mit Hellweg Radio. Es ist 3:30.
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0: Mit Lars Kosmehl, guten Tag. Nach der ersten Einigung von den USA und dem Iran wollen auch mehrere europäische Staaten in Zukunft die Schifffahrt in der Straße von Hormus absichern. Das kündigte Frankreichs Präsident Macron vor dem G7-Gipfel im französischen Evian an. Auch die Bundesregierung signalisiert eine mögliche Beteiligung der Bundeswehr, allerdings nur mit Mandat des Bundestags. Ein Regierungssprecher sagte, ein entsprechender Einsatz könne zügig beschlossen werden und sei bereits intern vorbereitet. Großbritannien will Social Media für unter 16-Jährige verbieten. Premierminister Starmer kündigte an, dass die Regelung ab Anfang kommenden Jahres gelten soll. Nach einem Bericht der Sunday Times soll das Verbot unter anderem Plattformen wie TikTok, Instagram und YouTube betreffen. Noch vor wenigen Monaten hatte sich Starmer zu einem solchen Schritt deutlich zurückhaltender geäußert. Und jetzt die Nachrichten für den Kreis Soest. Im Kreis Soest hat es gleich 3 schwere Raubüberfälle gegeben. 2 davon endeten mit Festnahmen. Bereits am Freitagnachmittag versuchten ein 25-Jähriger und eine 16-Jährige in einem Lippstädter Supermarkt einen Mann mit einer Pistole auszurauben. Die Waffe entpuppte sich als Spielzeug. Was die Täter nicht wussten, ihr Opfer war ein Polizeibeamter, der selbst die Verfolgung aufnahm und bei der Festnahme half. Am Samstag bedrohten 2 Jugendliche auf einem E-Scooter eine 66-jährige Frau in Wickede mit einem Messer, verletzten sie leicht am Ohr und stahlen ihr 20 Euro. In der Nacht auf Sonntag wurden in Welver-Scheidingen 2 15-Jährige mit einem Baseballschläger bedroht und ausgeraubt. Auch hier schnappte die Polizei die Täter noch in der Nacht. Schützenhallen sanieren, Dorfläden schaffen, Gemeinschaftshäuser fit für die Zukunft machen. Das Landesprogramm Struktur und Dorfentwicklung macht es möglich. Im Kreis Soest profitieren in diesem Jahr gleich 29 Projekte davon. Die Infos hat Friederike Umminger aus der Hellweg Radio Nachrichtenredaktion.
2: Knapp 2 Millionen Euro fließen in diesem Jahr in den Kreis Soest über das NRW-Landesprogramm zur Struktur und Dorfentwicklung. Das Geld verteilt sich auf insgesamt 29 Projekte in der Region. Antragsteller sind Privatpersonen, Vereine sowie Städte und Gemeinden. Beantragt werden konnte die Förderung bis Mitte April bei der Bezirksregierung Arnsberg. Ziel des Programms sei es, den ländlichen Raum als Lebens- und Arbeitsort langfristig zu sichern.
0: Ausverkauft, diesen Erfolg wollen die Macher des Stone Dance im kommenden Jahr am liebsten wiederholen. Schon jetzt könnt ihr euch Tickets für das Elektrofestival kaufen. Das Line-up ist natürlich noch nicht bekannt. Dafür das Datum, der 5. Juni 2027. In diesem Jahr standen unter anderem Felix Jähn und Junot Ass auf der Bühne im Steinbruch. Und das waren die Nachrichten mit Lars Kosmehl. 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
3: Dankeschön, Lars. Hier ist das Hellweg Radio Wetter. 17 Grad haben wir zurzeit in Anrechter-Effeln. 17 Grad haben wir ebenso am Möhnesee in Günne. Sonne und Wolken wechseln sich ab. Regen ist und bleibt weiter eher die Ausnahme. In der Nacht geht es dann runter auf 12 Grad. Morgen am Dienstag Sonne, Wolken, meist trocken, maximal 24 Grad. Und es wird dann im Laufe der Woche immer wärmer. Übermorgen geht es an die 30 Grad Marke heran. Ab Donnerstag sollten wir die 30 Grad schaffen. Also Sommerwetter ist in Sicht.
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3: Hier ist der schnellste Verkehrsservice zwischen Lippe und Möhne. Soweit ist alles gut. Staus und Blitzer meldet ihr kostenfrei unter 0800 377 80 80 oder über WhatsApp.
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3: Mehr Abwechslung gleich mit Desiree und Live aus dem Jahr 1998. Vor jetzt das Beste von heute. Hier ist Beyoncé. Ich bin Philipp Böckmann. Schönen Montagnachmittag.

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0: 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Was haben Oliver Pocher, Pietro Lombardi und Robbie Williams gemeinsam? Sie stehen offen dazu, die Abnehmspritze genommen zu haben. Ja, Oliver Pocher habe ich gerade erwähnt. Seine Waage hat irgendwann 90 Kilogramm angezeigt. Da sah er keinen anderen Ausweg mehr.
1: Das absolute Sensationsding an dieser Spritze ist, dass du kein Hungergefühl hast. Was es in gewisser Form ja auch ein bisschen gefährlich macht, wenn du dann vergisst zu essen, dann ist es natürlich auch so, dass man dann gucken sollte, dass man gesund ist.
0: Und auch sein Kumpel Pietro Lombardi nimmt die Abnehmspritze und hat nachgeholfen in Sachen Gewichtsabnahme.
2: Ich muss mich jetzt also zwingen zum Essen fast. Ich habe jetzt einen guten Rhythmus gefunden. Ich esse vielleicht mal so hier ein Häppchen da und abends einmal richtig und das war's dann auch.
0: Aber der Hype hat auch seine Schattenseite. Die sogenannte Abnehmspritze ist verschreibungspflichtig, wirkt nicht bei jedem und kann unangenehme Nebenwirkungen haben, sagt der Diabetologe Professor Stefan Martin von der Uni Düsseldorf.
3: Hauptsächliche Nebenwirkungen sind natürlich Übelkeit und Erbrechen. Wenn man dann durch diese extreme Gewichtsabnahme sehr viel Muskelmasse verliert und man hört auf zu spritzen, dann geht das Gewicht wieder hoch. Aber dann geht nicht das Gewicht hoch mit Muskelmasse und Fettmasse, sondern dann steigt nur die Fettmasse an.
0: Vielleicht spielt er ja auch mit dem Gedanken, es mal auszuprobieren, dann habe ich was für euch. 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
1: Mit Thorsten Adolfs. Guten Tag. Wird Tanken jetzt wieder billiger? Das fragen sich viele Autofahrer, nachdem sich die Lage im Nahen Osten ja etwas entspannt hat. Die Einigung auf ein Rahmenabkommen zwischen dem Iran und den USA hat die Ölpreise wieder sinken lassen. Aber Malte Albrecht aus dem News-Team an den Tankstellen kommt davon bis jetzt nur wenig an.
2: Ja, und genau das kritisiert auch der ADAC und sagt, die gesunkenen Ölpreise werden bisher nicht ausreichend an die Autofahrer weitergegeben. Demnach kostete ein Liter Super E10 gestern im bundesweiten Tagesdurchschnitt 1,87 Euro, also fast genauso viel wie in den Tagen davor. Nur Diesel ist etwas günstiger geworden und lag bei 1,82 Euro pro Liter. Das sind 2,3 Cent weniger als am vergangenen Mittwoch. Trotzdem liegt das Preisniveau weiter deutlich über dem Stand vor Beginn des Iran-Kriegs. Der ADAC fordert die Mineralölkonzerne deshalb auf, die Preise an den Zapfsäulen jetzt schnell zu senken.
1: Gibt es denn Hoffnung auf eine dauerhafte Entspannung?
2: Ja, die Chancen stehen durchaus nicht schlecht. Der Wirtschaftsverband Fuels und Energie geht davon aus, dass die Spritpreise sinken, sobald die wichtige Straße von Hormus wieder offen ist. Aber das geht nicht von jetzt auf gleich. Preise wie vor Kriegsbeginn werde es in absehbarer Zeit nicht geben, sagte Verbandsgeschäftsführer Küchen bei NTV. Viele Raffinerien und Ölförderanlagen in der Golfregion seien beschädigt. Bis da die Produktion wieder normal läuft, könnte es Monate oder sogar Jahre dauern. Hinzu kommt, Ende des Monats läuft der Tankrabatt aus, dann dürften die Spritpreise ohnehin wieder anziehen.
1: Danke Malte und jetzt weitere Meldungen in der Zusammenfassung. Der Geburtenknick macht sich bald auch in den Kitas und Grundschulen bemerkbar. Ab dem Schuljahr 2027/28 wird die Zahl der betreuten Kinder unter 3 Jahren zum ersten Mal auch in Westdeutschland sinken. Das steht im neuen Bildungsbericht, den Bildungsministerin Prien in Berlin vorgestellt hat. Die Entwicklung kommt auch dadurch zustande, dass weniger Menschen zuwandern als zuletzt. Die Einigung auf ein Rahmenabkommen zwischen den USA und dem Iran wird von den meisten Politikern begrüßt. UN-Generalsekretär Guterres spricht von einem entscheidenden Schritt und Kanzler Merz von einem diplomatischen Durchbruch. Beide Länder sollen am Freitag die Einigung unterschreiben. Sie sieht nach iranischen Angaben ein Ende aller Kampfhandlungen vor, auch im Libanon. Außerdem sollen wieder ungehindert Schiffe durch die Straße von Hormus fahren. Seit 23 Ziehungen ist der Lotto-Jackpot nicht geknackt worden. Das ist die bei weitem längste Zeit, in der niemand die 6 richtigen plus Superzahl getippt hat. Nach Angaben des deutschen Lotto- und Toto-Blocks ist deshalb immer noch die Höchstsumme von 50 Millionen Euro im Jackpot. Der Sohn von Kronprinzessin Mette Marit, Marius Borg-Höyby, muss wegen Vergewaltigung und weiterer Vergehen für 4 Jahre ins Gefängnis. Insgesamt sah das Gericht in Oslo in 34 von 40 Anklagepunkten als erwiesen an, dass er unter anderem auch Drogen- und Verkehrsdelikte begangen hat. Laut Staatsanwaltschaft zeigt das Urteil, dass niemand über dem Gesetz steht, egal wer man sei oder welcher Familie man angehöre. Die Verteidigung hat aber schon angekündigt, gegen die Verurteilung in den schwersten Punkten in Berufung zu gehen. Das waren die Nachrichten mit Thorsten Adolfs.
3: Dankeschön, Thorsten. Hier ist das Hellweg Radio Wetter. 17 Grad haben wir aktuell in Werl. 17 Grad haben wir ebenso in Wickede. Wimbern, Sonne, Wolken, meist trocken. Das ist das Wetter heute Nachmittag. Die Nacht bringt dann Werte um 12 Grad. Morgen dann Sonne, Wolken, meist trocken, maximal 24 Grad. Im Laufe der Woche wird es dann immer wärmer. Übermorgen geht es an die 30 Grad Marke heran. Ab Donnerstag sollten wir die 30 Grad schaffen. Also Sommerwetter ist in Sicht.
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3: Hier ist der schnellste Verkehrsservice zwischen Lippe und Möhne. Soweit ist alles gut. Staus und Blitzer meldet ihr kostenfrei unter 0800 377 80 80 oder über WhatsApp.
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3: Mega, gleich das Beste von heute, Alex Warren mit Fever Dream, Hurts und Purple Disco Machine mit Wonderful Life. Vorher geht's in die 90er, ganz entspannt für euren Feierabend. Hier ist Elton John, Can You Feel the Love Tonight? Ich bin Philipp Böckmann, schönen Montagnachmittag.

0: Hellweg Radio ist hier am Montagnachmittag und sorgt immer noch für Begeisterung. Deutschland gewinnt bei der Fußball-Weltmeisterschaft im ersten Gruppenspiel mit 7:1 gegen Curaçao. Und da waren in Texas eine Menge deutsche Fans im Stadion in Houston. Ja, wo kommen die alle her? Ich kann es euch sagen, unter anderem aus Soest. Jolina ist in Soest groß geworden und zur Schule gegangen. Gerade ist sie in Houston und besucht dort ihren amerikanischen Ehemann.
1: Wir haben 20 Reihen vom Spielfeld gesessen und es war einfach eine mega Erfahrung, Spieler wie Manuel Neuer und Florian Wirtz so nah erleben zu können, muss man echt sagen. Und ja, die Interaktion zwischen den Fans war auch mega positiv, trotz des hohen Endergebnisses mit 7:1 für Deutschland. Echt wieder eine mega Leistung. Und da ich nur zu Besuch bin, war es tatsächlich das einzige Spiel für mich. Aber wenn Deutschland so weitermacht, hat mein Mann ja vielleicht doch nochmal die Möglichkeit, Deutschland in Dallas zu sehen. Die Daumen sind auf jeden Fall gedrückt.
0: Ja, wann kann man denn schon mal die besten deutschen Spieler aus nächster Nähe sehen?
1: Ja, die Chance, Deutschland bei der WM zu sehen, konnten wir uns natürlich nicht entgehen lassen. Tickets haben wir glücklicherweise schon vor Monaten kaufen können. Bevor wir überhaupt ins Stadion gekommen sind, hat es total geregnet. Wir waren bis auf die Knochen klitschnass, sind dann ins Stadion und haben uns dann einen abgefroren, weil die Klimaanlage auf Hochtouren lief. Wenn man das alles beiseite schiebt, war die Atmosphäre natürlich der Hammer.
0: Ja, danke für deine Eindrücke. Jolina aus Soest ist gerade in den USA und hat am Abend das Spiel der deutschen Fußballnationalmannschaft live im Stadion gesehen. Fürs deutsche Team geht's am kommenden Samstag weiter gegen die Elfenbeinküste. 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

0: Cyril mit Stumbling In hier bei Hellweg Radio. Euch einen schönen Montagnachmittag, gleich Nickelback mit Photograph.
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0: Hellweg Radio ist hier am Montagnachmittag. Es ist 16:30.
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2: Mit Lars Kosmehl, guten Tag. Nach der ersten Einigung von den USA und dem Iran wollen auch mehrere europäische Staaten in Zukunft die Schifffahrt in der Straße von Hormus absichern. Das kündigte Frankreichs Präsident Macron vor dem G7-Gipfel im französischen Evian an. Auch die Bundesregierung signalisiert eine mögliche Beteiligung der Bundeswehr, allerdings nur mit Mandat des Bundestags. Ein Regierungssprecher sagte, ein entsprechender Einsatz könne zügig beschlossen werden und sei bereits intern vorbereitet. Großbritannien will Social Media für unter 16-Jährige verbieten. Premierminister Starmer kündigte an, dass die Regelung ab Anfang kommenden Jahres gelten soll. Nach einem Bericht der Sunday Times soll das Verbot unter anderem Plattformen wie TikTok, Instagram und YouTube betreffen. Noch vor wenigen Monaten hatte sich Starmer zu einem solchen Schritt deutlich zurückhaltender geäußert. Und jetzt die Nachrichten für den Kreis Soest. Im Kreis Soest hat es gleich 3 schwere Raubüberfälle gegeben. 2 davon endeten mit Festnahmen. Bereits am Freitagnachmittag versuchten ein 25-Jähriger und eine 16-Jährige in einem Lippstädter Supermarkt einen Mann mit einer Pistole auszurauben. Die Waffe entpuppte sich als Spielzeug. Was die Täter nicht wussten, ihr Opfer war ein Polizeibeamter, der selbst die Verfolgung aufnahm und bei der Festnahme half. Am Samstag bedrohten 2 Jugendliche auf einem E-Scooter eine 66-jährige Frau in Wickede mit einem Messer, verletzten sie leicht am Ohr und stahlen ihr 20 Euro. In der Nacht auf Sonntag wurden in Welver-Scheidingen 2 15-Jährige mit einem Baseballschläger bedroht und ausgeraubt. Auch hier schnappte die Polizei die Täter noch in der Nacht. Schützenhallen sanieren, Dorfläden schaffen, Gemeinschaftshäuser fit für die Zukunft machen. Das Landesprogramm Struktur und Dorfentwicklung macht es möglich. Im Kreis Soest profitieren in diesem Jahr gleich 29 Projekte davon. Die Infos hat Friederike Umminger aus der Hellweg Radio Nachrichtenredaktion.
3: Knapp 2 Millionen Euro fließen in diesem Jahr in den Kreis Soest über das NRW-Landesprogramm zur Struktur und Dorfentwicklung. Das Geld verteilt sich auf insgesamt 29 Projekte in der Region. Antragsteller sind Privatpersonen, Vereine sowie Städte und Gemeinden. Beantragt werden konnte die Förderung bis Mitte April bei der Bezirksregierung Arnsberg. Ziel des Programms sei es, den ländlichen Raum als Lebens- und Arbeitsort langfristig zu sichern.
2: Ausverkauft, diesen Erfolg wollen die Macher des Stone Dance im kommenden Jahr am liebsten wiederholen. Schon jetzt könnt ihr euch Tickets für das Elektrofestival kaufen. Das Line-up ist natürlich noch nicht bekannt. Dafür das Datum, der 5. Juni 2027. In diesem Jahr standen unter anderem Felix Jähn und Junot Ass auf der Bühne im Steinbruch. Und das waren die Nachrichten mit Lars Kosmehl. 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
0: Dankeschön, Lars. Hier ist das Hellweg Radio Wetter. 17 Grad haben wir aktuell in Soest-Dairingsen. 16 Grad haben wir in Erwitte-Ebbinghausen. Es bleibt weiter meist trocken. Die Nacht bringt dann Werte um 12 Grad. Morgen am Dienstag Sonne, Wolken, meist trocken, maximal 24 Grad. Im Laufe der Woche wird es dann immer wärmer. Übermorgen geht es an die 30 Grad Marke heran. Und ab Donnerstag sollten wir die 30 Grad schaffen. Sommerwetter ist in Sicht. Hier ist der schnellste Verkehrsservice zwischen Lippe und Möhne. Soweit ist alles gut. Staus und Blitzer meldet ihr kostenfrei unter 0800 377 80 80 oder über WhatsApp.
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0: Schönen Montagnachmittag im Kreis Soest mit Hellweg Radio. Gleich Mr. Big aus dem Jahr 1992, To Be With You. Vor jetzt das Beste von heute, ist echt ein Hammer-Sound. Glockenbach und Tom Walker mit Home. Philipp Böckmann ist hier.

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0: 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Euch einen schönen Feierabend. Schnell mal eben eine WhatsApp verschicken oder mit dem Partner telefonieren. Das Smartphone während der Fahrt zu benutzen ist laut Automobilclub ADAC eine der gefährlichsten Gewohnheiten für einige Menschen geworden. Knapp 3% der Fahrerinnen und Fahrer nutzen demnach das Handy am Steuer, besonders oft auf der Autobahn. Das ist das Ergebnis einer ADAC-Studie in 5 Großstädten und das ist super gefährlich. Die Polizei kontrolliert regelmäßig, ob Handys während der Fahrt benutzt werden. Hellweg Radio Reporter Thorsten Ortmann war bei einer Kontrolle dabei.
1: 2 Polizeibeamte stehen hier auf der Brücke. Der eine beobachtet den Verkehr mit dem Fernglas, der andere mit der Kamera und fast im Minutentakt klickt hier bei Hauptkommissar Thomas Marsberg die Kamera. Und was er bei diesen Kontrollen so alles da sieht, das macht ihn selbst fassungslos.
2: Gerade bei Lkw-Fahrern, da wird telefoniert, da wird am Laptop gearbeitet, da wird am Navigationsgerät gearbeitet, da wird gesimst und geappt.
1: Ein Fahrer fällt der Polizei auf, weil er mit dem Ladekabel und Handy gleichzeitig beschäftigt ist, da wird das Autofahren zur lästigen Nebensache.
3: Was haben Sie gemacht am Handy heute?
4: Weil ich brauchte den Akku, deswegen wollte ich wissen, ob ich richtig da dran gemacht habe.
1: Der Akku ist voll, das Portemonnaie dagegen leer, er muss jetzt 100 Euro zahlen. Dazu gibt es einen Punkt, er zahlt das mit einem Lächeln, andere sind da weniger gelassen.
2: Wir hatten in den letzten Monaten 2 Beleidigungsanzeigen schreiben müssen, weil die Leute uns aus dem Cockpit heraus den Finger gezeigt haben. Und einmal hat der Beifahrer auch versucht, die Hose runterzuziehen und sich umzudrehen. Ja, ist kein Witz.
1: Ja, und wieder andere Fahrer diskutieren mit den Beamten, denn WhatsApp sind für viele unverzichtbar. Blöd ist da halt nur das nervige Autofahren nebenbei.
5: Wir arbeiten mit einem verdeckten Beobachtungsposten. Er hat das genau gesehen, dass sie ihr Handy in der Hand hatten während der Fahrt.
6: Ich hatte es ganz kurz in der Hand, um draufzuschauen, wer angerufen hat.
3: Wie groß ist denn der Zwang, wenn da plötzlich eine SMS reinkommt, WhatsApp reinkommt?
6: In der Rolle, in der ich beruflich bin, ist es unabdingbar, dass ich erreichbar bleibe.
1: Ja, und immer häufiger führt genau das zu schweren Unfällen, sagt Gunnar Wortmann von der Polizei.
7: Wir sehen es auf jeden Fall auch bei den Schwerstunfällen, das heißt auch mit getöteten Verkehrsteilnehmern, wo wir dann teilweise auch nicht sicher sind, was überhaupt die Unfallursache war. Wir können das dann meistens nur vermuten, weil es schlecht zu beweisen ist, dass da Ablenkung dann wirklich eine Rolle gespielt hat, insbesondere zum Beispiel bei den Stauunfällen auf den Autobahnen.
1: Fazit der Kontrolle heute, kaum einer telefoniert am Steuer, dafür wird häufiger gelesen und getextet. Die Polizei nennt solche Fahrer übrigens Blindflieger.
0: Übrigens, wer bei einer Geschwindigkeit von 50 km/h nur 2 Sekunden auf sein Handy schaut, fährt 28 Meter im Blindflug, sagt der ADAC. Also vielleicht das Ding mal im Auto zur Seite legen und sich aufs Autofahren konzentrieren, ist auf jeden Fall besser. 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
1: Mit Thorsten Adolfs. Guten Tag. Spanien gilt bei der Fußball-WM als einer der ganz großen Favoriten und bestreitet in knapp einer Stunde das erste Spiel. Der amtierende Europameister trifft in Atlanta auf den WM-Neuling Kap Verde. Nico Hartmann aus dem WM-Studio mit dem Ausblick.
2: Alles dreht sich um ihn, obwohl er gar nicht von Anfang an spielen kann. Lamine Yamal ist allgegenwärtig bei der Selección. Der Superstar des FC Barcelona trainiert nach einer Oberschenkelverletzung wieder mit dem Team. Der 18-Jährige soll der Unterschiedsspieler bei dieser WM werden, muss aber gegen Fußballzwerg Kap Verde erstmal auf der Bank Platz nehmen. Aber auch ohne magische Momente des Ausnahmekönners wäre alles andere als ein Kantersieg der Spanier eine große Überraschung. Für die Kap Verden, eine Inselgruppe vor der Westküste Afrikas mit rund 500.000 Einwohnern, die sich sensationell mit Siegen gegen unter anderem Kamerun und Libyen qualifiziert haben, ist es das größte Spiel überhaupt. Die meisten Spieler sind in Europa tätig. Trotzdem geht es nur um Schadensbegrenzung für den Underdog. Um 21 Uhr trifft außerdem Belgien mit Topstar Jeremy Doku von Manchester City auf Ägypten. Für den Allstar Mohamed Salah steht einer der letzten Auftritte auf der großen WM-Bühne an. In Miami trifft derweil Saudi-Arabien auf Uruguay und in Los Angeles kommt es zu mit Spannung erwarteten ersten Auftritt der Iraner gegen Neuseeland.
1: Und jetzt weitere Nachrichten in der Zusammenfassung. Bildungsministerin Prien will schon kleine Kinder in der Kita schulisch fördern, um bestehende Ungerechtigkeiten auszugleichen. Bei der Vorstellung des Bildungsberichts in Berlin sagte sie, der Erfolg hänge immer noch zu sehr von der sozialen Herkunft ab. Risiken gebe es vor allem bei Kindern von Alleinerziehenden oder Familien mit Einwanderungsgeschichte. Frankreichs Präsident Macron ist sauer auf US-Präsident Trump. Der hatte Frankreich kurz vor Beginn des G7-Gipfels in Evian mit einem 100%-Zoll auf Wein und Champagner gedroht. Falls Paris seine Digitalsteuer gegen Konzerne wie Facebook, Amazon, Google oder Apple nicht zurücknehmen sollte. Macron sagte, so laufe das nicht. Er kündigte ein respektvolles, aber entschlossenes Gespräch darüber mit Trump an. Viele Verbände befürchten, dass das geplante Sparpaket der Bundesregierung, um die Kassenbeiträge zu stabilisieren, die Existenz vieler Krankenhäuser bedroht. Eine weitere finanzielle Destabilisierung würde die Kliniken dazu zwingen, in größerem Umfang Personal abzubauen, heißt es in einer gemeinsamen Erklärung. Die Sparpläne sehen unter anderem vor, zusätzliche Personalkosten und Bürokratieaufwand auf die Kliniken zu verlagern. Forscher rechnen damit, dass es bis 2060 in Deutschland mehr als 2 Millionen Menschen mit einer Demenzerkrankung geben könnte. Die Experten des Wissenschaftlichen Instituts der AOK sagen, das hänge mit der weiter alternden Gesellschaft zusammen. Sie sagen aber auch, dass man vorbeugen kann. Wird früher als bisher gegen Bluthochdruck oder Diabetes vorgegangen und generell stärker auf Bildung gesetzt, dann lasse sich etwa die Hälfte der Neuerkrankungen vermeiden. Um vorzubeugen, sollte auf Faktoren wie gesundes Hören und Sehen, wenig Alkohol und keine Zigaretten geachtet werden. Auch Übergewicht und soziale Isolation würden eine große Rolle spielen, heißt es. Soweit die Meldungen mit Thorsten Adolfs.
3: Dankeschön, Thorsten. Hier ist das Hellweg Radio Wetter. 16 Grad haben wir aktuell in Warstein-Sichtig vor. 17 Grad haben wir zurzeit in Bad Sassendorf. Es bleibt weiter meist trocken. In der Nacht geht es dann runter auf 12 Grad. Morgen dann Sonne, Wolken, meist trocken, maximal 24 Grad. Schönes Wetter gibt's morgen am Dienstag. Hier ist der schnellste Verkehrsservice zwischen Lippe und Möhne. Soweit ist alles gut. Staus und Blitzer meldet ihr kostenfrei unter 0800 377 80 80 oder über WhatsApp.
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3: 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Ich bin Philipp Böckmann. Schönen Montagnachmittag.

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0: Der Montagnachmittag im Kreis Soest, Hellweg Radio ist hier und das ist wirklich ungewöhnlich. Gleich dreimal haben bei uns im Kreis Soest jugendliche Täter am vergangenen Wochenende versucht, andere Menschen auszurauben. Unterschiedliche Täter, verschiedene Taten, sie gingen teilweise dabei äußerst brutal vor. Holger Wackerzab aus der Hellweg Radio Redaktion, was ist da im Einzelnen passiert?
1: Ja, los ging es Freitagnachmittag. Ein 25-Jähriger aus Wadersloh und eine 16-Jährige aus Unna versuchten, einen Mann in einem Supermarkt an der Marktstraße in Lippstadt auszurauben. Aber sie hatten sich das falsche Opfer ausgesucht, denn es war ein Polizeibeamter, der frei hatte und nicht im Dienst war. Der Täter zog eine schwarze Pistole und forderte die Herausgabe von Bargeld. Das bekamen die beiden Täter aber nicht. Sie flüchteten, konnten aber wenig später von dem Opfer und seinen Kollegen nur wenige Straßen weiter festgenommen werden. Dann raubten auf sehr brutale Weise zwei Jugendliche am Samstagabend in Wickede eine 66-jährige Frau aus. Die Frau war beim Abendspaziergang, als die beiden Jungs sich von hinten näherten. Sie zückten ein Messer, forderten Geld. Ein Angreifer schnitt ihr dabei auch ins Ohr. Am Ende raubten sie 20 Euro. Bislang fehlt von den beiden jede Spur. Und der dritte Fall spielte sich in der Nacht von Samstag auf Sonntag in Scheidingen ab. Hier wurden zwei 15-Jährige nach dem Schützenfest von einem 17- und einem 18-Jährigen ausgeraubt. Die beiden Täter hatten wohl einen Baseballschläger dabei. Polizeibeamte konnten die beiden Täter allerdings wenig später in einem Auto auf einem Parkplatz entdecken. Die Beamten fanden die Beute und die Baseballschläger. Beide Täter wurden vorläufig festgenommen.
0: Also das klingt wirklich sehr brutal und auch gefährlich.
1: Ganz bestimmt sogar. In Wickede, wo das Messer eingesetzt wurde, hätte sehr schnell auch mehr passieren können. Zum Glück wurde die Frau bei dem Überfall nur leicht verletzt. Bei der ersten Geschichte mit dem Polizeibeamten aus Lippstadt stellte sich hinterher heraus, dass es sich bei der Waffe um eine Spielzeugpistole handelte. Aber eine Spielzeugpistole kann von anderen Menschen immer als echte Waffe wahrgenommen werden. Und natürlich kann die Polizei in einem Einsatz oft nicht erkennen, dass es sich um Spielzeug handelt. Und dann kann natürlich sehr schnell mehr passieren, wenn sich die Beamten etwa bedroht fühlen.
0: Gleich dreimal haben bei uns im Kreis Soest jugendliche Täter am Wochenende versucht, andere auszurauben. Unfassbar. Informationen waren das von Holger Wackerzab aus der Hellweg Radio Redaktion. Dankeschön.

0: Lateinamerikanisch angehaucht, diese Nummer hier von Madonna aus den 80ern. La Isla Bonita bei Hellweg Radio. Schönen Montagnachmittag, schönen Feierabend. Gleich die Black Eyed Peas mit Let's Get It Started. Kommt sofort.
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0: Der Montagnachmittag im Kreis Soest mit Hellweg Radio. Es ist 5:30.
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2: Mit Lars Kosmel, guten Tag. EU-Kommissionspräsidentin von der Leyen hat das angekündigte Rahmenabkommen zur Beendigung des Iran-Kriegs begrüßt und zu einer schnellen Umsetzung aufgerufen. Das Abkommen sieht unter anderem die Wiedereröffnung der Straße von Hormus sowie ein Ende der Kämpfe zwischen israelischen Truppen und der Hisbollah im Libanon vor. Aus Israel hieß es jedoch, man werde die im Libanon eroberten Gebiete vorerst weiter militärisch kontrollieren. Der neue nationale Bildungsbericht zeigt deutliche Folgen des Geburtenrückgangs für Kitas und Schulen. Erstmals sinkt auch in Westdeutschland die Zahl der unter Dreijährigen in der Kita-Betreuung, wie Bundesbildungsministerin Prien in Berlin erklärte. Dennoch bleibt der Bedarf an Betreuungsplätzen hoch, unter anderem wegen des Rechtsanspruchs auf Ganztagsbetreuung. Jetzt die Nachrichten für den Kreis Soest. Zwei Räuber haben sich in Lippstadt am Freitag das falsche Opfer ausgesucht. Mit einer Pistole in der Hand forderten sie in einem Supermarkt an der Marktstraße von einem Kunden sein Bargeld. Doch der Raub scheiterte, denn das Opfer war ein Polizeibeamter, der frei hatte und nicht im Dienst war. Holger Wackerzapp aus der Hellweg-Radio-Redaktion. Wenig später klickten die Handschellen.
3: Ja, denn nachdem der Raub gescheitert war, flohen die Täter, ein 25-Jähriger aus Wadersloh und eine 16-Jährige aus Unna, zunächst zu Fuß. Beide konnten aber wenig später von dem Opfer und seinen Kollegen nur wenige Straßen weiter festgenommen werden. Hinterher stellte sich heraus, dass es sich bei der Waffe um eine Spielzeugpistole handelte. Aber eine Spielzeugpistole kann von Menschen immer auch als echte Waffe wahrgenommen werden. Und natürlich kann die Polizei in einem Einsatz oft nicht erkennen, dass es sich um Spielzeug handelt. Und dann kann natürlich sehr schnell mehr passieren, wenn sich die Beamten etwa bedroht fühlen.
2: Der WM-Auftakt der deutschen Mannschaft wurde am Abend von vielen deutschen Fans auch im Stadion gesehen. Mit dabei Jolina aus Soest. Gerade ist sie in Houston und besucht dort ihren amerikanischen Ehemann.
4: Ja, die Chance, Deutschland bei der WM zu sehen, konnten wir uns natürlich nicht entgehen lassen. Tickets haben wir glücklicherweise schon vor Monaten kaufen können. Bevor wir überhaupt ins Stadion gekommen sind, hat es total geregnet. Wir waren bis auf die Knochen klitschnass, sind dann ins Stadion und haben uns dann einen abgefroren, weil die Klimaanlage auf Hochtouren lief. Wenn man das alles beiseite schiebt, war die Atmosphäre natürlich der Hammer.
2: Und auch die Public-Viewing-Veranstaltungen im Kreis Soest waren gut besucht. Nach Angaben der Polizei waren mehrere tausend Zuschauer zwischen Werl und Geseke bei den Open-Air-Veranstaltungen mit dabei. Tauschen statt kaufen, das ist heute Abend das Motto auf dem Dr. Seginplatz in Warstein. Ab 19 Uhr lädt die Arbeitsgruppe Starke Frauen zur Aktion Sonne, Snacks und Second Hand ein. Jede Frau kann bis zu 5 gut erhaltene Kleidungsstücke mitbringen, zum Tauschen oder auch zum Abgeben. Dazu gibt es ein gemeinsames Picknick. Fingerfood und Getränke bringen die Teilnehmerinnen selbst mit. Auch wer nichts tauschen möchte, kann einfach vorbeikommen. Bei Regen weicht die Veranstaltung in den Bürgersaal des Rathauses aus. Und das waren die Nachrichten mit Lars Kosmel. Das Wichtigste für den Kreis Soest findet ihr auf hellwegradio.de und in unserer App.
0: Dankeschön, Lars. Hier ist das Hellweg Radio. Wetter: 17 Grad haben wir zurzeit in Bad Westernkotten. 17 Grad haben wir ebenso in Lippstadt. Sonne und Wolken wechseln sich ab. Regen bleibt weiter eher die Ausnahme. In der Nacht geht's runter auf Werte um 12 Grad. Morgen dann Sonne, Wolken, meist trocken, maximal 24 Grad. Und dann wird's noch wärmer. Übermorgen geht's an die 30 Grad Marke heran. Ab Donnerstag sollten wir die 30 Grad schaffen. Also echtes Sommerwetter ist in Sicht.
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0: Hier ist der schnellste Verkehrsservice zwischen Lippe und Möhne. Soweit ist alles gut. Staus und Blitzer meldet ihr kostenfrei unter 0800 377 80 80 oder über WhatsApp.
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0: Die Backstreet Boys gibt's gleich aus den 90ern. Larger than life. Vor jetzt das Beste von heute ganz lässig. Taylor Swift mit Opalite. Ich bin Philipp Böckmann. Schönen Feierabend im Kreis Soest mit Hellweg Radio.

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0: Ich wünsche euch einen schönen Montagnachmittag.
1: Sehr gut, sehr gut. 7-1, wer hätte damit gerechnet? Voll die Party. Deutschland gewinnt die WM. Nagelsmann, bester Mann, ehrlich.
2: Also es war eine Hammer-Performance von der deutschen Mannschaft. Ich finde es richtig gut und es war eine super Stimmung hier.
3: Also ein knackiges 7-1. War nicht anders zu erwarten. Atemberaubend, unbeschreiblich.
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0: Die deutsche Fußballnationalmannschaft gewinnt mit 7-1 gegen Curaçao und die Stimmung im Stadion war besonders gut. Sascha Fassbender aus der Hellweg-Radio-Redaktion auch wegen der Musik.
5: Ja, jede Mannschaft durfte ja so ein paar Lieblingssongs einreichen bei der FIFA, sogenannte Signature-Songs. Und da lief dann gestern unter anderem sowas hier.

0: Major Tom von Peter Schilling lief ganze 7 Mal, ist halt der Torsong von Deutschland, aber ansonsten auch die Hosen nach dem Spiel.
1: Und deutsche Hochkultur.
0: Oh ja, ein anspruchsvoller Klassiker aus der deutschen musikalischen Kunst, der für das ein oder andere Lächeln, zum Beispiel bei Joshua Kimmich, sorgte.
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0: Ganz im Ernst, gestern lief im Stadion in Houston bei der WM 2026, der Zug hat keine Bremse.
1: Das war ja sogar ein Thema bei der Pressekonferenz nach dem Spiel.
0: Da wollte ein englischsprachiger Reporter wissen, was es mit diesem Song, der Zug hat keine Bremse, denn auf sich hat.
3: The train has no brakes, it's a German song and we tried to do that. To move on, like with no breaks and it was at least not that bad.
0: Julian Nagelsmann will genau das mit dem Team weiterverfolgen. Immer weiter wie ein Zug, der eben keine Bremse hat.
1: Hoffentlich hat der deutsche Zug auch am Samstagabend gegen die Elfenbeinküste keine Bremsen. Dankeschön, Sascha.
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1: Und hier ist er, völlig losgelöst, Peter Schilling, Major Tom bei Hellweg Radio.

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1: Mit Nico Hartmann. Mit 40 Jahren, 2 Monaten und 19 Tagen ist Manuel Neuer nun offiziell der älteste deutsche Nationalspieler aller Zeiten. Der Bayern-Torwart nimmt an seiner 5. WM teil, hat gegen Curaçao sein 125. Länderspiel absolviert und verdrängte Lothar Matthäus, der bei der EM 2000 letztmals für den DFB auf dem Platz stand. Bei einer WM war der legendäre Fritz Walter bislang der älteste deutsche Spieler, bis ihn gestern Manuel Neuer ablöste.
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2: Mit Thorsten Adolfs. Guten Abend. Da, wo das berühmte Mineralwasser herkommt, wird jetzt 3 Tage lang Weltpolitik gemacht. Im französischen Evian beginnt heute Abend der G7-Gipfel. Es kommen die Staats- und Regierungschefs der 7 führenden Industrienationen zusammen, also unter anderem die aus Deutschland, Frankreich, Großbritannien und den USA. Zuerst soll gleich über den Nahostkrieg und das vorläufige Abkommen zwischen den USA und dem Iran gesprochen werden. Infos dazu von Malte Albrecht.
3: In Evian geht es vor allem um eine Frage. Kann das Rahmenabkommen in seiner jetzigen Form dafür sorgen, dass die Straße von Hormus dauerhaft geöffnet bleibt? In diesem Fall haben sich Deutschland, Frankreich, Großbritannien und Italien schon bereit erklärt, sich an einer unabhängigen Mission zur Absicherung der wichtigen Handelsroute zu beteiligen. Frankreichs Präsident Macron hat auch die Staats- und Regierungschefs von Ägypten, Katar und den Vereinigten Arabischen Emiraten zu einer Sitzung eingeladen. Die 3 Länder hatten zuletzt eine wichtige Rolle als Vermittler zwischen dem Iran und den USA gespielt. Zu den weiteren großen Themen des Gipfels gehört auch der russische Angriffskrieg gegen die Ukraine. Deshalb wird auch Präsident Zelensky mit am Tisch sitzen. Am Rande des Treffens will er außerdem mit US-Präsident Trump ein 4-Augen-Gespräch über weitere Friedensbemühungen führen. Weite Wege haben die Gipfelteilnehmer sowieso nicht. Sie tagen und schlafen alle im selben Luxushotel direkt am Genfer See. Spontane Treffen in kleiner Runde sind deshalb jederzeit möglich.
2: Und jetzt weitere Nachrichten in der Zusammenfassung. Die Gewerkschaft VBE sieht in den schlechten Bildungschancen für Kinder aus sozial benachteiligten Familien ein, Zitat, Armutszeugnis für eine der größten Volkswirtschaften weltweit. Vor allem die Schulen seien mit einem Spagat konfrontiert. Sie litten oft unter massivem Personalmangel, sanierungsbedürftigen Gebäuden und einer mangelhaften Digitalisierung, heißt es. Gleichzeitig sollten sie neben ihrem Bildungsauftrag immer neue gesellschaftliche Herausforderungen lösen. Finnland hat einen russischen Kapitän und ein weiteres Besatzungsmitglied eines Frachters angeklagt. Die Staatsanwaltschaft wirft ihnen vor, in der Ostsee 2 Unterseekabel, die Finnland und Estland verbinden, beschädigt zu haben. Der Frachter, der auf dem Weg von Russland nach Israel war, soll seinen Anker mindestens 130 Kilometer weit über den Meeresgrund geschleift haben. Der Kapitän und der Bootsmann bestreiten die Vorwürfe. Weil das Wetter schön werden soll, rechnet der ADAC am nächsten Wochenende mit vollen Straßen. Viele Urlauber ohne schulpflichtige Kinder würden die Zeit für eine Kurzreise oder für Tagesausflüge nutzen, heißt es. Dazu beginnen nach Angaben des Automobilclubs in Teilen von Skandinavien die Ferien und in Deutschland gibt es mehrere Großveranstaltungen. Pünktlich zum WM-Start finden die Biertrinker viele Angebote. Die Preise bekannter Marken fallen kräftig. Oft muss man für den Kasten im Moment weniger als 10 Euro zahlen. Nach Angaben des Getränkefachgroßhandels ist das aber eher ein kurzzeitiger Preiskampf und kein Zeichen für einen generellen Preisverfall auf dem Markt. Der Handel nutze die WM als Bühne, um Kunden mit aggressiven Rabatten in die Läden zu locken, heißt es. Dass das funktioniert, hat sich bei der EM vor 2 Jahren gezeigt. Damals stiegen die Verkäufe durch solche Aktionen deutlich an. Soweit die Meldungen mit Thorsten Adolfs.
4: Das Wetter. Also für ein Sommermärchen bräuchten wir noch Sommer. Der kommt im Laufe dieser Woche wieder. Morgen ist noch mehr so mittel. Bis 25 Grad zwar, aber einige Wolken unterwegs. Ab und zu kann es mal regnen. Aber hier und da gibt es auch schon mal sonnige Strecken. Freuen wir uns drauf. Jetzt über den Abend und die Nacht. Da landen wir bei 14 bis 7 Grad am Tiefpunkt. Und ab und zu kann es auch noch mal regnen.
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4: Ja, der Montagabend, Feierabendverkehr. Wie gewöhnlich eher mittelschön. Hier die Staus ab 11 Minuten Wartezeit. A3 Frankfurt-Oberhausen zwischen Kreuzköln-Ost und Leverkusen-Zentrum. Aktuell 6 Kilometer, 16 Minuten. A4 Aachen Richtung Köln zwischen Kreuzköln-West und Köln-Eifeltor. 5 Kilometer, 25 Minuten. A4 Köln-Aachen zwischen Dreieck Köln-Heumer und Köln-Eifeltor. 5 Kilometer, 11 Minuten plus. Und A61 Koblenz-München-Gladbach. Da haben wir aktuell zwischen Zwisttal und Erftstadt 8 Kilometer Stau. Das sind 35 Minuten obendrauf. Gute Fahrt, kommt gut an.
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4: Hallo, Sebastian Pulli hier und jetzt zum Feierabend eine Band mit einer Feierabendeinstellung offenbar, und zwar Eiffel 65. Die haben nämlich, statt sich selber einen auszudenken, den Bandnamen einfach von einem Computer per Zufall erwürfeln lassen. Ist aber vielleicht auch gar keine so schlechte Idee, wenn sie beim selber überlegen dann auf eher so mittelgeniale Textzeilen wie Ich bin blau, dabendi, dabendei kommen. Viel Spaß, schönen Montagabend. Yo.

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0: Jetzt ein bisschen Comedy für den Feierabend. Dann nur erstmal der Hinweis, sich über die Sprache anderer Länder lustig zu machen. Das tut man heute nicht mehr. Außer bei Holland, da ist super witzig.
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3: Holländisch ist so lustig. Ich habe eine Theorie, alles auf Holländisch ist so witzig. Gewisse Bösewichte oder Schurken hätten niemals funktioniert, wenn es Holländer gewesen wären. Ja? Niemals. Ich denke mir immer Dracula auf Holländisch vor. Ich glaube, das funktioniert. Ich meine, wir alle kennen Dracula, der kam aus dem heutigen Rumänien. Und das kannst du dir vorstellen, dass diese rumänische Sprache passt so ein bisschen. Ah, Dracula!
4: Ah, deșteptul pește prăjit. Companază Moscou, Ceaușescu, Securitate.
3: Weißt du, es funktioniert. Stell dir mal vor, Dracula wäre Holländer gewesen. Also, sein Umhang ist orange.
5: Ah, Dracula!
3: Kann ich auch lecker in den Ecke beißen. Kann ich auch lecker Blut sauchen. Na, du bist nicht dudelig. Ich sauche dein Blut Tröppchen für Tröppchen.
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1: Mit Lars Kosmel, guten Tag. EU-Kommissionspräsidentin von der Leyen hat das angekündigte Rahmenabkommen zur Beendigung des Iran-Kriegs begrüßt und zu einer schnellen Umsetzung aufgerufen. Das Abkommen sieht unter anderem die Wiedereröffnung der Straße von Hormus sowie ein Ende der Kämpfe zwischen israelischen Truppen und der Hisbollah im Libanon vor. Aus Israel hieß es jedoch, man werde die im Libanon eroberten Gebiete vorerst weiter militärisch kontrollieren. Der neue nationale Bildungsbericht zeigt deutliche Folgen des Geburtenrückgangs für Kitas und Schulen. Erstmals sinkt auch in Westdeutschland die Zahl der unter Dreijährigen in der Kita-Betreuung, wie Bundesbildungsministerin Prien in Berlin erklärte. Dennoch bleibt der Bedarf an Betreuungsplätzen hoch, unter anderem wegen des Rechtsanspruchs auf Ganztagsbetreuung. Jetzt die Nachrichten für den Kreis Soest. Zwei Räuber haben sich in Lippstadt am Freitag das falsche Opfer ausgesucht. Mit einer Pistole in der Hand forderten sie in einem Supermarkt an der Marktstraße von einem Kunden sein Bargeld. Doch der Raub scheiterte, denn das Opfer war ein Polizeibeamter, der frei hatte und nicht im Dienst war. Holger Wackerzapp aus der Hellweg-Radio-Redaktion. Wenig später klickten die Handschellen.
2: Ja, denn nachdem der Raub gescheitert war, flohen die Täter, ein 25-Jähriger aus Wadersloh und eine 16-Jährige aus Unna, zunächst zu Fuß. Beide konnten aber wenig später von dem Opfer und seinen Kollegen nur wenige Straßen weiter festgenommen werden. Hinterher stellte sich heraus, dass es sich bei der Waffe um eine Spielzeugpistole handelte. Aber eine Spielzeugpistole kann von Menschen immer auch als echte Waffe wahrgenommen werden. Und natürlich kann die Polizei in einem Einsatz oft nicht erkennen, dass es sich um Spielzeug handelt. Und dann kann natürlich sehr schnell mehr passieren, wenn sich die Beamten etwa bedroht fühlen.
1: Der WM-Auftakt der deutschen Mannschaft wurde am Abend von vielen deutschen Fans auch im Stadion gesehen. Mit dabei Jolina aus Soest. Gerade ist sie in Houston und besucht dort ihren amerikanischen Ehemann.
3: Ja, die Chance, Deutschland bei der WM zu sehen, konnten wir uns natürlich nicht entgehen lassen. Tickets haben wir glücklicherweise schon vor Monaten kaufen können. Bevor wir überhaupt ins Stadion gekommen sind, hat es total geregnet. Wir waren bis auf die Knochen klitschnass. Sind dann ins Stadion und haben uns dann einen abgefroren, weil die Klimaanlage auf Hochtouren lief. Wenn man das alles beiseite schiebt, war die Atmosphäre natürlich der Hammer.
1: Und auch die Public-Viewing-Veranstaltungen im Kreis Soest waren gut besucht. Nach Angaben der Polizei waren mehrere tausend Zuschauer zwischen Werl und Geseke bei den Open-Air-Veranstaltungen mit dabei. Tauschen statt kaufen, das ist heute Abend das Motto auf dem Dr. Seginplatz in Warstein. Ab 19 Uhr lädt die Arbeitsgruppe Starke Frauen zur Aktion Sonne, Snacks und Second Hand ein. Jede Frau kann bis zu 5 gut erhaltene Kleidungsstücke mitbringen, zum Tauschen oder auch zum Abgeben. Dazu gibt es ein gemeinsames Picknick. Fingerfood und Getränke bringen die Teilnehmerinnen selbst mit. Auch wer nichts tauschen möchte, kann einfach vorbeikommen. Bei Regen weicht die Veranstaltung in den Bürgersaal des Rathauses aus. Und das waren die Nachrichten mit Lars Kosmel. 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
4: Das Wetter. Wir arbeiten uns aus dem eher herbstlichen Montag heute so langsam Richtung Sommer diese Woche. Morgen schon mal eine ganze Ecke wärmer, bis 25 Grad. Auch noch viele Wolken unterwegs, ab und zu mal nass. Aber gerade ab dem Nachmittag auch mal mehr sonnige Strecken. Der Abend und die Nacht jetzt auch noch mal teilweise nass und was frischer. Da landen wir am Tiefpunkt so bei 14 bis 7 Grad.
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4: So langsam beruhigt sich das. Hier die Staus ab 8 Minuten Dauer. Wir haben die A3 Köln Richtung Oberhausen zwischen Köln-Delbrück und Leverkusen-Zentrum. Zentrum 4 Kilometer, 8 Minuten. A4 Aachen-Köln zwischen Kreuzköln-West und Köln-Klettenberg 4 Kilometer, 25 Minuten. A4 Köln-Aachen zwischen Kreuzköln-Gremberg und Kreuzköln-Süd 4 Kilometer, 8 Minuten. Und A44 Dortmund-Kassel aktuell zwischen Diemelstadt und Warburg 2 Kilometer Stau, 17 Minuten plus. Gute Fahrt, kommt gut an.
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4: Sebastian Pouli hier und gleich der Song, der dafür gesorgt hat, dass damals so richtig harte 90er-Jungs plötzlich das erste Mal in Kontakt mit Kajalstiften kamen. Him mit Join Me gleich, aber erstmal Mr. Know-It-All, Teddy Swims. Schönen Feierabend.

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0: 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Mit Thorsten Adolfs. Guten Abend. Die geplanten Sparmaßnahmen der Bundesregierung im Gesundheitswesen stoßen in Nordrhein-Westfalen auf scharfe Kritik. Krankenhäuser, Städte und Gemeinden und Ärzte und Pflegeverbände warnen vor massiven Folgen für die Versorgung der Patienten. Nach ihren Angaben könnten Kliniken gezwungen sein, Personal abzubauen oder ganze Bereiche zu schließen. Besonders betroffen wären die rund 311.000 Beschäftigten in den NRW-Krankenhäusern. Einzelheiten aus Düsseldorf hat José Nasiandi.
1: Die NRW-Krankenhausgesellschaft sieht viele Kliniken durch die Sparpläne der Bundesregierung zusätzlich unter Druck. Nach Angaben des Verbands würden zusätzliche Kosten und mehr Bürokratie auf die Häuser verlagert. Präsident Ingo Morell sagte uns, man stehe bereits jetzt massiv unter Spardruck.
2: Wenn jetzt noch mehr kommt, dann werden wir ganze Bereiche schließen müssen, Personal abbauen müssen oder in die Insolvenz gehen.
1: Drei Viertel der Krankenhäuser schreiben nach Angaben der Krankenhausgesellschaft schon jetzt rote Zahlen. Die gegründete NRW-Allianz befürchtet deshalb, dass sich die Versorgung weiter verschlechtern könnte. Morell kritisiert außerdem einen Widerspruch in der Gesundheitspolitik. Einerseits sollen Kliniken für Krisen- und Katastrophenfälle widerstandsfähiger werden. Andererseits sollen sie Milliarden einsparen. Das Bündnis fordert deshalb Nachbesserungen am Gesetzentwurf der Bundesregierung.
0: Weitere Nachrichten jetzt kurz und kompakt. Das sich andeutende Rahmenabkommen zwischen den USA und dem Iran über ein Kriegsende stößte in Deutschland auf ein gemischtes Echo. Der SPD-Außenpolitiker Ahmetovic sagte dem Portal T-Online, so ein Deal sei noch kein Grund zur Entwarnung. Entscheidend sei, dass das Abkommen belastbar, überprüfbar und dauerhaft durchgesetzt werde. Die Ankündigung hatte am deutschen Aktienmarkt für Kauflaune gesorgt. Der DAX verfehlte aber die Marke von 25.000 Punkten. Zur positiven Stimmung auf dem Parkett trug auch der Börsengang des Weltraum- und KI-Konzern SpaceX bei. Mit dem Börsengang nahm das US-Unternehmen 74 Milliarden Euro ein. Die Aktie hatte am ersten Handelstag um mehr als 19% zugelegt. In Polen ist eine Ärztin in Gewahrsam genommen worden. Im Garten ihres früheren Wohnhauses wurden 34 menschliche Föten gefunden. Die 57-Jährige wird verdächtigt, die Föten vergraben und für Experimente verwendet zu haben. Bei einer Verurteilung drohen der Ärztin bis zu 12 Jahre Haft. In Bonn können seit heute Busse und Bahnen kostenlos genutzt werden. Die Regelung gilt aber nur bis Ende des Monats. Die Stadtwerke reagieren damit auf die Sperrung der Nordbrücke. Die kostenlosen Fahrten gelten nur innerhalb des Bonner Stadtgebiets. Regionalzüge oder Fahrten ins Umland sind davon ausgenommen. Dafür ist weiterhin ein Ticket nötig. Weil die Nordbrücke als wichtige Verbindung über den Rhein auf unbestimmte Zeit gesperrt bleibt, setzt die Stadt zusätzlich auf mehr Autospuren und alternative Routen für Fahrradfahrer. Außerdem wird für Beschäftigte der Stadtverwaltung die Homeoffice-Regelung ausgeweitet. Oberbürgermeister Deus sagte, man setze alles daran, den Verkehr in Bonn und der Region wieder fließen zu lassen. Das waren die Nachrichten mit Thorsten Adolfs.
3: Das Wetter. Warum macht die Sonne ihren Job nicht? Burnout vermutlich. Diese Woche berappelt sie sich so langsam. Freitag ja 33 Grad und da sind wir gerade schrittweise auf dem Weg hin. Morgen erstmal bis 25, eher wolkig, ab und zu mal nass, aber hier und da auch schon mal was mehr Sonne. Am Abend und in der Nacht jetzt hin und wieder auch noch mal nass und was frischer. Am Tiefpunkt so 14 bis 7 Grad.
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3: Das entspannt sich, alles soweit im Rahmen. Hier die Staus ab 6 Minuten Wartezeit. A3 Köln-Oberhausen zwischen Köln-Mülheim und Leverkusen-Zentrum. Aktuell 2 Kilometer, 6 Minuten. A4 Aachen Richtung Köln zwischen Kreuzköln-West und Köln-Klettenberg. Da der längste Stau, 3 Kilometer, 25 Minuten. A4 Köln Richtung Aachen zwischen Kerpen und Elsdorf, 1 Kilometer, 6 Minuten. Und A44 Dortmund Richtung Kassel zwischen Marsberg und Warburg, 4 Kilometer sind 12 Minuten obendrauf. Kommt gut an.
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3: Hallo, Sebastian Pulli hier. Und so schön der deutsche WM-Start gestern war, ne? Eine Sache ist ja sehr deprimierend. Und zwar, dass man sich wegen Manuel Neuer jetzt bei jedem Spiel anhören muss, wie unfassbar biblisch alt 40 ist. Für alle, die das auch so trifft wie mich, gleich Good Old Days, vorher Miss California und jetzt I Adore You. Einen schönen Feierabend.

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0: Richtig guter Klassiker jetzt. Robin Beck mit First Time.
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0: 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Und wer damals dabei war in den 80ern, denkt ja wahrscheinlich bei dem Lied an nichts anderes als an Coca-Cola. Das war ja der Werbesong. Aber dabei kriegt man irgendwie gar nicht mehr mit, was für eine unfassbar gute Sängerin Robin Beck ist. Hier, Achtung, wie hoch sie singt und mit welcher Energie. Oder hier in der Bridge hinten, obwohl das Lied ja schon sehr poppig klingt mit seinem weichen E-Piano, Robin Beck, eine richtige Rockrampensau. Es ist so krass, man hört die enge Lederhose raus und den durchgeigelten 80er-Rockpony. So, jetzt nochmal in voller Länge, Robin Beck, die mit fast unangemessen viel Leidenschaft über ein zuckerhaltiges Softgetränk singt. First Time.

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1: Ja, hallo, Sebastian Pulli hier. Und jetzt, wo wir im besten Fall alle Lust haben auf WM nach dem 7-1 gestern gegen Curaçao, gleich umso lieber nochmal der WM-Song von Shakira und Burna Boy, Die, Die. Bedeutet stirb, stirb auf Englisch. Gott sei Dank ist er aber italienisch. Und da heißt es, los geht's, los geht's. Gibt's gleich, aber erstmal Ultravox. Einen schönen Abend.

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0: Gewagte These, der Instagram-Opfer wahrscheinlich vehement widersprechen werden. Aussehen ist bei Menschen nicht das Wichtigste.
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0: Jetzt gibt's allerdings noch keine Spritze für einen guten Charakter, nur eine fürs Abnehmen. Darum geht's hier um Ozempic, das angebliche Wundermittel, das ja bald auch als Pille kommt und dafür sorgt, dass man weniger Hunger hat. Aber dafür eben auch mit Nebenwirkungen zu kämpfen, im schlimmsten Fall. Ja, was sagt ihr denn? Würdet ihr Ozempic nehmen?
2: Nein, ich mache lieber Sport.
3: Geht mir genauso. Lieber Sport.
4: Ich habe gehört über eine Ex-Kollegin, dass sie das genommen hat und dass sie wunderschön abgenommen hat.
5: Nee, ich habe ganz gut einfach durch eine Ernährungsumstellung abgenommen und finde es auch immer besser, den Weg zu bevorzugen, um damit eine bessere Verbindung zum Essen aufzubauen, als einfach irgendeine Pille zu nehmen.
6: Ich sehe das ganz genauso. Wir haben genügend gesunde Nahrungsmittel. Wenn wir uns besser informieren, könnten wir auch besser leben.
7: Von einer Freundin, der Bruder macht das gerade. Er verträgt die ganz gut und merkt, dass sein Hunger halt ein bisschen gedämpft wird dadurch.
8: Für mich gibt es nur eine Lösung, das heißt FGH, friss die Hälfte.
0: Also für Leute mit ungesundem Übergewicht, denen das mit dem Abnehmen sehr, sehr schwer fällt, die es anders nicht hinbekommen, ist vielleicht Ozempic eine Idee. Aber wir sprechen vorsichtshalber mal im Detail drüber am Donnerstag hier mit dem Experten ab 10 Uhr früh. Wenn ihr schon konkrete Fragen dazu habt, die könnt ihr gerne stellen über unsere Homepage.

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1: Ich bin Tine Klimach. Nach Wochen der Verhandlungen gibt es Bewegungen im Konflikt zwischen den USA und dem Iran. Beide Seiten haben sich auf ein Rahmenabkommen verständigt. Das soll kommenden Freitag in Genf unterzeichnet werden. Die Einigung dürfte auch den heute beginnenden G7-Gipfel im französischen Evian prägen, zu dem unter anderem US-Präsident Trump erwartet wird.
2: Der G7-Gipfel startet mit einem Signal der Hoffnung und Trump wird das Rahmenabkommen mit dem Iran als Triumph verkaufen. Aber schon jetzt gibt es Streit über die Bedingungen. So deutet der Iran an, nach den 60 weiteren Verhandlungstagen doch eine Gebühr in der Straße von Hormuz zu erheben. Es gibt auch Differenzen über freizugebende Vermögenswerte des Irans. Die Umsetzung der Vereinbarung wird ein Drahtseilakt. Aber zunächst erhoffen sich die Gipfelpartner einen positiven Effekt auf andere schwierige Themen, wie NATO- und Ukraine-Diplomatie. Aus den USA, Tina Eck.
1: Bundeskanzler Friedrich Merz hat sich vor dem offiziellen Start des G7-Gipfels vorsichtig optimistisch zu Fortschritten bei der Lösung der Kriege in der Ukraine und im Iran geäußert. Dieser Gipfel finde in einer ausgesprochenen bewegten Phase der Weltpolitik statt. Das eröffne aber auch einige Chancen, sagte Merz vor seinem Abflug nach Evian. Russland könne militärisch nicht gewinnen, zudem sei seine Wirtschaft angeschlagen. Erstmals könne sich hier langsam ein Fenster für Diplomatie öffnen, so Merz. Wie steht es um die Bildung in Deutschland? Alle zwei Jahre präsentiert ein Bericht eine umfassende Bestandsaufnahme. In der heute in Berlin vorgestellten aktuellen Fassung wird nun eine Trendwende sichtbar. Der Geburtenknick macht sich auch hier bemerkbar.
3: Durch den Geburtenknick sinkt die Zahl der zu betreuenden Kinder. Noch bedeutet das aber keine spürbare Entlastung des Systems. Denn in den Kitas gibt es noch viele Personallücken und in Grundschulen erfordert der neue Rechtsanspruch auf eine ganztägige Betreuung viele Ressourcen. Inhaltlich bestätigt der aktuelle Bildungsbericht erneut zwei Trends. Die Kompetenzen in Lesen, in Mathe und Naturwissenschaften werden insgesamt schwächer. Und für den Bildungserfolg eines Kindes ist in Deutschland oft entscheidend, in was für einem Elternhaus es aufwächst. Aus Berlin, Ronny Tochau.
1: Nach gut 5 Wochen im künstlichen Koma ist die britische Popsängerin Bonnie Tyler wieder bei Bewusstsein. Sie werde weiter auf der Intensivstation eines Krankenhauses in Portugal behandelt, teilte ihr Management mit. Die Ärzte der 75-Jährigen seien weiterhin zuversichtlich, dass sie sich gut erholen werde.
4: Das waren die Nachrichten mit Tine Klimach.
5: Das Wetter. Wetterfühlige fühlen viel diese Woche. Nach dem 17 Grad Start heute landen wir ja Freitag bei 33. Morgen dann aber der Zwischenschritt. 25 Grad maximal, dazu eher wolkig, ab und zu nass. Aber es gibt auch mal sonnige Strecken. Jetzt am Abend und in der Nacht auch noch ab und zu Regen und was frischer. Am Tiefpunkt landen wir so bei 14 bis 7 Grad.
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5: Das ist größtenteils alles ganz gut machbar. Hier die Staus ab 3 Minuten Wartezeit. A1 Münster-Osnabrück zwischen Lengerich und Kreuz Lotte Osnabrück, 1 Kilometer, 4 Minuten. A2 Dortmund-Hannover zwischen Kamenow-Kreuz und Bönen, dichter Verkehr, 3 Minuten. Relativ lange steht ihr leider auf der A4 Aachen Richtung Köln. Da haben wir zwischen Kreuz Köln-West und Köln-Klettenberg 2 Kilometer, sind 50 Minuten plus. A4 Köln Richtung Aachen zwischen Köln-Poll und Kreuz Köln-Süd, 2 Kilometer, 3 Minuten. Und A61 Mönchengladbach-Koblenz zwischen Weilerswist und Zwisttal, 1 Kilometer, 3 Minuten. Gute Fahrt, kommt gut an.
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5: Sebastian Pulli hier mit einer aktuellen Meldung. Sehr beeindruckend. Achtung, Saarländer schwimmt in Rekordzeit einmal um Manhattan herum. Haben sie ihn nicht reingelassen oder was? Wir sagen herzlichen Glückwunsch an den Extremschwimmer. 5,5 Stunden hat er gebraucht für die Umrundung der Stadt. Wie lange braucht Mark Forster?

0: Ja gut, die Party Spanien, Kap Verde, gerade eher das Gegenteil von Deutschland, Curaçao gestern.
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0: Zumindest in Sachen Tordichte. 0-0 hat es am Ende gestanden, Spanien-Kap Verde. Und das war das erste von insgesamt 4 Spielen an diesem Abend. Kollege Nico Hartmann aus dem WM-Studio, gleich ab 21 Uhr erstmal Belgien gegen Ägypten.
2: Ja, und wenn wir an die Roten Teufel aus Belgien denken, dann waren sie eigentlich bei jedem Turnier mindestens Geheimfavorit und sind jedes Mal gescheitert. Dieses Mal spricht kaum einer über die Belgier, weil die goldene Generation um De Bruyne, Lukaku so langsam in die Jahre kommt. Vielleicht ist das dann diesmal ihre Chance. Ihr Topstar ist mittlerweile der 23-jährige Jeremy Doku von Manchester City, ein Flügelflitzer, der sicherlich auch dem Gegner Ägypten Probleme bereiten wird. Da konzentriert sich vieles auf Mo Salah, die Liverpool-Legende, der wohl sein letztes WM-Turnier spielen wird. Also ein Duell der Routiniers, wenn du so willst. Und Belgien ist da dieses Mal nicht so klar favorisiert.
0: Dann hätten wir heute Abend noch Saudi-Arabien gegen Uruguay und Neuseeland gegen den Iran bei der WM in den USA. Das natürlich auch politisch sehr brisant, ne?
2: Ja, vor allem natürlich bei der Partie des Iran gegen Neuseeland in

0: Los Angeles. Die Iraner durften wegen des Krieges erst kurzfristig einreisen und in Los Angeles wurde die Ankunft des Teams von demonstrierenden Menschen begleitet, die die bis 1979 gültige vorrevolutionäre Flagge des Iran zeigten. Sollte das der Fall sein beim Spiel, drohte der Iran bereits vorzeitig mit einem Spielabbruch. Dazu noch der von US-Präsident Trump verkündete Frieden. Es ist höchst kompliziert. Zuvor spielt Uruguay mit Kapitän Valverde von Real Madrid als klarer Favorit gegen Saudi-Arabien. Dort spielen die alternden Stars wie Cristiano Ronaldo anstelle der einheimischen Spieler in der Liga. Das geht dann zu Lasten der Nationalelf, die nicht so konkurrenzfähig erscheint.
1: Dankeschön, Nico. Haben wir alle Infos für die restlichen drei Spiele heute. Einen schönen Abend mit uns.

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1: Der Wetterfrosch kraxelt mühsam in Richtung 33 Grad. Die gibt's am Freitag. Morgen nimmt er die nächste Stufe auf der Leiter. 25 Grad maximal. Funktionieren Wetterfrösche eigentlich so? Keine Ahnung. Dazu einiges an Wolken. Morgen ab und zu Regen, aber auch mal sonnige Strecken. Jetzt in der Nacht auch noch ab und zu nass.
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1: Es hatte sich so schön beruhigt und jetzt haben wir leider eine Autobahnsperrung. Und zwar auf der A4 Aachen Richtung Köln. Nach einem Unfall, ihr kommt nicht mehr durch zwischen Kreuz Köln-West und Köln-Klettenberg. Entsprechend auch sehr ordentlich Stau da. Also wenn ihr könnt, die Stelle umfahren. A4 Aachen Richtung Köln zwischen Kreuz Köln-West und Köln-Klettenberg. Die Autobahn ist da gesperrt. Ansonsten noch zwei Staus. A1 Köln-Dortmund zwischen Kreuz Leverkusen und Burscheid. 1 Kilometer, 7 Minuten. Und A2 Dortmund-Hannover zwischen Kamenner-Kreuz und Böhnen. 1 Kilometer, 8 Minuten. Gute Fahrt.
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1: Sebastian Pulli hier und der Nationaltrainer von Schweden. Der hat nach einem 5-1-Sieg eine Verletzung davongetragen, hat nach dem Sieg und dem Gefeiere plötzlich eine mysteriöse blutende Wunde am Ohr gehabt. Keiner weiß warum und wie das passiert ist, auch er selbst nicht. Es war das Spiel gegen Tunesien. Wäre es gegen die Niederlande gewesen, ich hätte vermutet, es war der sogenannte Van Gogh-Jubel. Schönen Montagabend.

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0: natürlich, ja. Und jetzt bei uns ganz neue Musik.
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0: Von Moss Kenner, das ist ein Singer-Songwriter aus Großbritannien. Letzteres klingt erstmal nach lebensverneinenden Balladen trauriger junger Männer, aber nein, dieser Song hier, das ist eine richtig schöne Disco-Nummer mit einem guten, dicken, tanzbaren Bass, mit so einer schönen 70er-Jahre-Funk-Gitarre. Congas sind mit dabei und eben das, was bei britischen Singer-Songwritern nicht allzu oft vorkommt, Freude. Klingen tut das folgendermaßen.
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1: Ich bin Tine Klimach. Die EU hat die Beitrittsverhandlungen mit der Ukraine begonnen. Vertreter beider Seiten starteten am Abend in Luxemburg offiziell die Aufnahme von Gesprächen zum ersten Themenblock, wie ein Sprecher des Rates der Mitgliedstaaten sagte. Mit dem ersten Verhandlungsabschnitt werden Gespräche über Themen wie das Justizsystem, den Grundwerteschutz und Sicherheit begonnen. Kandidatenländer müssen dabei unter anderem nachweisen, dass ihre Rechtssysteme, der Grenzschutz und die Polizei den EU-Standards entsprechen. Nach Wochen der Verhandlungen gibt es Bewegung im Konflikt zwischen den USA und dem Iran. Beide Seiten haben sich auf ein Rahmenabkommen verständigt. Das soll kommenden Freitag in Genf unterzeichnet werden. Die Einigung dürfte auch den heute beginnenden G7-Gipfel im französischen Evian prägen. US-Präsident Trump ist bereits eingetroffen.
2: Auch wenn vieles beim Deal der USA mit dem Iran noch offen ist, wird es hier beim G7-Gipfel darum gehen, wie die Schifffahrt durch die vom Iran blockierte Straße von Hormuz wieder in Gang kommt. Und dabei kann der US-Präsident Hilfe gut gebrauchen. Frankreich und Großbritannien haben eine Marinemission vorbereitet, bei der es um das Räumen von Minen und das Begleiten von Schiffen durch die Meerenge geht. Auch Deutschland hat eine Beteiligung in Aussicht gestellt. Aus Evian, Michael Evers.
1: Per Mausklick landen Sneaker, Beauty-Produkte und Elektronik im Warenkorb. Influencer und soziale Medien haben inzwischen einen erheblichen Einfluss auf das Shoppingverhalten von Kindern und Jugendlichen. Das geht aus der Mediensucht-Sonderanalyse der Krankenkasse DRK Gesundheit und des Universitätsklinikums Hamburg-Eppendorf hervor.
3: Knapp die Hälfte der 10- bis 17-Jährigen wird demnach via Social Media auf Produkte aufmerksam. 40% folgen Kaufempfehlungen von Influencerinnen und Influencern. Deren Einfluss und vom Algorithmus gesteuerte Werbung können aber zur Gefahr werden und einen Kaufrausch auslösen. Laut Studie stöbern inzwischen fast 4 von 10 Kindern und Jugendlichen zwischen 10 und 17 Jahren mindestens einmal pro Woche in Online-Shops. Mehr als jeder Zehnte gibt dann bis zu 1.200 Euro pro Jahr fürs Shopping aus. Katrin Müller, Nachrichtenredaktion.
1: Zum Sport. Favorit Spanien hat die erste große WM-Überraschung hinnehmen müssen und ist mit einem 0:0 gegen Außenseiter Kap Verde ins Turnier gestartet. Der Europameister war in Atlanta zwar überlegen, doch vor dem Tor fast komplett harmlos. Vor 4 Jahren war Spanien noch mit einem 7:0 gegen Costa Rica in die WM gestartet.
4: Das waren die Nachrichten mit Tine Klimach.
5: Das Wetter. Also für ein Sommermärchen bräuchten wir noch Sommer. Der kommt im Laufe dieser Woche wieder. Morgen ist noch mehr so mittel bis 25 Grad zwar, aber einige Wolken unterwegs. Ab und zu kann es mal regnen. Aber hier und da gibt es auch schon mal sonnige Strecken. Freuen wir uns drauf. Jetzt über den Abend und die Nacht. Da landen wir bei 14 bis 7 Grad am Tiefpunkt. Und ab und zu kann es auch noch mal regnen.
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5: Die A4 ist weiter gesperrt nach dem Unfall Aachen Richtung Köln. Zwischen Kreuz Köln West und Köln Klettenberg. Es staut sich da auch entsprechend. Also wenn es geht, den Bereich umfahren, in jedem anderen Fall durchhalten und viel Kraft. 2 Staus haben wir noch, die sind aber relativ klein. A2 Dortmund-Hannover zwischen Kamener Kreuz und Böhnen, 1 Kilometer, 11 Minuten. Und A40 Essen-Duisburg zwischen Essen-Zentrum und Essen-Holsterhausen, dichter Verkehr, 2 Minütchen. Gute Fahrt.
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5: Sebastian Pulli hier und wir Musiksnobs, meistens ältere Herren mit Plattensammlungen. Wir haben uns sehr lange gewehrt, bei folgendem Song bitte bloß nicht mitzuwippen, denn es ist eine Neuauflage, eine Gotteslästerung, wollen wir sagen, am großen Klassiker Insomnia von Faithless. Aber hey, inzwischen haben wir die Widerstände aufgegeben, denn es kostet so verdammt viel Energie, sich dazu nicht zu bewegen. Das Ding hat einfach Power und der Bass ist noch mal eine Ecke dicker als damals. Bibi Rexha, New Religion. Schönen Abend euch.
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0: Das ist das Streichorchester von Savage Garden, To the Moon and Back. Gleich noch die neue Single von Madonna und Sabrina Carpenter.
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0: Aber erstmal gehen wir an einen dunklen Ort, wo sich nicht jeder hintraut. Auf die A40. Also die führt dann zu besagtem Ort.
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3: Die WM ist wirklich überall. Ich bin jetzt über die A40 durchs Ruhrgebiet geeiert und kurz vor der Ausfahrt Bochum Zentrum ist doch dieser Saunaclub direkt an der Bahn. Ja, einige kennen den ja von euch. Wisst ihr, womit die werben? Wir übertragen alle WM-Spiele live. Das ist doch mal ein Angebot. Ja, in den Puff zum Rudel gucken. Das Alibi ist natürlich auch perfekt. Schatz, ich bin mit den Jungs Fußball gucken. Auch danach. Und, wie war das Spiel? Befriedigend. Wie ist denn so gelaufen? Ach, du weißt doch, Schatz. Latte, Schuss, einen reingemacht, alles dabei. Trotzdem frage ich mich, geht's der Erotikbranche so schlecht? Ich meine, was kommt als nächstes? Wir wechseln ihre Reifen, denn wir denken ans Gummi? Oder bieten die wie bei Ikea bald Kinderbetreuung an? Für die kleinen Bällebad, während die großen, naja, auch betreut werden. Ich wäre ja für eine lange Harry-Potter-Nacht. Zwischen Quickie und Quidditch oder so. Wusstet ihr eigentlich, dass Daniel Radcliffe allergisch auf seine erste Harry-Potter-Brille reagiert hat? Nickelallergie. Ja, blöde Sache. Und immer dran denken, das Spiel dauert 90 Minuten, also Kräfte einteilen.
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0: Madonna und Sabrina Carpenter. 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

0: Das Wetter.
1: Wir arbeiten uns aus dem eher herbstlichen Montag heute so langsam Richtung Sommer diese Woche. Morgen schon mal eine ganze Ecke wärmer, bis 25 Grad. Auch noch viele Wolken unterwegs, ab und zu mal nass. Aber gerade ab dem Nachmittag auch mal mehr sonnige Strecken. Der Abend und die Nacht jetzt auch noch mal teilweise nass und was frischer. Da landen wir am Tiefpunkt so bei 14 bis 7 Grad.
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1: Die A4 ist nach wie vor gesperrt nach dem Unfall Aachen Richtung Köln zwischen Kreuz Köln West und Köln Klettenberg. Entsprechend auch ordentlich Stau auf der Strecke. Das heißt, wenn ihr könnt, den Bereich umfahren. Dann haben wir noch drei weitere Staus. A2 Dortmund-Hannover. Aktuell zwischen Kamenner-Kreuz und Böhnen 1 Kilometer 7 Minuten. A40 Essen-Duisburg zwischen Essen-Zentrum und Essen-Holsterhausen. Dichter Verkehr 2 Minuten. Und A52 Düsseldorf-Mönchengladbach zwischen Kreuz-Karst und Karst-Nord. Dichter Verkehr, das sind 3 Minuten. Gute Fahrt.
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1: Sebastian Pulli hier und es gibt ja jetzt in diversen deutschen Innenstädten sogenannte Satisfier Stores, also Läden, wo man, sagen wir jugendfreundlich, Massagegeräte kaufen kann. So, und jetzt habe ich gesehen, irgendein armer Student, eine Studentin muss da den ganzen Tag vorstehen, in einem Ganzkörperkostüm, verkleidet eben als menschengroßes Massagegerät mit Beinen, was man nur benutzen kann, wenn man selbst 14 Meter groß ist. Wir hoffen aus diesen Gründen, dass die Bundesregierung nochmal beim Thema BAföG nachbessert. So, jetzt Clean Bandit, Solo.

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0: Also auf Instagram habe ich neulich gelesen, wenn man nicht super dünn ist, dann mag einen keiner. Ja, dann bitte her mit der Abnehmspritze.
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0: Ja, Social Media findet Aussehen dann doch vielleicht ein bisschen zu wichtig, aber es gibt natürlich auch den Aspekt ungesundes Übergewicht und da kann die Spritze helfen, die es demnächst auch als Pille geben soll. So, am Donnerstag früh ab 10 haben wir zwei Experten zum Thema im Studio, da beleuchten wir das sehr differenziert. Wenn ihr Fragen habt, gerne schon mal einschicken über unsere Homepage. Hier aber erstmal die Grundlagen vom Kollegen Thorsten Ortmann.
2: Sie sind aus keinem Social Media Feed mehr wegzudenken. Die Abnehmspritzen Wegovy, Ozempic oder Mounjaro. Werbung, wohin man scrollt.
3: Heilige Mutter Maria, ich habe einfach die 80 Kilo geschafft. Könnt ihr das glauben?
4: Für mich die absolute Wunderwaffe.
2: Der Hype um das Medikament hat auch die Promi-Welt voll erfasst. Claudia Effenberg, Robert Geis, Sharon Osbourne, Robbie Williams oder Elon Musk, alle haben sie genommen, um Gewicht zu verlieren. Auch Oliver Pocher, als seine Waage irgendwann 90 Kilo anzeigte, sah er keinen anderen Ausweg mehr.
5: Das absolute Sensationsding an dieser Spritze ist, dass du kein Hungergefühl hast, was es in gewisser Form ja auch ein bisschen gefährlich macht, wenn du dann vergisst zu essen. Dann ist es natürlich auch so, dass man dann gucken sollte, dass man gesund ist.
2: Auch seinen Kumpel Pietro Lombardi hat der Hype rund um Ozempic und Co. erfasst.
6: Super, ich muss mich jetzt also zwingen zum Essen fast. Ich habe jetzt einen guten Rhythmus gefunden. Ich esse vielleicht mal so hier ein Häppchen da und abends einmal richtig und das war's dann auch.
2: Aber ganz so einfach ist es dann doch nicht, denn der Hype hat auch seine Schattenseiten. Die sogenannte Abnehmspritze wirkt nämlich nicht bei jedem und kann unangenehme Nebenwirkungen haben, sagt der Diabetologe Professor Stefan Martin von der Uni Düsseldorf.
7: Hauptsächliche Nebenwirkungen sind natürlich Übelkeit und Erbrechen. Wenn man dann durch diese extreme Gewichtsabnahme sehr viel Muskelmasse verliert und man hört auf zu spritzen, dann geht das Gewicht wieder hoch.
2: Oliver Pocher hatte dagegen keine Nebenwirkungen. Er hat die Abnehmspritze aber mittlerweile wieder abgesetzt. Er hält sein Gewicht von rund 75 Kilo auch so.
8: Zuckerhaltige Getränke, Energydrinks etc. pp., das habe ich radikal verändert. Das gehört alles dazu, jetzt auch Sport zu machen, auch da körperlich wieder hinzugehen. Aber dieses nicht vorhandene Hungergefühl ist einfach ein absoluter Life Changer.

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1: Ich bin Ursula Winkler. Die EU hat die Beitrittsverhandlungen mit der Ukraine offiziell begonnen. In Luxemburg haben Vertreter beider Seiten am Abend die Gespräche zum ersten Verhandlungskapitel gestartet. Das sagte ein Sprecher des Rates der Mitgliedstaaten der deutschen Presseagentur.
2: Es geht jetzt erstmal um grundlegende Fragen wie Rechtsstaatlichkeit, Justiz, Sicherheit und den Schutz von Grundrechten. Die Ukraine muss dabei nachweisen, dass sie die Standards der Europäischen Union erfüllt. Bundesaußenminister Wadephul spricht von einem historischen Zeitpunkt für Europa und die Ukraine. Der Verhandlungsbeginn sei mehr als Symbolik. Bis zu einem möglichen EU-Beitritt dürfte es trotzdem noch Jahre dauern. Dafür sind weitere Reformen nötig, etwa im Kampf gegen Korruption. Tine Klimach, Nachrichtenredaktion.
1: Nach jahrelangen Verhandlungen um Fluggastrechte in der EU ist klar, es bleibt bei den bisherigen Entschädigungszahlungen bei Verspätungen. Reisende haben damit ab 3 Stunden Verspätung unter bestimmten Voraussetzungen Anspruch auf Geld. Vertreter von Europaparlament und EU-Staaten haben sich aber auf einige Änderungen verständigt.
3: Die EU-Abgeordneten wollten ursprünglich, dass Passagiere immer ein Recht auf Mitnahme eines kleinen Koffers haben, zusätzlich zu einem persönlichen Gegenstand. Damit konnten sie sich nicht durchsetzen. Aber Preise sollen im Netz immer einschließlich Handgepäck angezeigt werden, der Transparenz wegen. Kinder müssen nicht für einen reservierten Sitzplatz neben den Eltern zahlen. Bei Verspätungen bleibt es beim bisherigen. Ab 3 Stunden gibt es Geld, gestaffelt nach Entfernungen, wenn die Fluggesellschaft hat. Dieter Ebeling, Brüssel.
1: Influencer und soziale Medien haben inzwischen einen erheblichen Einfluss auf das Online-Shopping-Verhalten von Kindern und Jugendlichen. So werden 47% der 10- bis 17-Jährigen durch Werbung auf Social-Media-Plattformen auf Produkte aufmerksam, 40% durch Empfehlungen von Influencerinnen und Influencern. Das zeigt die Mediensucht-Sonderanalyse der Krankenkasse DAK Gesundheit. Zum Fußball. Spanien hat die erste große WM-Überraschung hinnehmen müssen und ist mit einem 0:0 gegen Außenseiter Kap Verde ins Turnier gestartet. Auch der lange verletzte und spät eingewechselte Jungstar Jamal traf nicht. Vor 4 Jahren war Spanien noch mit einem 7:0 gegen Costa Rica in die WM gestartet. Und das waren die Nachrichten mit Ursula Winkler.
4: Das Wetter.
5: Warum macht die Sonne ihren Job nicht? Burnout vermutlich. Diese Woche berappelt sie sich so langsam. Freitag ja 33 Grad und da sind wir gerade schrittweise auf dem Weg hin. Morgen erstmal bis 25, eher wolkig, ab und zu mal nass, aber hier und da auch schon mal was mehr Sonne. Am Abend und in der Nacht jetzt hin und wieder auch noch mal nass und was frischer. Am Tiefpunkt so 14 bis 7 Grad.
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5: Die A4 auch weiter gesperrt nach dem Unfall Aachen Richtung Köln zwischen Kreuz Köln West und Köln Klettenberg und da staut es sich entsprechend, also wenn es geht, die Stelle umfahren. Dann haben wir noch die anderen Staus, A2 Dortmund-Hannover zwischen Kamenderkreuz und Bönen, 1 Kilometer, 4 Minuten. A2 Hannover-Dortmund zwischen Kreuz Bielefeld und Gütersloh, 3 Kilometer, knappe 10 Minuten. A3 Köln-Oberhausen zwischen Solingen und Kreuz Hilden, 1 Kilometer, 6 Minuten. Und hinten raus die A43 Wuppertal-Recklinghausen zwischen Sprockhövel und Wittenherbede, dichter Verkehr. Das sind 4 Minuten obendrauf. Eine gute Fahrt.
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5: Sebastian Pulli hier und jetzt 3 Songs am Stück, die sich in Reihe lesen wie eine gute Therapiestunde. Maybe you're the problem, vielleicht bist du das Problem. Dann Out of the Dark, raus aus der Dunkelheit. Und dann Don't worry, keine Sorge. Also sprich, erstmal Problem erkennen, das sind wir selbst. Dann aus der Depression darüber herausfinden und dann keine Sorgen mehr machen. Toll. Ist allerdings keine Kassenleistung bei uns. Wir nehmen

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0: Jetzt ein so wunderbarer Song, den würden wir so gern mitsingen, aber er legt uns so viele Steine in den Weg.
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0: Es ist Must Have Been Love von Roxette, denn jeder Refrain ist textlich ein bisschen anders. Refrain 1, Must Have Been Love, but it's over now. Must Have Been Good, but I lost it somehow. Kriegen wir noch hin? Dann aber Refrain 2, Must Have Been Love, but it's over now. It was all that I wanted, now I'm living without. Refrain Nummer 3 ist dann aber wieder wie der erste. Und in den Zeilen hinten raus hat der Refrain auch noch zwei verschiedene Varianten. Es hat den Effekt, dass wir aus vollem Herzen, aus tiefster Emotion mitsingen wollen, aber dann doch immer so im letzten Moment peinlich beschämt der Sängerin hinterher singen müssen, immer so halb abbiegen, mit einer halben Sekunde Verzögerung, wie so Martins Kinder, die nur die halbe erste Strophe von St. Martin gelernt haben. Viel Glück jetzt beim nächsten Versuch. Roxette, Must Have Been Love.

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0: Das Wetter.
1: So ist das in Deutschland. Der Weg nach oben ist lang und hart. Wir arbeiten uns langsam in Richtung Sommer diese Woche. Freitag ja 33 Grad. Und bis dahin geht es so schrittweise nach oben. Morgen schon mal 25 maximal. Dazu viele Wolken, ab und zu Regen. Aber gerade im Laufe des Tages später dann auch mal längere sonnige Strecken. Der Abend und die Nacht jetzt ein bisschen frischer. Bei 14 bis 7 Grad landen wir da. Und ab und zu kann es auch noch mal nass sein.
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1: Auf der A4 nichts Neues. Die ist weiter gesperrt. Aachen Richtung Köln nach dem Unfall zwischen Kreuz Köln West und Köln Klettenberg. Also den Bereich, wenn es geht, umfahren. Dann haben wir noch zwei Staus. A3 Köln Oberhausen zwischen Solingen und Kreuz Hilden. 1 Kilometer, 7 Minuten. Und A4 Köln Richtung Aachen zwischen Köln Klettenberg und Kreuz Köln West. 1 Kilometer, 6 Minuten. Gute Fahrt.
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1: Sebastian Pulli hier und manchmal braucht es ja nur eine kleine karibische Insel mit weniger Einwohnern als Leverkusen, die man einfach mal mit 7:1 überrollt, als wären das Brasilianer und zack, ist das WM-Fieber da. Jetzt passenderweise noch der Fiebertraum dazu, Fever Dream, Alex Warren, schönen Montagabend euch.

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0: Mit der Fußball-WM war es ja jetzt so ein bisschen wie beim Feiern gehen mit Ü30. Eigentlich hat man im Vorfeld meistens so gar keinen Bock, aber wenn es dann einmal losgegangen ist, dann ist plötzlich super.
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0: Und wir machen ja auch ein richtig gutes Warm-up vorher. Wir senden an jedem Spieltag der deutschen Mannschaft immer von 10 bis 14 Uhr die Fußballsendung mit einer schönen Promi-Runde. Hier mal die Highlights von gestern mit Kollege Kevin Zimmer.
2: Wir sind heute hier im Deutschen Fußballmuseum in Dortmund. Geht's euch gut? Und jetzt das wohl stärkste Wetter mit Gladiator, Hollywoodstar Ralf Möller.
3: Also Leute, ich hätte euch gerne mein Sonnenwetter mitgebracht von Kalifornien. Aber es bleibt bewölkt und es könnte sogar regnen. Aber das macht uns nichts, weil wir sitzen alle vorm Fernseher und sind auf den ersten Sieg gespannt.
2: Wie gut ist denn, dass wir so einen erfahrenen Hasen wie Manuel Neuer dabei haben? Markus Krebs, ich meine, der ist 40, da können wir ja fast noch mitspielen.
4: Ja, ich hatte so mich auch beworben.
2: Kam sich durch.
4: Ja, ging direkt durch.
2: Jetzt alle Staus vom Eurofighter von 1997, Schalke-Legende Ingo Anderbrügge.
5: Ja, wir fangen mit der geliebten A2 an, die direkt am Parkstadion, an der Arena auf Schalke vorbeiführt. Zwischen Kreuz Oberhausen und Oberhausen Königshardt 2 Kilometer. Gute Fahrt.
2: Und dafür gibt es einen Spontanapplaus hier aus dem Deutschen Fußballmuseum. Wie geht das Spiel aus? Markus Krebs, Comedian, dein Tipp. Du musst erst noch einen Fußballwitz erzählen.
4: Zwei Typen unterhalten sich. Sagt der eine, ich wäre gern Bundesliga-Fußballer geworden, so wie mein Onkel. Dein Onkel war Bundesliga-Fußballer? Nee, wäre gern geworden.
2: So, okay. Und jetzt natürlich, dann bleibst du beim 6:0. Du hast es ja schon mal gesagt.
4: Aber ich sehe, dass in der ersten Halbzeit, sag ich mal, nach 20 Minuten schon 2:0 steht, dass nach und nach immer wieder ein Tor fällt, 100%.
2: Ja. Ingo, dein Tipp?
5: Ich sage 4:0 mit etwas Anlaufschwierigkeiten, weil die eben halt gut verteidigen können.
2: Vielen Dank, dass wir hier sein durften im Deutschen Fußballmuseum. Vielen Dank, Markus Krebs. Vielen Dank, Ingo Anderbrügge, Manuel Neukirchner und unser Hörer Christopher. Am nächsten Samstag geht es dann weiter hier. Wir haben Kevin Großkreuz hier, Starkoch Nelson Müller. Wir haben Peter Schilling da und RTL-Fußballkommentator Timo Latsch. Alles dann beim nächsten Deutschlandspiel.
0: Genau, am Samstag gegen die Elfenbeinküste, 22 Uhr Anstoß. Die Sendung aus dem Fußballmuseum dann wieder von 10 bis 14 Uhr.
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1: Ich bin Ursula Winkler. Die EU hat die Beitrittsverhandlungen mit der Ukraine begonnen. Vertreter beider Seiten starteten am Abend in Luxemburg offiziell die Gespräche zum ersten Themenblock. Mit dem ersten Verhandlungsabschnitt werden Gespräche über Themen wie das Justizsystem, dem Grundwerteschutz und Sicherheit begonnen. Kandidatenländer müssen dabei unter anderem nachweisen, dass ihre Rechtssysteme, der Grenzschutz und die Polizei den EU-Standards entsprechen. Nach Wochen der Verhandlungen gibt es Bewegung im Konflikt zwischen den USA und dem Iran. Beide Seiten haben sich auf ein Rahmenabkommen verständigt. Das soll am Freitag in Genf unterzeichnet werden. Die Einigung dürfte auch den aktuellen G7-Gipfel im französischen Evian prägen.
2: Auch wenn vieles beim Deal der USA mit dem Iran noch offen ist, wird es hier beim G7-Gipfel darum gehen, wie die Schifffahrt durch die vom Iran blockierte Straße von Hormus wieder in Gang kommt. Und dabei kann der US-Präsident Hilfe gut gebrauchen. Frankreich und Großbritannien haben eine Marinemission vorbereitet, bei der es um das Räumen von Minen und das Begleiten von Schiffen durch die Meerenge geht. Präsident Macron pochte bereits darauf, die Mission solle möglichst schnell starten, schon in einigen Tagen. Auch Deutschland hatte eine Beteiligung in Aussicht gestellt. Michael Evers, Evian.
1: Wie steht es um die Bildung in Deutschland? Alle 2 Jahre präsentiert der Bericht Bildung in Deutschland dazu eine umfassende Bestandsaufnahme. In der in Berlin vorgestellten aktuellen Fassung wird nun eine Trendwende sichtbar, denn der Geburtenknick macht sich bemerkbar.
3: Durch den Geburtenknick sinkt die Zahl der zu betreuenden Kinder. Noch bedeutet das aber keine spürbare Entlastung des Systems. Denn in den Kitas gibt es noch viele Personallücken und in Grundschulen erfordert der neue Rechtsanspruch auf eine ganztägige Betreuung viele Ressourcen. Inhaltlich bestätigt der aktuelle Bildungsbericht erneut 2 Trends. Die Kompetenzen in Lesen, in Mathe und Naturwissenschaften werden insgesamt schwächer. Und für den Bildungserfolg eines Kindes ist in Deutschland oft entscheidend, in was für einem Elternhaus es aufwächst. Ronny Thorau, Berlin.
1: Zum Fußball. Spanien hat die erste große WM-Überraschung hinnehmen müssen und ist mit einem 0:0 gegen Außenseiter Kap Verde ins Turnier gestartet. Auch der lange verletzte und spät eingewechselte Jungstar Jamal traf nicht. Vor 4 Jahren war Spanien noch mit einem 7:0 gegen Costa Rica in die WM gestartet. Das waren die Nachrichten mit Ursula Winkler.
4: Das Wetter. Wetterfühlige fühlen viel diese Woche. Nach dem 17 Grad Start heute landen wir ja Freitag bei 33. Morgen dann aber der Zwischenschritt. 25 Grad maximal. Dazu eher wolkig, ab und zu nass. Aber es gibt auch mal sonnige Strecken. Jetzt am Abend und in der Nacht auch noch ab und zu Regen und was frischer. Am Tiefpunkt landen wir so bei 14 bis 7 Grad.
0: NRW Verkehr.
4: Und wir haben weiterhin eine gesperrte A4 Aachen Richtung Köln nach dem Unfall zwischen Kreuz Köln West und Köln Klettenberg. Da kommt ihr nicht durch. Und es staut sich auch. Dann haben wir noch 3 weitere Staus. A3 Köln-Oberhausen zwischen Solingen und Kreuzhilden. 1 Kilometer 7 Minuten. A4 Köln Richtung Aachen zwischen Köln-Klettenberg und Kreuz-Köln-West. 1 Kilometer, knappe Viertelstunde. Und A4 Köln Richtung Aachen zwischen Eschweiler-Ost und Eschweiler-West. Da dichter Verkehr 3 Minuten.
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4: Sebastian Pulli hier um kurz nach 11. Ja, ist schon spät. Phil Collins klopft uns nochmal wach. Zusammen mit Philip Bailey von Earth, Wind and Fire. Ist schön, der Song holt so richtig aus. Rumpelt sich zurecht. Mit diesem wunderbaren Intro. Mit diesem wilden Drum-Sound irgendwo zwischen epischem Riesenschlagzeug und Papas alten Pappkartons. Easy Lover. Schönen Rest Montag euch.

0: mehr lang, nicht mehr lang. Übernächstes Wochenende ist das hier schon.
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3: Radio an, Kamerad hören, gute Laune haben. Ein NRW-Kind durch und durch. Kamrad überzeugt nicht nur durch seine Musik, sondern auch durch seine lustige Art. Auf Instagram teilt er seinen Musikeralltag und nimmt sich auch mal gerne selbst auf die Schippe.
4: Leute, was geht ab? Ich bin Kamrad und ich habe mir gedacht, ich check mal wieder die besten Hate-Kommentare. Kamrad, einfach deutsche Beyoncé, aber in hässlich und als Mann.

0: Digga, findet ihn. Und ohne Scheiß, ich meine das jetzt gerade ernst. Der Mensch, der das geschrieben hat, kriegt auf jeden Fall Freikarten für irgendeine Show, wenn er dahin kommen will. Nicht von Beyoncé, aber von der deutschen Beyoncé in hässlich als Mann.
1: Kamrat ist nahbar und ehrlich. Gerade deswegen ist es so schön, dass er auch beim zweiten Mal Rainbow Festival wieder mit dabei ist.
2: Ich meine, Rainbow sagt es ja, es ist ein buntes Festival, das Line-Up ist bunt und jeder ist willkommen, solange er irgendwie auch alle anderen willkommen heißt. Ne? Also, dass man irgendwie nicht nur feiert, sondern auch beim Feiern irgendwie nochmal zeigt, ey, wir sind hier für alle da und wir akzeptieren uns alle, wie wir sind und hier kann jeder genau die Person sein, die er sein möchte.
1: 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Juni zum Rainbow Festival in Köln und feiert die bunteste Party des Jahres mit Kamrat und vielen anderen.

0: Das Wetter.
1: Der Wetterfrosch kraxelt mühsam in Richtung 33 Grad. Die gibt's am Freitag. Morgen nimmt er die nächste Stufe auf der Leiter. 25 Grad maximal. Funktionieren Wetterfrösche eigentlich so? Keine Ahnung. Dazu einiges an Wolken morgen, ab und zu Regen, aber auch mal sonnige Strecken. Jetzt in der Nacht auch noch ab und zu nass.
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1: Wir würden gerne Neues berichten von der A4, aber leider tut sich da nichts. Die ist immer noch gesperrt. A4 Aachen Richtung Köln zwischen Kreuz Köln-West und Köln-Klettenberg nach dem Unfall. Also wenn es geht, den Bereich umfahren. Dann haben wir noch die Staus. A4 Köln Richtung Aachen, die Gegenrichtung zwischen Köln-Klettenberg und Kreuz Köln-West. 1 Kilometer, 10 Minuten. A46 Heinsberg-Düsseldorf zwischen Heinsberg und Hückelhofen-West. Da haben wir dichten Verkehr. Das sind 2 Minuten obendrauf. Und auf der A46 Heinsberg-Düsseldorf nochmal zwischen Kreuzholz und Grevenbruch. 1 Kilometer, auch da 2 Minuten. Gute Fahrt, kommt gut an.
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1: Sebastian Pulli hier und Ray jetzt, die wieder fragt, where is my husband, wo ist mein Ehemann? Aktuell in den meisten Fällen wahrscheinlich Fußball gucken. Und wenn er da nicht ist, dann da, wo Ehemänner sonst immer sind, wenn man sie sehr lange sucht, auf dem Klo. Kommt gut durch die Nacht.

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0: Oh, gleich haben wir ein schönes musikalisches Highlight.
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0: 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Und zwar die neue Single von den Rolling Stones. In the Stars, in den Sternen heißt die, weil die Stones die in ihrer Jugend benutzen mussten, um die Himmelsrichtung und den Wechsel der Jahreszeiten zu erkennen. So, das war ein Die Rolling Stones sind Altwitz. Ich glaube, wir geben lieber ab an ihn hier.
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3: Ja, nee, ist klar.
4: Da treffe ich doch die Tage Sophia Tomalla im Savoy Hotel. Mit einem Kater. Also, an der Leine hatte sie einen Dackel, aber im Kopf ein Riesenkater. Zu viel gesoffen, ja. Man kann das auch verstehen. Es ist doch auch jedes Mal wieder schön, wenn wir uns wiedersehen. Aber abgesehen davon hatte sie natürlich den Grand Slam in Paris gewonnen. French Open. Also, jetzt im weitesten Sinne. Hier, ihr Zverev, also ihr Alexander, ist nach dem Sieg der French Open der erste deutsche Grand Slam-Sieger seit über 30 Jahren. Und seit Boris Becker. Auch ein schöner Mann. Ja, und das heißt doch, jetzt, wo bei Zverev der Knoten geplatzt ist, er erfolgreich ist, ist sein Weg doch vorgezeichnet. Lilly Becker war auf jeden Fall schon mal beim Friseur. Und im Hotel in vier Jahreszeiten in Hamburg haben sie auf sicher schon mal die Besenkammer frisch gestrichen.
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1: Ich bin Ursula Winkler. Die EU hat die Beitrittsverhandlungen mit der Ukraine begonnen. Vertreter beider Seiten starteten am Abend in Luxemburg offiziell die Gespräche zum ersten Themenblock. Mit dem ersten Verhandlungsabschnitt werden Gespräche über Themen wie das Justizsystem, den Grundwerteschutz und Sicherheit begonnen. Kandidatenländer müssen dabei unter anderem nachweisen, dass ihre Rechtssysteme, der Grenzschutz und die Polizei den EU-Standards entsprechen. Beim G7-Gipfel im französischen Evian stehen große Krisen auf der Tagesordnung. Bundeskanzler Merz zeigte sich vorsichtig optimistisch und sieht trotz der angespannten Lage Chancen auf Fortschritte, sowohl im Konflikt mit dem Iran als auch im Ukraine-Krieg.
2: Merz spricht von einem möglichen Fenster für die Diplomatie. Die Ukraine sei heute in einer stärkeren Position als noch vor einiger Zeit, sagte der Kanzler vor seinem Abflug. In Evian will er mit US-Präsident Trump und den anderen G7-Staaten über neue diplomatische Anläufe sprechen. Positiv sieht Merz auch die Einigung zwischen den USA und dem Iran. Das vereinbarte Rahmenabkommen könne aus seiner Sicht zur Stabilisierung der Region beitragen und der Weltwirtschaft neuen Rückenwind geben. Zoe Tassovali, Nachrichtenredaktion.
1: Der älteste Sohn der norwegischen Kronprinzessin Mette-Marit, Marius Borghøby, ist vor einem Gericht in Oslo für 34 Straftaten zu 4 Jahren Haft verurteilt worden. 4 Frauen muss der Norweger eine Entschädigung zahlen, darunter 2 Ex-Freundinnen.
3: Das Urteil fiel milder aus, als die Staatsanwaltschaft gefordert hatte. 4 Jahre dürften trotzdem ein schwerer Schlag sein. Nicht nur für Høiby, sondern für die ganze Königsfamilie. Schuldig in 34 Anklagepunkten, darunter in 2 Fällen von Vergewaltigung nach norwegischem Recht. Das Gericht sah es als erwiesen an, dass Høiby mit dem Finger in die Frauen eingedrungen war, während sie schliefen. Einen Freispruch gab es dagegen von 2 weiteren Vergewaltigungsvorwürfen. Aus Skandinavien, Julia Weschenbach.
1: Zum Fußball. Belgien hat am Abend Ägypten den ersten Sieg der WM-Geschichte verdorben. Die Partie endete 1:1 unentschieden. Auch die WM-Partie davor war ein Unentschieden. Spanien und der Außenseiter Kap Verde trennten sich mit 0:0.
4: Das Wetter.
5: Es kann jetzt in der Nacht immer mal wieder regnen. Vereinzelt ist auch mal ein Gewitter drin. Dazu ist es echt kühl. 13 bis 7 Grad nur noch. Tagsüber dann teils Regen, teils auch Gewitter möglich heute. Es wird aber wärmer. Bis 26 Grad sind drin. Und das können wir zumindest verkünden. Es wird jetzt nach und nach sommerlicher und wärmer die Woche bei uns.
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6: A1 Euskirchen-Blankenheim. Zwischen Wiskirchen und Nettersheim. 4 Kilometer Stau, 6 Minuten Zeitverlust. Wir wünschen allen unterwegs gute Fahrt.
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5: Einen schönen guten Abend oder guten Morgen. Was auch immer. Das sind die ersten Minuten dieses frühen Dienstags. Schön, dass ihr dabei seid. Ich begleite euch heute ganz entspannt durch die Nacht mit Musik jetzt von Benson Boone. Das ist Beautiful Thing.

0: Ja, ja, das hat mir gefallen. Deutschland gewinnt gegen Curaçao mit 7:1, ihr habt es mitbekommen. Und wir haben ja bei jedem Deutschlandspiel vorher eine Warm-up-Sendung tagsüber. Und die erste war eben am Sonntagvormittag. Und man muss sagen, alle unsere Promi-Gäste im Fußballmuseum in Dortmund lagen daneben, was das Ergebnis angeht vom Spiel. Comedian Markus Krebs lag mit seinem 6:0 nochmal am nächsten. Und der Kollege Kevin Zimmer ist da, der hat am Sonntag die Warm-up-Show moderiert für uns. Kevin, war geil gewesen, sagst
1: du? Ja, siehst du noch mein Grinsen im Gesicht? Das ist schon noch da. Ja, wir sind ja mit dem gläsernen Studio von uns direkt am Eingang vom Deutschen Fußballmuseum. Auf der rechten Seite findet man uns da. Immer wieder kamen so Besucher, haben in unser gläsernes Studio geguckt und haben schnell so Fotos von Comedian Markus Krebs, Schalke-Star Ingo Anderbrügge und natürlich von Gladiator und Hollywood-Star Ralf Möller gemacht. Der musste seinen Bizeps so alle 20 Minuten für ein Foto immer anspannen.
0: Der Arme. Ja.
1: Und zwischenzeitlich hat er bei uns in der Show auch noch Wetter produziert.
2: Also Leute, ich hätte euch gerne mein Sonnenwetter mitgebracht von Kalifornien. Aber es bleibt bewölkt und es könnte sogar regnen. Aber das macht uns nichts, weil wir sitzen alle vorm Fernseher und sind auf den ersten Sieg gespannt.
1: Ja, besser hätte ich es auch nicht gemacht. Ja. Ingo Anderbrügge hat Verkehr gemacht.
3: Jetzt alle Staus vom Eurofighter von 1997, Schalke-Legende Ingo Anderbrügge.
4: Ja, wir fangen mit der geliebten A2 an, die direkt am Parkstadion, an der Arena auf Schalke vorbeiführt.
1: Ja, der Schalker kommt da durch. Du merkst, beim nächsten Mal braucht man mich gar nicht mehr. Ne?
0: Deswegen übernimmt ja auch Jürgen Baggert jetzt am Samstag. Merkst du selber, ne? Aber du kannst uns schon ein bisschen was verraten. Die Gästeliste für diesen Samstag steht auch schon.
1: Ja, Peter Schilling wird bei uns sein.
0: Ah, geil.
1: Ja? Dann bin ich gespannt, was Starkoch Nelson Müller zur Currywurst im Deutschen Fußballmuseum sagt. Und BVB-Kultfan und Weltmeister von 2014, Kevin Großkreuz, kommt. Ja,
0: cool.
1: Jeder, der will, kann sich das direkt im Fußballmuseum anschauen. Und wir laden sogar 20 Hörerinnen und Hörer als Publikum ein. Die werden von uns mit Getränken, Currywurst und Co. versorgt. Und zwei von ihnen haben sogar die Chance, am Kicker eine Reise mit Altus zu gewinnen.
0: Geil, also unsere Warm-up-Sendung jetzt am Samstag wieder aus dem Deutschen Fußballmuseum in Dortmund ab 10 Uhr. 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

0: Das Wetter.
1: Es ist frisch draußen, 13 bis 7 Grad nur noch, dazu teils Schauer oder Gewitter möglich. Tagsüber dann schon wärmer, bis 26 Grad. Dazu aber weiter viele Wolken, Regen ist auch mal möglich heute und auch mal ein Gewitter. Im Laufe der Woche wird es dann aber wieder heiß und sommerlich.
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2: A4 Aachen-Köln zwischen Kreuz Köln-West und Köln-Klettenberg. 3 Kilometer Stau. Wir wünschen allen unterwegs gute Fahrt.
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1: Hallo zusammen an diesem frühen Dienstag. Falls ihr gerade arbeiten müsst, wir sind auch noch wach und begleiten euch durch die Nacht in diesem Sinne. Komm, das Wachbleiben schaukeln wir einfach gemeinsam. Wir und Leanne Rimes. Das ist Can't Fight the Moonlight. Eine schöne Nacht mit uns.

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0: Er ist einer der größten Comedy-Stars, die es in Deutschland gibt, obwohl bald ja leider nicht mehr. 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Ende des Jahres ist Schluss. 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
3: Holländisch ist so lustig. Ich habe eine Theorie, alles auf Holländisch ist so witzig. Gewisse Bösewichte oder Schurken hätten niemals funktioniert, wenn es Holländer gewesen wären. Ja? Niemals. Ich stelle mir immer Dracula auf Holländisch vor. Ich glaube, das funktioniert. Ich meine, wir alle kennen Dracula, der kam aus dem heutigen Rumänien. Und das kannst du dir vorstellen, dass diese rumänische Sprache passt so ein bisschen. Ah, Dracula!
4: Das Deptro Pest Prasit. Kumpanas Mosko Ceausescu Securitate.
3: Weißt du, es funktioniert. Stell dir mal vor, Dracula wäre Holländer gewesen. Also, sein Umhang ist orange.
5: Ah, Dracula!
3: Kann ich auch lecker in den Ecke beißen? Kann ich auch lecker Blut sauchen? Na, du bist nicht dudelig. Ich sauche dein Blut Tröppchen für Tröppchen.
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1: Ich bin Ursula Winkler. Die EU hat die Beitrittsverhandlungen mit der Ukraine offiziell begonnen. In Luxemburg haben Vertreter beider Seiten am Abend die Gespräche zum ersten Verhandlungskapitel gestartet. Das sagte ein Sprecher des Rates der Mitgliedstaaten der deutschen Presseagentur.
2: Es geht jetzt erstmal um grundlegende Fragen wie Rechtsstaatlichkeit, Justiz, Sicherheit und den Schutz von Grundrechten. Die Ukraine muss dabei nachweisen, dass sie die Standards der Europäischen Union erfüllt. Bundesaußenminister Wadephul spricht von einem historischen Zeitpunkt für Europa und die Ukraine. Der Verhandlungsbeginn sei mehr als Symbolik. Bis zu einem möglichen EU-Beitritt dürfte es trotzdem noch Jahre dauern. Dafür sind weitere Reformen nötig, etwa im Kampf gegen Korruption. Tine Klimach, Nachrichtenredaktion.
1: Nach jahrelangen Verhandlungen um Fluggastrechte in der EU ist klar, es bleibt bei den bisherigen Entschädigungszahlungen bei Verspätungen. Reisende haben damit ab 3 Stunden Verspätung unter bestimmten Voraussetzungen Anspruch auf Geld. Vertreter von Europaparlament und EU-Staaten haben sich aber auf einige Änderungen verständigt.
3: Die EU-Abgeordneten wollten ursprünglich, dass Passagiere immer ein Recht auf Mitnahme eines kleinen Koffers haben, zusätzlich zu einem persönlichen Gegenstand. Damit konnten sie sich nicht durchsetzen. Aber Preise sollen im Netz immer einschließlich Handgepäck angezeigt werden, der Transparenz wegen. Kinder müssen nicht für einen reservierten Sitzplatz neben den Eltern zahlen. Bei Verspätungen bleibt es beim bisherigen. Ab 3 Stunden gibt es Geld, gestaffelt nach Entfernungen, wenn die Fluggesellschaft schuld hat. Dieter Ebeling, Brüssel.
1: Influencer und soziale Medien haben inzwischen einen erheblichen Einfluss auf das Online-Shopping-Verhalten von Kindern und Jugendlichen. So werden 47% der 10- bis 17-Jährigen durch Werbung auf Social-Media-Plattformen auf Produkte aufmerksam, 40% durch Empfehlungen von Influencerinnen und Influencern. Das zeigt die Mediensucht-Sonderanalyse der Krankenkasse DAK Gesundheit. Zum Fußball. Belgien hat am Abend Ägypten den ersten Sieg der WM-Geschichte verdorben. Die Partie endete 1:1 unentschieden. Auch die WM-Partie davor war ein Unentschieden. Spanien und der Außenseiter Kap Verde trennten sich mit 0:0.
4: Das Wetter.
5: Mal ein Schauer oder Gewitter, so sieht das jetzt in der Nacht und in den frühen Morgenstunden aus. 13 bis 7 Grad nur noch. Der Tag wird dann schon wärmer, bis 26 Grad. Dazu aber heute weiter viele Wolken, Regen ist auch drin oder auch mal ein Gewitter. Im Laufe der Woche wird es dann aber so nach und nach ein bisschen wärmer und auch ein bisschen sommerlicher.
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6: A43 Recklinghausen-Wuppertal zwischen Kreuz Recklinghausen und Recklinghausen-Hochlarm. 1 Kilometer Stau. Wir wünschen allen unterwegs gute Fahrt.
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5: Die WM läuft. Das deutsche Team ist auch ganz gut ins Turnier gestartet, können wir sagen. Knappes 7:1 gegen Curaçao am Sonntag. Und die Niederlande sind ja am Sonntag auch ins Turnier gestartet gegen Japan. Es gab ein 2:2. Und nach dem Spiel, mega herzig die japanischen Fans. In Japan gibt es ein Sprichwort, das im übertragenen Sinne so übersetzt werden kann mit verlasse den Ort so, wie du ihn vorgefunden hast. Und deswegen haben die japanischen Fans auch wieder aufgeräumt. Im Stadion haben ihren Müll in Plastiktüten gepackt, mitgenommen und entsorgt. Ist es nicht herzig? Ich finde es mega, mega cool. Ich muss das, glaube ich, mal bei mir zu Hause einführen.

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